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6: Kurz vor 3:30. Ich bin Colin Mock. Jürgen Klopp hat seinen ersten Kader als neuer Bundestrainer vorgestellt. Weil 4 Nations League-Spiele anstehen, nominiert er 44 Spieler, mehr als üblich. Etwa wegen Zaid El Mala vom 1. FC Köln und Felix Keidel von der SV Elversberg das Debüt. Nächste Woche geht's los mit der Partie gegen die Niederlande. Deutschlands größter Offshore-Windpark ist an den Start gegangen. In der Nordsee stehen über 60 Windräder. Sie können rechnerisch rund 1,1 Millionen Haushalte mit Strom versorgen. Gebaut wurde der Windpark komplett ohne staatliche Subvention. Angriffe auf Bahnpersonal oder auch Einsatzkräfte sollen in Deutschland stärker bestraft werden. Ein Gesetzentwurf aus dem Justizministerium soll in den kommenden Wochen ins Kabinett. Für Attacken soll künftig eine Mindeststrafe von 6 statt bisher 3 Monaten gelten. Lehrer, die zu viel arbeiten, haben nicht automatisch Anspruch auf einen Ausgleich. Das hat das Bundesverwaltungsgericht in Leipzig entschieden. Möglich sei das nur, wenn Überstunden angewiesen werden. Notfalls müssten Lehrkräfte Aufgaben zurückstellen. Die GEW meint, Lehrer können ihre Arbeit nicht einfach liegen lassen. Fehlstart für Hoffenheim in der Fußball-Europa League. Die TSG verlor ihr Auftaktmatch beim griechischen Club Kreta am Abend mit 0:2. Radio PSR, neue Nachrichten wieder in einer halben Stunde.
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7: Viele Wolken gibt es in der Nacht erstmal und bis zum Vormittag kann auch noch etwas Regen dabei sein. Später wird's freundlicher, dann kommt die Sonne öfter raus und meistens bleibt es trocken. Die Höchstwerte liegen heute bei 18 bis 21 Grad. Morgen bleibt's eher wolkig, aber meist trocken mit bis zu 23 Grad.
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7: Nichts los im Moment. Die Straßen in Sachsen sind frei. Staus oder Blitzer einfach melden unter 0800 023 und 4 mal die 4.

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3: Kurz vor drei. Ich bin Colin Mock. Der erste Kader von Neubundestrainer Jürgen Klopp steht. Und es ist ein großer. Wegen der XXL-Länderspielpause mit gleich 4 Nations League-Spielen hat Klopp 44 Spieler nominiert. Mit dabei viel jugendliche Frische ohne A-Länderspiel. Etwa winkt dem Leipziger Brian Gruder oder Fenjelcz aus Stuttgart das Debüt. Klopp sagt:
4: Lektion 1 für unsere gemeinsame Zukunft. Wir lernen, Spaß unter Druck zu haben. Ist eigentlich cool. Wenn Druck da ist, dann geht es um was. Wenn Druck da ist, dann weiß man, dass wirklich wichtig ist in dem Moment. Dann ist es einfacher, sich voll zu fokussieren. Also das ist kein so negatives Wort, das gehört dazu.
3: Klopps erstes Spiel als Bundestrainer ist nächste Woche gegen die Niederlande. Seit Anfang des Jahres ist die Mehrwertsteuer auf Speisen in Restaurants dauerhaft gesenkt. Bessere Preise gibt's für Gäste aber trotzdem nicht. Das zeigt eine Studie der Branchengewerkschaft NGG. Mehr von Silas Quiring.
5: Bei fast allen untersuchten Gerichten sind die Preise gleich geblieben oder sogar etwas gestiegen. Die Bundesregierung wollte mit der Steuersenkung von 19% auf 7% die Gastronomen, aber explizit auch die Verbraucher entlasten. Schon damals hatten viele Wirte aber gesagt, dass die Entlastung höchstens dafür reicht, die steigenden Kosten auszugleichen. Die Gewerkschaft spricht von einem Steuergeschenk für die Branche, von dem auch die Beschäftigten bisher nicht profitieren.
3: Fördergelder für Investitionen sollen in Zukunft einfacher und schneller bei den Kommunen in Sachsen ankommen. Dafür gibt es jetzt ein digitales Förderportal. Im ersten Schritt stellt der Bund 580 Millionen Euro zur Verfügung für Verkehrs- und Bildungsinfrastruktur sowie Brand-, Rettungs- und Katastrophenschutz. Großer Schritt für die Windenergie. In der Nordsee ist Deutschlands größter Offshore-Windpark ans Netz gegangen. Die über 60 Windräder können rechnerisch über 1 Million Haushalte mit Strom versorgen. Der Park allein hebt die deutsche Offshore-Windleistung von etwa 10 auf jetzt 11 Gigawatt. Radio PSR, neue Nachrichten wieder in einer halben Stunde.
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6: Viele Wolken gibt es in der Nacht erstmal und bis zum Vormittag kann auch noch etwas Regen dabei sein. Später wird's freundlicher, dann kommt die Sonne öfter raus und meistens bleibt es trocken. Die Höchstwerte liegen heute bei 18 bis 21 Grad. Morgen bleibt's eher wolkig, aber meist trocken mit bis zu 23 Grad.
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6: Auf der A14 Leipzig Richtung Nossen. Achtung, zwischen Leipzig Ost und Kleinpösner steht ein defekter Schwertransport auf der Autobahn. Staus oder Blitzer einfach melden unter 0800 023 und 4x die 4.

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1: Kurz vor 3:30, ich bin Colin Mock. Der erste Kader von Neubundestrainer Jürgen Klopp steht. Und es ist ein großer. Wegen der XXL-Länderspielpause mit gleich 4 Nations League-Spielen hat Klopp 44 Spieler nominiert. Mit dabei auch 4 jugendliche Frische. 16 Spieler haben bislang noch keinen Einsatz im A-Team. Essen im Restaurant ist trotz der gesenkten Mehrwertsteuer nicht günstiger geworden. Laut einer Studie der Branchengewerkschaft NGG sind die Preise zum Teil sogar gestiegen. Die Bundesregierung hatte die Steuersenkung auch als Verbraucherentlastung angekündigt. Großer Schritt für die Windenergie. In der Nordsee ist Deutschlands größter Offshore-Windpark ans Netz gegangen. Die über 60 Windräder können rechnerisch über 1 Million Haushalte mit Strom versorgen. Der Park allein hebt die deutsche Offshore-Windleistung von etwa 10 auf jetzt 11 Gigawatt. Fördergelder für Investitionen sollen in Zukunft einfacher und schneller bei den Kommunen in Sachsen ankommen. Dafür gibt es jetzt ein digitales Förderportal. Im ersten Schritt stellt der Bund 580 Millionen Euro zur Verfügung für Verkehrs- und Bildungsinfrastruktur sowie Brand-, Rettungs- und Katastrophenschutz. Radio PSR, neue Nachrichten wieder in einer halben Stunde.
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2: Viele Wolken gibt es in der Nacht erstmal und bis zum Vormittag kann auch noch etwas Regen dabei sein. Später wird's freundlicher, dann kommt die Sonne öfter raus und meistens bleibt es trocken. Die Höchstwerte liegen heute bei 18 bis 21 Grad. Morgen bleibt's eher wolkig, aber meist trocken mit bis zu 23 Grad.
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2: Auf der A13 Dresden Richtung Schönefelder Kreuz. Achtung, zwischen Ortrand und Ruhland liegt ein toter Fuchs auf der Autobahn. Staus oder Blitzer einfach melden unter 0800 023 und 4x die 4.

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3: Kurz vor vier. Ich bin Colin Mock. Guten Morgen. Die angekündigten Entlastungen wegen der hohen Spritpreise werden konkreter. CDU-Generalsekretärin Hoppermann hat jetzt erstmals Zahlen genannt. Im ZDF spricht sie von bis zu 25 Cent pro Liter ab nächsten Monat. Wie das genau umgesetzt wird, soll jetzt mit den Bundesländern besprochen werden. Eine Übergewinnsteuer für Mineralölkonzerne schloss Hoppermann aus. Für die will sich unter anderem Finanzminister Klingbeil aber auf EU-Ebene einsetzen. Er trifft sich heute mit seinen Amtskollegen aus den anderen Mitgliedsländern. Windenergie wird für die Stromerzeugung bei uns immer wichtiger. Jetzt ist der nächste große Schritt gemacht. In der Nordsee ist Deutschlands bisher größter Offshore-Windpark ans Netz gegangen. Silas Quiring berichtet.
4: Etwas mehr als 100 Kilometer westlich von Helgoland stehen sie. Die 64 Windräder des Parks mit dem passenden plattdeutschen Namen He Dreit, also er dreht. Der Park alleine hebt die Leistung der deutschen Offshore-Anlagen von etwa 10 auf jetzt 11 Gigawatt. Umgerechnet heißt das, dass der Park über 1 Million Haushalte mit Strom versorgen kann. Gekostet hat der Bau fast 2,5 Milliarden Euro. Übrigens ganz ohne Gelder vom Staat.
3: Das Bundesverwaltungsgericht in Leipzig hat eine Klage zur Lehrerarbeitszeit zurückgewiesen. Lehrkräfte, die zu viel arbeiten, haben nicht automatisch Anspruch auf einen Ausgleich. Benno Hille mit den Einzelheiten.
5: Geklagt hatte ein Schulleiter aus Niedersachsen. Er hatte wohl jahrelang Überstunden geschoben und wollte die nun auch bezahlt bekommen. Laut dem Gericht ist das aber nur möglich, wenn die Mehrarbeit ausdrücklich angewiesen war. Ansonsten müssten Lehrkräfte anzeigen, dass sie überlastet sind und notfalls Aufgaben zurückstellen. Die GEW versteht das Urteil nicht. Lehrer könnten ihre Arbeit nicht einfach liegen lassen. Die Gewerkschaft fordert eine allgemeine Arbeitszeiterfassung.
3: Jürgen Klopp hat seinen ersten Kader als neuer Bundestrainer vorgestellt. Weil 4 Nations League-Spiele anstehen, nominiert er 44 Spieler, mehr als üblich. Etwa wegen Zaid Elmala vom 1. FC Köln und Felix Keidel von der SV Elversberg das Debüt. Nächste Woche geht's los mit der Partie gegen die Niederlande. Radio PSR, neue Nachrichten wieder in einer halben Stunde.
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6: Viele Wolken gibt es in der Nacht erstmal und bis zum Vormittag kann auch noch etwas Regen dabei sein. Später wird's freundlicher, dann kommt die Sonne öfter raus und meistens bleibt es trocken. Die Höchstwerte liegen heute bei 18 bis 21 Grad. Morgen bleibt's eher wolkig, aber meist trocken mit bis zu 23 Grad.
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6: Nichts los im Moment. Die Straßen in Sachsen sind frei. Staus oder Blitzer einfach melden unter 0800 023 und 4x die 4.

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4: Kurz vor 16:30. Ich bin Colin Mock. Guten Morgen. Bei den angekündigten Spritpreisentlastungen gibt es erstmals konkrete Eckdaten. Bis zu 25 Cent pro Liter sind drin, das hat CDU-Generalsekretärin Hoppermann im ZDF angekündigt. Wie genau das umgesetzt wird, soll jetzt mit den Bundesländern besprochen werden. In Brandenburg ist ein IS-Anhänger mit mutmaßlichen Anschlagsplänen festgenommen worden. Dafür hat der Mann laut Bundesanwaltschaft unter anderem schon eine Kirche in Bremen als potenzielles Ziel ausgekundschaftet und sich eine Waffe besorgt. Er sitzt jetzt in U-Haft. Deutschlands größter Offshore-Windpark ist an den Start gegangen. In der Nordsee stehen über 60 Windräder. Sie können rechnerisch rund 1,1 Millionen Haushalte mit Strom versorgen. Gebaut wurde der Windpark komplett ohne staatliche Subvention. Lehrer, die zu viel arbeiten, haben nicht automatisch Anspruch auf einen Ausgleich. Das hat das Bundesverwaltungsgericht in Leipzig entschieden. Möglich sei das nur, wenn Überstunden angewiesen werden. Notfalls müssten Lehrkräfte Aufgaben zurückstellen. Die GEW meint, Lehrer können ihre Arbeit nicht einfach liegen lassen. Jürgen Klopp hat seinen ersten Kader als neuer Bundestrainer vorgestellt. Weil 4 Nations League-Spiele anstehen, nominiert er 44 Spieler, mehr als üblich. Etwa wegen Zaid Elmala vom 1. FC Köln und Felix Keidel von der SV Elversberg das Debüt. Nächste Woche geht's los mit der Partie gegen die Niederlande. Radio PSR, neue Nachrichten wieder in einer halben Stunde.
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5: Viele Wolken gibt es in der Nacht erstmal und bis zum Vormittag kann auch noch etwas Regen dabei sein. Später wird's freundlicher, dann kommt die Sonne öfter raus und meistens bleibt es trocken. Die Höchstwerte liegen heute bei 18 bis 21 Grad. Morgen bleibt's eher wolkig, aber meist trocken mit bis zu 23 Grad.
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5: Nichts los im Moment, die Straßen in Sachsen sind frei. Staus oder Blitzer einfach melden unter 0800 023 und 4x die 4.

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3: Kurz vor fünf. Ich bin Colin Mock. Guten Morgen. Die angekündigten Entlastungen wegen der hohen Spritpreise werden konkreter. CDU-Generalsekretärin Hoppermann hat jetzt erstmals Zahlen genannt. Im ZDF spricht sie von bis zu 25 Cent pro Liter ab

0: nächsten Monat. Wie das genau umgesetzt wird, soll jetzt mit den Bundesländern besprochen werden. Eine Übergewinnsteuer für Mineralölkonzerne schloss Hoppermann aus. Für die will sich unter anderem Finanzminister Klingbeil aber auf EU-Ebene einsetzen. Er trifft sich heute mit seinen Amtskollegen aus den anderen Mitgliedsländern. Seit Anfang des Jahres ist die Mehrwertsteuer auf Speisen in Restaurants dauerhaft gesenkt. Bessere Preise gibt's für Gäste aber trotzdem nicht. Das zeigt eine Studie der Branchengewerkschaft NGG. Mehr von Silas Quiring.
1: Bei fast allen untersuchten Gerichten sind die Preise gleich geblieben oder sogar etwas gestiegen. Die Bundesregierung wollte mit der Steuersenkung von 19% auf 7% die Gastronomen, aber explizit auch die Verbraucher entlasten. Schon damals hatten viele Wirte aber gesagt, dass die Entlastung höchstens dafür reicht, die steigenden Kosten auszugleichen. Die Gewerkschaft spricht von einem Steuergeschenk für die Branche, von dem auch die Beschäftigten bisher nicht profitieren.
0: Weniger Papier, mehr Tempo. Fördergelder für Investitionen sollen in Zukunft einfacher und schneller bei den Kommunen in Sachsen ankommen. Insgesamt stehen bis 2036 mehr als 1,7 Milliarden Euro aus dem Paket des Bundes zur Verfügung. Mehr von Benno Hille.
2: Damit das Geld möglichst schnell vor Ort ankommt, haben die Landesdirektion und die Sächsische Aufbaubank innerhalb kurzer Zeit ein digitales Förderportal an den Start gebracht. Darüber können die Kommunen die Gelder beantragen. Für den ersten Förderzeitraum bis 2028 stehen zunächst 580 Millionen Euro bereit. Für Verkehrswege, Bildungseinrichtungen, das Rettungswesen sowie Brand- und Katastrophenschutz.
0: Wer Bahnpersonal angreift, soll härter bestraft werden. Die Mindeststrafe soll bei 6 statt bisher 3 Monaten liegen. Gleiches gilt für Attacken etwa auf Polizisten oder Rettungskräfte. Ein entsprechender Gesetzentwurf aus dem Justizministerium soll in den kommenden Wochen ins Kabinett. Radio PSR, neue Nachrichten wieder in einer halben Stunde.
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4: Viele Wolken gibt's heute Morgen und bis zum Mittag kommt auch noch etwas Regen runter. Danach zieht der Regen ab und es bleibt bei einem Wolkenmix meist trocken. Die Höchstwerte liegen bei 18 bis 21 Grad. In den Bergen ist es deutlich kühler. Morgen geht's mit Wolken und meistens trocken weiter bei bis zu 23 Grad. Am Sonntag wird's dann wieder nasser, im Norden mit auffrischendem Wind.
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4: Auf der A4 Dresden Richtung Chemnitz. Achtung, zwischen Berbersdorf und Hainichen liegen Gegenstände auf der rechten Spur. Und in Ottendorf-Okrilla ist die Radeberger Straße zwischen der A4, Ottendorf-Okrilla und am Sande in beiden Richtungen wegen eines defekten Schwertransports gesperrt. Staus oder Blitzer einfach melden unter 0800 023 und 4x die 4.
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5: Guten Morgen zusammen.
6: Guten Morgen.
5: Und ihr werdet es kaum glauben, aber Steffen Lukas Schuhe wurden über Nacht 2 Nummern größer.
6: Was ist da denn passiert?
5: Ja, das werden wir gleich alle erfahren. Im Sinnlos-Telefon hier in 5 Minuten. Hey!

0: Guten Morgen zusammen. Viele Grüße an alle, die sich gerade immer um diese Uhrzeit fertig machen, sich vielleicht gerade bücken, die Schuhe zumachen und dabei lachen müssen. Dann wisst ihr, ihr hört Radio PSR. Es ist wieder kurz nach fünf. Zeit für sinnlos Telefon. Und der Steffen Lukas hat sich seine Schuhe auch schon angezogen.
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2: Schulausgast Leipzig, mein Name ist Katja Beckert, was kann ich für Sie tun?
3: Helmut Wagenknecht.
2: Hallo.
3: Dr. Wagenknecht, guten Tag. Ich habe mir vor 8 Wochen bei Ihnen ein paar Halbschuhe gekauft, schwarze für einen Anzug, für einen ganz normalen Anzug.
2: Ja.
3: Ich war damit sehr zufrieden, ich habe allerdings jetzt eine Sache, die ich gerne mal mit Ihnen besprechen würde. Ich muss Sie aber auch gleich bitten, nicht lachen, weil es hört sich eigenartig an, ist aber die Wahrheit. Die haben bis gestern Abend wie angegossen gepasst, ja?
2: Ja.
3: Und heute Morgen schlüpfe ich in diese Schuhe rein, sind die also gut und gern 2 Nummern größer. Kann das sein, dass die Größe sich dann nochmal ändert?
2: Nee, also es ist natürlich so, dass sich beim Einlaufen der Schuhe ein Schuh auch immer nochmal ein bisschen mit ausbreitet. Das ist also ganz normal.
3: Das hätte ich ja auch gemerkt und da hätte ich ja auch nicht irgendwie was beanstandet.
2: Also ausweiten sollten sie sich eigentlich nicht.
3: Also bestimmt 2 Nummern. Ich bin heute Morgen da drin rumgeschlabbert. Die haben gestern noch gepasst wie angegossen, wissen Sie? Das ist mir jetzt auch unangenehm. Ich habe das meiner Frau erzählt, die hat es mir gar nicht geglaubt.
2: Ja, also klingt verworren.
3: Ja,
2: also wie gesagt, dass sie sich mit anpassen und dass es manchmal auch vorkommt, dass sie dadurch einen Tick zu groß werden, das passiert. Ich kann Ihnen nur empfehlen, versuchen Sie es mal mit einer Barfußsohle oder mit einer etwas dickeren Sohle sozusagen.
3: Dass man das irgendwie ausstopft, den Abstand.
2: Genau, weil das macht ungefähr eine halbe Größe aus, weil Sie kommen mit dem Fuß dann insgesamt wieder höher.
3: Nee, ich kann richtig drin rumfahren. Also ich kann richtig von hinten mit dem Fuß noch gut und gern 2-3 Zentimeter nach vorne jetzt.
2: Probieren Sie es wirklich mal mit so einer Einlegesohle. Also das würde ich schon mal probieren.
3: Jetzt kommt zu meinem Opa rein.
4: Helmut, hast du schon wieder meine Schuhe angezogen, du Nichtsnutz? Ich schneide mir beide Zehen ab in deine engen Dinger.
3: Oh, jetzt habe ich also meinem Großvater seine Schuhe angezogen. Jetzt habe ich es natürlich raus, alles klar. Tut mir leid. Tut mir leid, ich hatte nur die falschen Schuhe an.
2: Ach so, na Gott sei Dank hat es geklärt.
3: Tut mir leid.
4: Du Nichtsnutz, du Vögel, ich schmeiß dich raus.
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3: Kurz vor 5:30. Ich bin Hajo Wilken. Schönen guten Morgen. Zu den angekündigten Spritpreisentlastungen gibt es erstmals Zahlen. Um bis zu 25 Cent pro Liter sollen Autofahrer ab Oktober entlastet werden. Das hat CDU-Generalsekretärin Hoppermann im ZDF gesagt. Der genaue Weg soll mit den Bundesländern geklärt werden. Eine Übergewinnsteuer für Ölkonzerne will die CDU nicht. SPD-Finanzminister Klingbeil will dafür nun auf EU-Ebene werben. Heute trifft er sich mit seinen Amtskollegen aus den anderen Ländern. Sachsen feiert Erntedank. Dieses Jahr in Wurzen im Landkreis Leipzig. Heute Abend wird das große Festwochenende eröffnet. Im Mittelpunkt stehen regionale Produkte wie Gemüse, Käse und Wild. Umrahmt wird das Ganze von einem großen Festprogramm auf zwei Bühnen. Organisatorin Conny Hansbach sagte uns:
4: Es gibt eine grüne Meile, wo sich Landwirtschaftsverbände, der Landesjagdverband, Landesnaturschutz und so weiter präsentieren. Wir haben eine Technikmeile mit moderner historischer Technik. Wir haben eine Blaulichtmeile. Entdeckermeile mit vielen verschiedenen Vereinen. Familien, Kinder entdecken überall Mitmachprodukte.
3: Lehrer, die zu viel arbeiten, haben nicht automatisch Anspruch auf einen Ausgleich. Das hat das Bundesverwaltungsgericht in Leipzig entschieden. Möglich ist das nur, wenn Überstunden angewiesen werden. Notfalls müssen Lehrkräfte Aufgaben zurückstellen, so das Gericht. Die GEW meint, Lehrer können ihre Arbeit nicht einfach liegen lassen. Im Dresdner Elbtal stehen am Wochenende die Weinfeste an. In Meißen und Radebeul werden zehntausende Gäste erwartet. Im Radebeuler Ortsteil Altkötzschenbroda geht traditionell auch das internationale Wandertheatertreffen über die Bühne. Björn Reimer von der Stadt Radebeul sagte uns:
5: Wir haben das schöne Format, dass eben Wein und Theater hier aufeinandertreffen und wir haben über 70 Aufführungen und über 34 Bands und Solokünstlerinnen da. Also das lohnt sich da zu uns zu strömen.
3: Die Generalstaatsanwaltschaft hat Anklage gegen 7 Aue-Hooligans erhoben. Die 21- bis 30-Jährigen sollen zu einer Ultragruppe gehört haben, die für Angriffe und Überfälle auf gegnerische Fans verantwortlich gemacht wird. 5 Leute waren letztes Jahr schon zu Freiheitsstrafen verurteilt worden. Radio PSR. Neue Nachrichten wieder in einer halben Stunde.
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6: Heute mit ein bisschen Regen. Der drückt sich in den nächsten Stunden von Westen herein, zieht dann im Tagesverlauf Richtung Erzgebirge ab. Ansonsten ist die Sonne heute aber auch immer wieder gut am Start. Temperaturen liegen heute bei maximal 21 Grad.
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7: Es gibt keine großen Vorkommnisse. Wenn ihr aber was entdecken solltet auf dem Weg zur Arbeit, sagt schnell Bescheid unter 0800 023 4x4.
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7: Und gleich mit einem Tipp, wo ihr euch heute und morgen mit euren Lieben die Zeit vertreiben könnt. Ich sag schon mal, euch wird bestimmt ein Licht aufgehen in 5 Minuten um kurz nach 5:30.
6: Ja, und die Freude ist groß. Heute fällt das Aufstehen leicht, aber heute ist Freitag. Hoffentlich der letzte Arbeitstag der Woche für euch. Und wir starten mit ganz viel Coolness in diesem Tag von Tempo City, Self-Aware.

0: Guten Morgen um kurz nach 5:30. Es ist Freitag. Hier ist die Radio PSR Morning Show und Chemnitz ist erleuchtet. Das Lichtfestival Light Our Vision. Das geht noch bis morgen Abend. Künstler projizieren da so bunte Lichtinstallationen auf die Fassaden mehrerer Gebäude. Mit dabei sind da zum Beispiel das Rathaus oder das frühere Kongresshotel. Der Nischel kriegt aber auch ein Make-up, wenn man es so will. Und am Samstag, also morgen, finden dann in der Innenstadt auch noch tagsüber Veranstaltungen statt. Und im letzten Jahr, muss man auch mal sagen, da kamen mehr als 80.000 Besucher zum Chemnitzer Lichtfestival. Also allen, die da heute und morgen mit dabei sind, wieder viel Spaß.
1: Ja, und habt ihr auch noch einen Tipp, was man am Wochenende in Sachsen unternehmen kann? Die Tradition zum Freitag ist ja, dass wir uns immer gegenseitig inspirieren. Dann her damit, gern per WhatsApp-Sprachnachricht 0341 3937 6000. Stay.

0: Kommt gut in den Freitag. Die Radio PSR Morning Show ist hier und übermorgen ist Weltkindertag. Wie schön ist es doch, wenn es den Kindern gut geht, sie behütet aufwachsen und ganz viel lachen können, wobei man beim Humor der Kinder als Eltern da ganz verschiedene Phasen erlebt.
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2: Wenn Kinder noch ganz klein sind, sind sie wirklich witzig, so niedlich witzig, weil sie lustige Wörter verwenden. Zum Beispiel Pudelwasser statt Sprudelwasser und
3: gib mir mal die Fernbedienung.
2: Wenn sie etwas größer sind, kommt die Rätselwitzphase.
3: Was ist grün und es klopft an die Tür? Ein Klopfsalat.
2: Und du freust dich als Erwachsener eher drüber, wie stolz dein Kind auf den Witz ist, den es schon 97 Mal erzählt hat. Dann die Schadenfreudephase. Papa tritt auf den Legostein.
4: Aua!
2: Und die Kinder kriegen sich nicht mehr ein vor Lachen. Und dann kommt die Phase, in der vieles witzig ist, aber nicht mehr die Eltern. Die sind nur uncool und peinlich, egal was sie sagen. Es reicht eigentlich schon.
5: Hallo.
6: Oh, Papa. Cringe.
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7: Also zu Hause sind wir in der Phase, wo ich für meinen Sohn immer eher peinlich bin. Also ich höre ganz oft von meinem 10-jährigen Philipp so, oh Mama, das war jetzt schon sass von dir.
0: Sass?
7: Suspekt, komisch.
0: Ah, okay.
7: Ja.
0: Du musst halt einfach nur gute Witze erzählen. Hier ist einer für dich, von meinem Sohn Anton.
8: Sitzen zwei Tauben auf dem Dach, kommt ein Düsenflieger vorbei. Dann sagt die eine Taube, oh, der hat's aber eilig. Dann sagt die andere Taube, was würdest du denn machen, wenn dein Hintern brennt?
7: Ich gehe beim anderen Mal in die Schule, in die Comedy-Schule.

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1: Hallo, ich bin Daniel Heinze und das gibt's diese Woche Neues aus Sachsens Kirchen, Gemeinden und christlichen Verbänden. Musik verbindet Generationen. Die Dresdner Kapellknaben feiern jetzt am Wochenende ein Doppeljubiläum. Einmal wird die Kathedrale des Bistums Dresden-Meißen, die ehemalige Hofkirche in Dresden, dieses Jahr 275 Jahre alt. Sie ist das musikalische Zuhause des Knabenchors. Und das Kapellknabeninstitut besteht seit genau 70 Jahren. Zum großen Fest kommen nun rund 120 ehemalige Chorknaben. Gemeinsam mit den heutigen Sängern gestalten sie morgen Nachmittag ein Abendlob in der Kathedrale und am Sonntagvormittag folgt dann ein festlicher Gottesdienst mit dem ehemaligen Chor. Friedhöfe sind nicht nur Orte der Trauer, sie sind Oasen der Natur und helfen bei der Pflege der Seele. Unter diesen beiden Schlagworten laden euch zahlreiche kirchliche Friedhöfe in Sachsen jetzt am Wochenende zum Tag des Friedhofs ein. Euch erwarten vielerorts Führungen, Vorträge und Konzerte. Dabei geht es um Bestattungskultur, historische Grabstätten und die Bedeutung von Friedhöfen für Natur und Gesellschaft. Angebote gibt es unter anderem in Dresden, Rochlitz und Chemnitz. Wir haben euch viele Veranstaltungen auf unserer Website verlinkt. Und gegen geplante Kürzungen im sächsischen Landeshaushalt für die nächsten 2 Jahre wehren sich die freien Schulen in Sachsen und haben jetzt eine Kampagne gestartet. Betroffen sind 726 Schulen im Freistaat, darunter auch viele in kirchlicher Trägerschaft. Die freien Träger kritisieren die Pläne als Ungleichbehandlung. Nur ca. 10% weniger machen mehr kaputt, als man denkt, sagen sie und rufen dazu auf, Abgeordnete direkt anzuschreiben und sich öffentlich mit den Schulen zu solidarisieren. Schönen Freitag und schönes Wochenende.
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1: Kurz vor sechs. Ich bin Harjo Wilken. Schönen guten Morgen. Die angekündigten Entlastungen wegen der hohen Spritpreise werden konkreter. CDU-Generalsekretärin Hoppermann hat jetzt erstmals Zahlen genannt. Colin Mock berichtet.
2: Im ZDF spricht sie von bis zu 25 Cent pro Liter, angepeilt ab Anfang nächsten Monats. Wie das genau umgesetzt wird, soll jetzt mit den Bundesländern besprochen werden. Eine Übergewinnsteuer für Mineralölkonzerne schloss Hoppermann währenddessen aus. Für die will sich unter anderem Finanzminister Klingbeil aber auf EU-Ebene einsetzen. Er trifft sich heute mit seinen Amtskollegen aus den anderen Mitgliedsländern.
1: Die Ernte in Sachsen ist in diesem Jahr eher mäßig gelaufen. Trotzdem wird in Wurzen am Wochenende groß gefeiert. Dort beginnt am Abend das Landesernte-Dankfest. Im Mittelpunkt steht die Landwirtschaft in der Region. Organisatorin Conny Hansbach sagte uns:
3: Ich denke, wir haben wirklich ein buntes Programm gestrickt. Ob das die Erntekronenausstellung ist, Vereine präsentieren sich. Es wird den Wurzner Landmarkt geben, wo wir wirklich den Fokus auf regionale Produkte legen. Und was wir auch versucht haben zu schaffen, dass wir nicht nur Wurzen präsentieren, sondern das Wurzner Land und unseren Zusammenhalt hier unter den vier Gemeinden.
1: Der Fallschirmhersteller Specon baut bei Zittau seine Produktion aus. In Seifhennersdorf wird heute der erste Spatenstich gesetzt. Die Investitionssumme liegt bei mehr als 8 Millionen Euro. Knapp 3 Millionen steuern Freistaat und Bund bei. Die bisherigen Kapazitäten am Standort reichen nicht mehr aus. Der Auftrag ist vergeben, das Chemistry Innovation Lab in Delitzsch kann gebaut werden. Es entsteht in unmittelbarer Nähe zum künftigen Großforschungszentrum CTC. In den ersten Jahren soll zunächst das CTC einziehen, später soll das Gebäude als Bildungseinrichtung für Chemieberufe genutzt werden. Zum Fußball. Hoffenheim ist mit einer Niederlage in die Europa League gestartet. Die TSG verlor beim griechischen Pokalsieger Kreta mit 0:2. Und zum Spiel von Dynamo Dresden gegen Hertha morgen gelten rund ums Rudolf-Harbig-Stadion Auflagen. So sind Pyrotechnik, spezielle Handschuhe, Schutzwesten, Protektoren, Sturm.

0: Hauben oder Masken verboten. Beim letzten Duell der beiden Teams im April hatte es schwere Ausschreitungen gegeben. 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Neue Nachrichten wieder in einer halben Stunde.
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2: Ja, da ist es aktuell gut bewölkt bei um die 14 Grad. Heute Morgen und am Vormittag, da kann es ein paar Regenhuschen geben. Da bleibt es ja noch relativ bewölkt. Aber ab dem Mittag lockert es immer mehr auf. Die Sonne hat immer mehr Platz, kommt raus. Zwischendurch am späten Nachmittag noch ein paar Regenhuschen. Da kommt jetzt aber nicht so viel runter. Besonders bei euch in den höheren Gegenden ist das möglich. Bei maximal 21 Grad. Wir schauen kurz ins Wochenende. Samstag super. Viel Sonne, bleibt meist trocken bei 23 Grad. Sonntag Regen und windig bei 21 Grad.
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4: Die Straßen sind frei, kommt gut an.
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4: 6:02. Guten Morgen zusammen.
2: Guten Morgen.
4: Morgen startet das Münchner Oktoberfest, die Wiesn. Und wir haben gleich eine Info. Also das macht uns Sachsen richtig stolz und wird in Bayern im wahrsten Sinne des Wortes die Lederhosen ausziehen. In 15 Minuten. 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Aber natürlich auch alle anderen Rechnungen und Wünsche. 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
2: So, und während ihr euch anzieht, helfen wir euch rein in diesen Tag. Mit einem der besten Hits von heute, der gibt Power, der gibt Energie, kommt von Bibi Rexha und heißt New Religion.

0: 6:04 Uhr, Radio PSR, die Morning Show ist hier und ich freue mich schon auf nächste Woche, weil dann wird es so hier klingen.
1: Hallo, liebe Tortenfreunde. Wenn man sich einen Promi backen könnte, wie würde der wohl aussehen? Vermutlich wäre er sportlich, schlau, gut aussehend, lustig, musikalisch und schlagfertig. Und das ist Rockenberg!
2: Echt jetzt?
0: Ja, der Rocky, der hat noch nie etwas gebacken, weil er sagt, Männer stehen lieben am Grill. Aber er würde es machen, wenn ich in der Show 20 Männer finde, die zugeben, dass sie eben doch gerne backen.
2: Und da bist du jetzt mit deinen drei Jungs so sicher, dass du schon ein Intro gebaut hast?
0: Erstens sind es 9 und zweitens, es werden immer mehr.
3: Ich backe auch gerne. Und zwar auch sehr gerne.
4: Ja, Rocky, ich muss dir sagen, ich backe auch sehr gern.
5: Meine drei Brüder und ich backen sehr gerne.
6: Mensch, Rocky, spring über deinen Schatten, back. Backen macht Spaß.
0: Ja, damit sind wir bei 13 Männer, die backen. Also an deiner Stelle, lieber Rocky, würde ich mir jetzt lieber schon mal überlegen, was du denn backen möchtest.
2: Also noch hast du ja keine 20 Männer, aber ich habe natürlich auch schon mal kurz nach Rezepten geillert. Da gibt es ja wirklich also tolle Sachen. Also da überlege ich mir das vielleicht wirklich. Schokokuchen mit Mayonnaise?
0: Ekelhaft.
2: Aber gibt es wirklich? Hier Tomatensuppenkuchen?
0: Nein.
2: Schwarze Knoblauch-Brownies?
0: Nein.
2: Das ist was für die Aschenbecher-Kekse.
0: Bist du irre?
2: Oder Kartoffelchips-Cookies, komm.
0: Könnte ich mich überreden lassen.
2: Also mein Favorite wäre aber nach wie vor die Bratwursttorte.
0: Abbruch.

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0: Schönen Freitag, 6.13 Uhr, gleich 6:45 Uhr, die Radio PSR Morning Show ist hier.
1: Heute ist es gut bewölkt, zwischendurch ein paar Regenhuschen, nachmittags mehr Sonne, das alles bei bis zu 21 Grad.
0: Und ab morgen heißt es in München
2: 3, 2, 1,
3: Ortschaft ist auf eine friedliche Wiesen.
0: Ja. Das München Oktoberfest, die Wiesn beginnt und ohne uns Sachsen könnte die Wiesn gar nicht stattfinden. 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Das hat er 1898 komponiert.
1: Und da sind wir so stolz drauf. 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

0: guten Morgen, 6.21 Uhr, hier ist Radio PSR und Bundestrainer Jürgen Klopp hat ja jetzt seinen ersten Kader nominiert, 44 Spieler für die 4 anstehenden Länderspiele, also es sind ganz schön viele Menschen, aber der Kloppo hat ja auch einen Auftrag.
1: Ich würde mir oder uns gerne die Fahne zurückholen, wenn ich ganz ehrlich bin. Ich möchte, dass, wenn man sie schwingt, dass niemand denkt, was mit dir nicht in Ordnung, sondern dass man einfach nur das Gefühl hat, ja, du bist happy und verstehst, dass du Glück hattest, dass du in diesem wundervollen Land geboren, aufgewachsen, zugezogen und wie auch immer, dass du hier lebst. Das hätte ich schon ganz gerne.
2: Aber ich weiß nicht, ob ihr es gesehen habt. Gestern bei der Pressekonferenz, Kloppo, der sah ganz schön schlank aus.
0: Der muss ja jetzt nicht mehr so viel Red Bull trinken.
2: Okay.
0: Was heute sonst noch wichtig ist, hört er gleich in den Radio PSA Nachrichten in 3 Minuten.
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13: Kurz vor 6:30. Ich bin Hajo Wilgen. Schönen guten Morgen. Zu den angekündigten Spritpreisentlastungen gibt es erstmals Zahlen. Um bis zu 25 Cent pro Liter sollen Autofahrer ab Oktober entlastet werden. Das hat CDU-Generalsekretärin Hoppermann im ZDF gesagt. Der genaue Weg soll mit den Bundesländern geklärt werden. Eine Übergewinnsteuer für Ölkonzerne will die CDU nicht. SPD-Finanzminister Klingbeil will dafür nun auf EU-Ebene werben. Heute trifft er sich mit seinen Amtskollegen aus den anderen Ländern. In Wurzen wird am Abend das Landesernte-Dankfest eröffnet. Übers Wochenende gibt es ein großes Programm mit Landmarkt, Erntekronenausstellung, Blaulichtmeile und Familienangeboten. Umrahmt wird das Ganze mit Musik von 2 Bühnen. Am besten kommt man mit der Bahn nach Wurzen, sagte uns Organisatorin Conny Hansbach.
14: Die haben extra Züge eingerichtet ab Leipzig Hauptbahnhof. Und wer am Wurzner Bahnhof aussteigt, ich sag mal, fällt quasi in das Festgelände. Wir haben einen Großparkplatz an den Muldenwiesen. Dort stehen 1600 Parkplätze zur Verfügung. Parkgebühr muss bezahlt werden. Von dort fährt ein Shuttlebus kostenfrei bis ans Festgelände.
13: Papst Leo bekommt einen Herrnhuter Stern aus der Oberlausitz. Ministerpräsident Kretschmer wird das Geschenk bei einer Privataudienz im Vatikan nächste Woche übergeben. Der 1,5 Meter große Herrnhuter Stern soll im Dezember auf dem Petersplatz in Rom über der Krippe leuchten. Meißen und Radebeul feiern an diesem Wochenende ihre Weinfeste. Dazu werden zehntausende Gäste erwartet. Radebeul feiert parallel dazu auch das internationale Wandertheaterfestival. Mehr als 70 Aufführungen stehen auf dem Programm. Und es gibt natürlich guten Wein, sagte uns Björn Reimer von der Stadt.
15: Wir haben auch diverse Gastronomen, die wieder die Altkötschen Broder verwandeln werden in eine wunderbare Flaniermeile. Und wir sind natürlich stark verankert mit den Winzern der Region, die auch die Kultur sehr mit schätzen, lieben und fördern.
13: Es ist ein Paradebeispiel für gesellschaftliches Engagement und feiert morgen Jubiläum. Das Kino in Ebersbach wird seit 15 Jahren von Ehrenamtlichen betrieben. Ein Verein hatte das Haus damals übernommen. Heute werden in dem Kino nicht nur Filme gezeigt, es gibt auch Konzerte, Theater und Lesungen. Die Jubiläumsfeier morgen beginnt um 15 Uhr für Kinder. Ab 20 Uhr gibt es ein Abendprogramm. 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Neue Nachrichten wieder in einer halben Stunde.
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2: Da sind heute mehr Wolken unterwegs als gestern. Ab und zu kommt dann heute auch mal eine Regenhusche runter. Besonders am Morgen und am Vormittag ist das möglich, kommt aber jetzt nicht so viel. Am Nachmittag ist dann mehr Platz für Sonne. Die ist dann gut am Start bei euch in den höheren Gegenden, besonders Erzgebirge. Hier und da mal noch mal eine kurze Regenhusche, aber wie gesagt, auch da nicht viel. Und das alles heute bei maximal 21 Grad. Und der Samstag, der sieht echt gut aus, weil da sind zwar auch viele Wolken am Start, aber die Sonne drückt sich immer wieder raus. Regenschauer sind eine Ausnahme bei bis zu 23 Grad.
0: So, und noch besser sieht es auf unseren Straßen aus.
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0: Es ist nämlich nicht los. Gute Fahrt.
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0: Gleich 6:30 am Freitag. Guten Morgen zusammen.
2: Guten Morgen.
0: Sachsen will Berufe-Weltmeister werden. In Shanghai steigt nächste Woche die Job-WM, die sogenannten World Skills. Und zwei Sachsen wollen das Ding nach Hause holen. Was die machen müssen und wer die beiden überhaupt sind. Wir haben sie in 15 Minuten am Telefon.
2: So, und eure Aufgabe ist es, wach zu werden, reinzukommen in diesen Freitag. Heute hoffentlich der letzte Arbeitstag der Woche für euch. Wir starten rein gleich mit Taylor Swift, der aktuelle Hit Opalite. Mit der nach Weiß und Glad You Came.

0: Es ist wieder kurz nach 6:30. Herzlich willkommen in der Radio PSR Morning Show. Guten Morgen. Ich hoffe, ihr seid alle fit und gesund, weil so langsam beginnt ja wieder die Erkältungszeit. Kollege Steffen Lukas hat ja auch schon Schnupfen.
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2: Artisan Pharma, Marion Diersen.
3: Machen Sie auch das Nasig-Nasenspray?
2: Was haben Sie denn für eine Frage?
3: Das, mein Problem ist es jetzt alle.
2: Ja, und nun?
3: Jetzt war ich in der Apotheke und habe gefragt, ob Sie das nachfüllen können.
2: Ach so.
3: Und da sagten die, die Möglichkeit besteht leider nicht, Herr Nötzl.
2: Nein.
3: Der Schnupfen ist noch nicht ganz weg bei mir. Ich bräuchte sozusagen noch weitere, hier so Sprühstöße, ne, von dem Nasig-Nasenspray, damit es abheilt.
2: Ja.
3: Damit die Schleimhaut wieder gesund wird. Aber es ist noch, es ist alles. Es ist also vorzeitig alle geworden, sodass ich mich jetzt bei Ihnen erkundigen möchte, ob die Möglichkeit besteht, freundlicherweise mein Nasenspray wieder voll zu machen. Bitte.
2: Nee. Nee, das geht nicht.
3: Warum?
2: Wir können ja nicht eine einzelne Flasche in der Maschine einbauen und dann auffüllen. Das geht ja nicht, Nasig.
3: Können Sie mir da einzelne Bestandteile von den Gelümpel schicken, dass ich mir das selber zusammenrühren kann?
2: Klar, Moment mal, ja.
3: Ja, ich warte mal einen Moment.
4: Jens Christ, Artisan Pharma.
3: Ich hab's der Kollegin schon gerade erzählt, ich brauche ein paar Bestandteile von den Nasig-Nasenspray, dass ich mir das selber zusammenrühren kann.
4: Die stehen da drauf.
3: Ich weiß, das Xylometazolinhydrochlorid, das habe ich mir besorgt, aber ich komme nicht an Benzalkoniumchlorid ran, sag ich Ihnen gleich. Gibt's bei uns nicht im Bastelladen. Brauche ich von Ihnen mal bitte, also so 0,02 Milligramm täten reichen. Ich habe das auch schon mal probiert mit dem Natriummonohydrogenphosphat, mit dem Dodekahydrat, aber da geht das immer in die Luft. Ich möchte mir das in der Nase tun, Freunde. Silvester ist vorbei, jetzt mal ohne Scheiß.
4: Ja.
3: Nehmen Sie mich nicht ernst, oder was?
4: Tut mir leid, nein, das ist 0,02 Milligramm.
3: Ja.
4: Das kann man gar nicht auf den normalen Waage abgeben.
3: Da schicken Sie ein bisschen mehr, da wird es unnötig schnell alle das Gelümpe.
4: Wir können das nicht.
3: Der Herr kann nicht, wohnt in der Wenigstraße.
4: Das sagt mir nichts, aber Sie klingen so, als ob Sie mehr als ein, zwei Stöße noch bräuchten. Ha, herrlich.
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4: Ah, das ist ja ein Ding.
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0: So, und gleich bei unserem Telefon, wenn es nach uns geht, die zukünftigen Gewinner der Berufe-Weltmeisterschaft. Gibt's wirklich? Und wir stellen euch gleich zwei Sachsen vor, die Shanghai umgraben wollen. In 6 Minuten.

0: Guten Morgen, hier ist die Radio PSR Morning Show und nächste Woche sind die World Skills in Shanghai. Das ist die Weltmeisterschaft der Berufe. Da treten die weltweit besten Azubis und jungen Fachkräfte in über 60 verschiedenen Disziplinen gegeneinander an. Und mit dabei aus Sachsen, Marc Aurel und Lennart, die haben zusammen den Landschaftsgärtner Cup in Berlin gewonnen und somit ihr Ticket für die World Skills nach Shanghai gelöst. Stehen schon am Flughafen. Guten Morgen.
1: Na, guten Morgen.
2: Morgen. Bei den WorldSkills müsst ihr ja in 22 Stunden einen kompletten Garten aus dem Boden stampfen. Ich persönlich habe überhaupt keine Ahnung. Ich habe einen schwarzen Daumen. Was ist denn da für euch die größte Herausforderung?
1: Na, auf alle Fälle die Zeit. Der Garten muss am Ende mit möglichst bester Präzision dort stehen.
0: Das, was ihr da aus dem Boden stampfen müsst, wie lange würde da ein normaler Hobbygärtner jetzt brauchen?
3: Also Hobbygärtner würde ich sagen 3- bis 4-fache an Zeit. Bei uns normal auf Arbeit würde ich sagen das Doppelte.
0: Ich hätte noch einen Tipp für euch.
3: Das ist gut, ja.
0: Ihr könntet ja einfach, also ich würde das so machen, ihr könnt doch alles zubetonieren und sagt, das ist ein Steingarten.
2: Oh Gott.
3: Ja, oder Asphalt, geht auch.
0: Also müsst ihr euch dann da jetzt, ich sag mal, auf chinesische Gartenkunst beschränken, oder?
1: In Shanghai wird es ein landestypischer Garten. Das heißt, wir sind an einen strengen Plan vorgegeben, wo alle Maße drin stehen. Alle kriegen denselben Plan. Das heißt, am Ende sehen 20 Bauwerke gleich aus und man muss im Detail dann die Unterschiede finden.
2: Also ihr seid sehr kreativ, was Garten betrifft. Ich frage mich gerade, habt ihr zu Hause auch so einen Garten, der so wahnsinnig gut aussieht?
1: Es wäre schön, aber wir haben wahrscheinlich nachmittags nicht mehr die Zeit und ja, Muss dann nochmal mehr zu machen.
2: Das glaube ich. Ja.
0: Außerdem wohnen beide im dritten Stock. Also wir drücken euch auf alle Fälle die Daumen. Ja. Ihr müsst den Pott nach Sachsen holen.
3: Das wäre natürlich klasse, ja. Vielen Dank für die Unterstützung.

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1: Und bitte komm mir keiner mit Free Speech. Das hat mit Free Speech nichts mehr zu tun.

0: 6.53 Uhr, guten Morgen. 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
1: So, und während ihr ranbremst für den nächsten Kaffee to go oder für den ersten, sind wir bei euch mit den besten Hits von heute und der größten Abwechslung. DJ-Musik ist dabei, aktuell Save My Love von DJ Kygo und Rihanna mit Disturbia spielen wir euch hier ab um 7.
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11: Kurz vor 7. Ich bin Hajo Wilken. Schönen guten Morgen. Die Pläne für eine Spritpreisentlastung werden konkreter. CDU-Generalsekretärin Hoppermann hat jetzt erstmals Zahlen genannt. Im ZDF sagte sie, dass mehrere Optionen auf dem Tisch liegen, etwa eine Senkung der Mehrwertsteuer oder des CO2-Preises.
12: Man muss ja auch mit den Bundesländern sprechen und eine Entlastung um irgendwie 21, 23, 25 Cent der Liter ist schon eine spürbare Entlastung und das ist das, was wir jetzt angehen werden zu Anfang Oktober.
11: Sachsen feiert Erntedank, dieses Jahr in Wurzen im Landkreis Leipzig. Heute Abend wird das große Festwochenende eröffnet. Im Mittelpunkt stehen regionale Produkte wie Gemüse, Käse und Wild. Umrahmt wird das Ganze von einem großen Festprogramm auf zwei Bühnen. Organisatorin Conny Hansbach sagte uns:
13: Es gibt eine grüne Meile, wo sich Landwirtschaftsverbände, der Landesjagdverband, Landesnaturschutz und so weiter

0: präsentieren. Wir haben eine Technikmeile mit moderner historischer Technik. Wir haben eine Blaulichtmeile, Entdeckermeile mit vielen verschiedenen Vereinen. Familien, Kinder entdecken überall Mitmachprodukte.
1: Lehrer, die zu viel arbeiten, haben nicht automatisch Anspruch auf einen Ausgleich. Das hat das Bundesverwaltungsgericht in Leipzig entschieden. Möglich ist das nur, wenn Überstunden angewiesen werden. Notfalls müssen Lehrkräfte Aufgaben zurückstellen, so das Gericht. Die GEW meint, Lehrer können ihre Arbeit nicht einfach liegen lassen. Die Bauarbeiten laufen schon einige Wochen. Heute steht nun der offizielle erste Spatenstich an. Beim Neubau der Flutrennenbrücke in Glauchau. Über die werden künftig auch ein Geh- und ein Radweg führen. Kosten 24 Millionen Euro. Die Maßnahme gehört zum Ausbau der B175 zwischen Mosel und Glauchau. Zum Fußball. Hoffenheim ist mit einer Niederlage in die Europa League gestartet. Die TSG verlor beim griechischen Pokalsieger Kreta mit 0:2. Und zum Spiel von Dynamo Dresden gegen Hertha morgen gelten rund ums Rudolf-Harbig-Stadion Auflagen. So sind Pyrotechnik, spezielle Handschuhe, Schutzwesten, Protektoren, Sturmhauben oder Masken verboten. Beim letzten Duell der beiden Teams im April hatte es schwere Ausschreitungen gegeben. 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
3: Ja, momentan ist es immer noch gut bewölkt hier und da guckt schon ein bisschen die Sonne durch die Wolken. Wir messen momentan 14 Grad. Ein paar Regenhuschen sind heute immer mal wieder mit am Start. Am Nachmittag dann vermehrt Sonnenschein bei euch in den höheren Gegenden, besonders Erzgebirge. Da gibt es immer noch mal eine kurze Regenhusche, aber wie gesagt, da kommt jetzt nicht so viel runter heute und das bei maximal 21 Grad.
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5: Es ist ruhig auf unseren Straßen, aber der Jens hat einen Blitzer. Guten Morgen.
6: Und zwar in Leipzig in der Riemannstraße. Nehme ich mal an, beidseitig der Tarnblitzer in der 30er-Zone. Euch allen einen schönen Tag und eine gute Fahrt.
5: Wünschen wir dir auch, Jens. Komm gut an. So, wenn ihr noch mehr habt, dann 0800 023 4 mal die 4. Und am Sonntag ist ja Weltkindertag. Es ist doch schön, wenn es den Kindern gut geht, wenn sie behütet aufwachsen und ganz viel lachen können. Wobei man beim Humor der Kinder als Eltern ganz verschiedene Phasen erlebt. Und welche das sind, das hört ihr gleich in unserer Alltagskomödie mit Jan Zerbst in 15 Minuten.
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5: Für die Dinge, die ihr schon bezahlt habt und für das, was ihr euch noch wünscht. Auf radiopsr.de angemeldet hat sich Maxi Dietrich aus Riesa. Und da geht's jetzt um 680,40 € für einen Wellness-Kurzurlaub mit der Mama. Na, das habt ihr euch verdient. Also drei Hits Zeit zurückzurufen unter 0341 39 36000. Wir suchen jetzt Maxi Dietrich aus Riesa. 0341 39 37 6000.
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0: Kurz nach sieben haben wir es. Guten Morgen, hier ist die Radio PSA Morning Show und unser Bundestrainer Jürgen Klopp hat gestern seinen ersten Kader nominiert. 44 Spieler für die anstehenden Länderspiele. Nächste Woche geht's ja los gegen Griechenland und die Niederlande.
1: Das erfüllt mich mit unheimlich viel Stolz, diese Rolle auszufüllen. Und ich finde tatsächlich, dass wir ein wundervolles Land sind. Und ein bisschen die Kaderzusammenstellung ist so ein bisschen wie die generelle Situation in Deutschland. Nicht gucken, ich habe nicht geguckt, was wir nicht haben, sondern ich habe geguckt, was wir haben.
0: Siehst du, der Klopp macht's genauso wie wir auch. Wir haben auch geguckt, was wir haben. Und was haben wir? Die besten Hits von heute und die größte Abwechslung.
2: Und da haben wir jetzt für euch Leonie, Künstlername Loy aus Mannheim. Und die sorgt direkt für gute Laune bei euch im Auto. Und zwar mit ihrem Hit Gold bei Radio PSR.

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0: kommt gut in den Freitag. Die Radio PSR Morning Show ist hier und übermorgen ist Weltkindertag. Wie schön ist es doch, wenn es den Kindern gut geht, sie behütet aufwachsen und ganz viel lachen können, wobei man beim Humor der Kinder als Eltern da ganz verschiedene Phasen erlebt.
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2: Wenn Kinder noch ganz klein sind, sind sie wirklich witzig, so niedlich witzig, weil sie lustige Wörter verwenden. Zum Beispiel Pudelwasser statt Sprudelwasser und
3: gib mir mal die Fernbedienung.
2: Wenn sie etwas größer sind, kommt die Rätselwitzphase.
3: Was ist grün und es klopft an die Tür? Ein Klopfsalat.
2: Und du freust dich als Erwachsener eher drüber, wie stolz dein Kind auf den Witz ist, den es schon 97 Mal erzählt hat. Dann die Schadenfreudephase. Papa tritt auf den Legostein.
4: Aua!
2: Und die Kinder kriegen sich nicht mehr ein vor Lachen. Und dann kommt die Phase, in der vieles witzig ist, aber nicht mehr die Eltern. Die sind nur uncool und peinlich, egal was sie sagen. Es reicht eigentlich schon.
5: Hallo.
6: Oh, Papa. Cringe.
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7: Also zu Hause sind wir in der Phase, wo ich für meinen Sohn immer eher peinlich bin. Also ich höre ganz oft von meinem 10-jährigen Philipp so, oh Mama, das war jetzt schon sass von dir.
0: Sass?
7: Suspekt. Komisch.
0: Ah, okay.
7: Ja.
0: Du musst halt einfach nur gute Witze erzählen. Hier ist einer für dich, von meinem Sohn Anton.
8: Sitzen zwei Tauben auf dem Dach, kommt ein Düsenflieger vorbei. Dann sagt die eine Taube, oh, der hat's aber eilig. Dann sagt die andere Taube, was würdest du denn machen, wenn dein Hintern brennt?
7: Vielleicht gehe ich beim Anton mal in die Schule, in die Comedy-Schule.

0: Guten Morgen am Freitag, hier ist Radio PSR, 7.24 Uhr ist es und Spritpreisentlastungen, das ist ja gerade das ganz große Thema und ab Oktober sollen wir tatsächlich entlastet werden. Wie genau, hört ihr gleich in den Radio PSR Nachrichten in guten 2 Minuten.
1: Und wir spielen euch nächste halbe Stunde den ganz neuen Hit von One Republic. Musst du dir mal überlegen, seit 19 Jahren ist die Band erfolgreich und haut immer noch wieder neue Hits raus. Und diese Pop-Hymne, Need Your Love, die spielen wir euch in voller Länge ab 7:30.
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8: Kurz vor 7:30. Ich bin Hajo Wilken. Schönen guten Morgen. Zu den angekündigten Spritpreisentlastungen gibt es erstmals Zahlen. Um bis zu 25 Cent pro Liter sollen Autofahrer ab Oktober entlastet werden. Das hat CDU-Generalsekretärin Hoppermann im ZDF gesagt. Der genaue Weg soll mit den Bundesländern geklärt werden. Eine Übergewinnsteuer für Ölkonzerne will die CDU nicht. SPD-Finanzminister Klingbeil will dafür nun auf EU-Ebene werben. Heute trifft er sich mit seinen Amtskollegen aus den anderen Ländern. Die Ernte in Sachsen ist in diesem Jahr eher mäßig gelaufen. Trotzdem wird in Wurzen am Wochenende groß gefeiert. Dort beginnt am Abend das Landesernte-Dankfest. Im Mittelpunkt steht die Landwirtschaft in der Region. Organisatorin Conny Hansbach sagte uns:
9: Ich denke, wir haben wirklich ein buntes Programm gestrickt. Ob das die Erntekronenausstellung ist, Vereine präsentieren sich. Es wird den Wurzner Landmarkt geben, wo wir wirklich den Fokus auf regionale Produkte legen. Und was wir auch versucht haben zu schaffen, dass wir nicht nur Wurzen präsentieren, sondern das Wurzner Land und unseren Zusammenhalt hier unter den 4 Gemeinden.
8: Der Fallschirmhersteller Speckon baut bei Zittau seine Produktion aus. In Seifhennersdorf wird heute der erste Spatenstich gesetzt. Die Investitionssumme liegt bei mehr als 8 Millionen Euro. Knapp 3 Millionen steuern Freistadt und Bund bei. Die bisherigen Kapazitäten am Standort reichen nicht mehr aus. Im Dresdner Elbtal stehen am Wochenende die Weinfeste an. In Meißen und Radebeul werden zehntausende Gäste erwartet. Im Radebeuler Ortsteil Altkötschenbroda geht traditionell auch das internationale Wandertheatertreffen über die Bühne. Björn Reimer von der Stadt Radebeul sagte uns:
10: Wir haben das schöne Format, dass eben Wein und Theater hier aufeinandertreffen und wir haben über 70 Aufführungen und über 34 Bands und Solokünstlerinnen da. Also das lohnt sich da zu uns zu strömen.
8: In Leipzig gibt es eine neue Idee für die Erweiterungspläne von RB. Die Stadtspitze schlägt vor, dass die Kleinmesse vom Kotterweg auf die Festwiese umzieht. RB könnte dann seine Trainingsanlagen am Kotterweg ausbauen, ohne ein Wäldchen neben dem Festplatz roden zu müssen. Im Detail müssen die Pläne noch ausgearbeitet werden, schreibt die LVZ. Am Ende muss der Stadtrat entscheiden. 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
1: Ja, heute Morgen und am Vormittag überwiegen die Wolken. In einigen Teilen Sachsens, da guckt schon ein bisschen die Sonne raus. Habt das gut. Bei aktuell um die 13 Grad. Zwischendurch gibt's immer mal ein bisschen Regen, der runterkommt. Ist jetzt aber nicht so viel. Nachmittags mehr Auflockerung, mehr Sonne. Zwischendurch noch ein paar Regenhuschen, besonders bei euch in den höheren Gegenden, wie im Erzgebirge. Und das bei bis zu 21 Grad. Wir schauen schon mal ans Wochenende. Morgen am Samstag scheint die Sonne. Ein paar Wolken sind dabei, meist trocken. Der Sonntag wird dann wechselhafter mit Regen und windig.
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0: A14 Leipzig Richtung Nossen zwischen Grimma und Mutschen. Passt auf, da liegen Reifenteile auf der rechten Spur. Geblitzt wird in Leipzig auf der Riemannstraße in beiden Richtungen. Und der Norbert hat auch noch einen. Guten Morgen.
11: Guten Morgen. Chemnitz, Leipziger Straße. Stadt auswärts, Höhe Aral-Tankstelle, Nähe Autobahnzubringer, mobiler Radar.
0: Dankeschön. Habt ihr auch noch was? Staus oder Blitzer, ruft kurz durch, kostenfrei unter 0800 023 4x4.
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0: Um 7.31 Uhr, guten Morgen.
1: Guten Morgen.
0: Und ihr wisst, wir spielen die besten Hits von heute. Und der Manu aus Chemnitz gefällt einer aus unserer Playlist ganz besonders gut.
13: K2.
0: Also, wer so lieb fragt, kriegt natürlich Kato und John mit Turn the Lights Off.
13: Da freue ich mich ganz, ja, der ganzen tolle

0: Guten Morgen.
1: Es ist Freitag, hier ist die Radio PSR Morning Show und Chemnitz ist erleuchtet. Das Lichtfestival Light Our Vision, das geht noch bis morgen Abend. Künstler projizieren da so bunte Lichtinstallationen auf die Fassaden mehrerer Gebäude. Mit dabei sind da zum Beispiel das Rathaus oder das frühere Kongresshotel. Der Nischel kriegt aber auch ein Make-up, wenn man es so will. Und am Samstag, also morgen, finden dann in der Innenstadt auch noch tagsüber Veranstaltungen statt. Und im letzten Jahr, muss man auch mal sagen, da kamen mehr als 80.000 Besucher zum Chemnitzer Lichtfestival. Also allen, die da heute und morgen mit dabei sind, wieder viel Spaß.
2: Ja, und habt ihr auch noch einen Tipp, was man am Wochenende in Sachsen unternehmen kann? Die Tradition zum Freitag ist ja, dass wir uns immer gegenseitig inspirieren. Dann her damit, gern per WhatsApp-Sprachnachricht 0341 3937 6000.
1: So, und dann startet ja morgen auch noch das Münchner Oktoberfest, die Wiesen. Und wir haben gleich eine Info, das macht uns Sachsen richtig stolz und wird den Bayern im wahrsten Sinne des Wortes die Lederhosen ausziehen. In 6 Minuten. 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

0: 7.46 Uhr, guten Morgen, hier ist die Radio PSR Morning Show.
1: Heute ist es gut bewölkt, zwischendurch ein paar Regenhuschen, nachmittags mehr Sonne, das alles bei bis zu 21 Grad.
0: Und ab morgen heißt es in München
2: 3, 2, 1,
3: Ortschaft ist auf eine friedliche Wiesen.
0: Ja. Das München Oktoberfest, die Wiesen beginnt und ohne uns Sachsen könnte die Wiesen gar nicht stattfinden. Denn das hier. Kennt jeder, ne? Dieser berühmte Wiesenohrwurm, der stammt gar nicht aus Bayern, sondern von uns, von einem Chemnitzer, Bernhard Dietrich. Das hat er 1898 komponiert.
1: Und da sind wir so stolz drauf. Ein Prosit kommt ja ca. 20 bis 30 Mal pro Stunde im Festzelt. Und damit steckt in jedem Prosit ein kleines Stück Sachsen.
0: Siehste? Und deswegen gehe ich auch viel lieber auf unsere Oktoberfeste als so aufs sächsische Original. Nicht auf die Wiesen, weil das, was da passiert, also, das kannst du ja auch zu Hause machen. Weißt du, wie das geht?
1: Ja, erklär's mir bitte.
0: Du schmeißt einfach 200 Euro aus dem Fenster, bepöbelst danach die Nachbarin und brichst dir am Ende selber aufs Hemd.
1: Oh Gott.
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0: 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Kommt gut weiter rein in den Freitag. Guten Morgen. Die Radio PSA Morning Show ist hier um 7.53 Uhr und gleich bei uns am Telefon, also wenn es nach uns geht, die zukünftigen Gewinner der Berufe-Weltmeisterschaft. Die gibt's tatsächlich in Shanghai und wir stellen euch gleich zwei Sachsen vor, die Shanghai im wahrsten Sinne des Wortes umgraben wollen. In der nächsten halben Stunde gegen 8:45.
1: So, und für viele ist gleich Schichtbeginn. Da gehen die Lichter in den Büros an. Wir sind bei euch mit den besten Hits von heute und der größten Abwechslung. Aktuell dabei Mikey's Mind mit Papa Ute. Und aus dem Jahr 2004 Natasha Bedingfield mit These Words. Was für eine schöne Nummer. Die spielen wir euch ja auch hier alles ab um 8.
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11: Kurz vor 8. Ich bin Harjo Wilken. Schönen guten Morgen. Die Pläne für eine Spritpreisentlastung werden konkreter. CDU-Generalsekretärin Hoppermann hat jetzt erstmals Zahlen genannt. Im ZDF sagte sie, dass mehrere Optionen auf dem Tisch liegen, etwa eine Senkung der Mehrwertsteuer oder des CO2-Preises.
12: Man muss ja auch mit den Bundesländern sprechen und eine Entlastung um irgendwie 21, 23, 25 Cent der Liter ist schon eine spürbare Entlastung und das ist das, was wir jetzt angehen werden zu Anfang Oktober.
11: In Wurzen wird am Abend das Landesernte-Dankfest eröffnet. Übers Wochenende gibt es ein großes Programm mit Landmarkt, Erntekronenausstellung, Blaulichtmeile und Familienangeboten. Umrahmt wird das Ganze mit Musik von zwei Bühnen. Am besten kommt man mit der Bahn nach Wurzen, sagte uns Organisatorin Conny Hansbach.
13: Die haben extra Züge eingerichtet ab Leipzig Hauptbahnhof. Und wer am Wurzner Bahnhof aussteigt, ich sag mal, fällt quasi in das Festgelände. Wir haben einen Großparkplatz an den Muldenwiesen. Dort stehen 1600 Parkplätze zur Verfügung. Parkgebühr muss bezahlt werden. Von dort fährt ein Shuttlebus kostenfrei bis ans Festgelände.
11: Papst Leo bekommt einen Herrnhuter Stern aus der Oberlausitz. Ministerpräsident Kretschmer wird das Geschenk bei einer Privataudienz im Vatikan nächste Woche übergeben. Der 1,5 Meter große Herrnhuter Stern soll im Dezember auf dem Petersplatz in Rom über der Krippe leuchten. Es ist ein Paradebeispiel für gesellschaftliches Engagement und feiert morgen Jubiläum. Das Kino in Ebersbach wird seit 15 Jahren von Ehrenamtlichen betrieben. Ein Verein hatte das Haus damals übernommen. Heute werden in dem Kino nicht nur Filme gezeigt, es gibt auch Konzerte, Theater und Lesungen. Die Jubiläumsfeier morgen beginnt um 15 Uhr für Kinder. Ab 20 Uhr gibt es ein Abendprogramm. Zum Fußball. Hoffenheim ist mit einer Niederlage in die Europa League gestartet. Die TSG

0: Eva Lohr beim griechischen Pokalsieger Kreta mit 0:2. Und zum Spiel von Dynamo Dresden gegen Hertha morgen gelten rund ums Rudolf-Harbig-Stadion Auflagen. So sind Pyrotechnik, spezielle Handschuhe, Schutzwesten, Protektoren, Sturmhauben oder Masken verboten. Beim letzten Duell der beiden Teams im April hatte es schwere Ausschreitungen gegeben. 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Neue Nachrichten wieder in einer halben Stunde.
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2: Also heute am Morgen und am Vormittag überwiegen die Wolken. Bei euch in Westsachsen, da kommen auch ein paar Regenschauer runter, ist jetzt aber nicht so viel. Aktuell messen wir um die 13, um die 14 Grad. Der Nachmittag wird dann deutlich freundlicher. Da sind noch ein paar Wolken am Start, aber die Sonne, die kriegt immer mehr Platz. Bei euch in den höheren Gegenden, Erzgebirge, da gibt es heute Nachmittag auch noch mal ein paar Regenhuschen. Und das alles bei maximal 21 Grad. Morgen am Samstag scheint die Sonne. Nachmittags kommen mehr Wolken dazu, da wird es dann auch ein bisschen dichter am Himmel, aber Regenschauer sollen morgen die Ausnahme bleiben bei bis zu 23 Grad.
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3: A17 Prag Richtung Dresden, zwischen Dresden und Gorbitz und dem Dreieck Dresden West. Da müsst ihr aufpassen, da liegt eine Plane. Und geblitzt wird heute Morgen auf der B174 Zschopau Richtung Chemnitz in der 100er Zone. Dresden Terrassenufer einwärts, Leipzig Riemannstraße in beiden Richtungen und in Chemnitz auf der Leipziger Straße statt auswärts Höhe der Tanke. Habt ihr auch was? Staus oder Blitzer? Sag gerne Bescheid, kostenfrei unter 0800 023 4x4. Gute Fahrt.
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2: Um 8 ist es, schönen guten Morgen. Rocky hat noch nie gebacken. Aber er sagt, er würde es für mich tun, wenn ich 20 Männer finde, die freiwillig in der Show zugeben, dass sie gerne backen. Und über die Hälfte der Stimmen habe ich schon.
3: Heißt aber auch, knapp die Hälfte fehlt dir noch.
2: Ja, aber der Jens aus Leipzig, der spricht dir nochmal ins Gewissen.
4: Der Rocky soll sich doch mal zusammennehmen, soll sich an den Tisch stellen oder an die Arbeitsplatte in seiner Küche, soll Mehl, Zucker,
3: hab ich nie,
4: Butter, Eier,
3: habe ich auch nicht,
4: Backpulver, alles was er braucht, zu allen schönen, leckeren Kuchen aus seinen Schränken nehmen. Und soll sich mal versuchen. Versuch macht klug. Rocky, lass dich nicht so gehen gegenüber Mandy. Backe du.

0: 8:07, guten Morgen.
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0: So, ihr wisst, wir sind der Sender, der eure Rechnungen und Wünsche immer hier in der Show um 7 und 16 Uhr übernimmt. 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
2: Genau, morgen bin ich da von 11 bis 13 Uhr mit der Firmenkreditkarte und die muss alle werden. Also kommt rum, ich bin die Frau in Grün und zahle dann liebend gern eure Einkäufe.
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0: Guten Morgen, hier ist die Radio PSR Morning Show und nächste Woche sind die World Skills in Shanghai. Das ist die Weltmeisterschaft der Berufe. Da treten die weltweit besten Azubis und jungen Fachkräfte in über 60 verschiedenen Disziplinen gegeneinander an. Und mit dabei aus Sachsen, Marc Aurel und Lennart, die haben zusammen den Landschaftsgärtner Cup in Berlin gewonnen und somit ihr Ticket für die World Skills nach Shanghai gelöst. Stehen schon am Flughafen. Guten Morgen.
1: Na, guten Morgen.
2: Morgen. Bei den World Skills müsst ihr in 22 Stunden einen kompletten Garten aus dem Boden stampfen. Ich persönlich habe überhaupt keine Ahnung. Ich habe einen schwarzen Daumen. Was ist denn da für euch die größte Herausforderung?
1: Na, auf alle Fälle die Zeit. Der Garten muss am Ende mit möglichst bester Präzision dort stehen.
0: Das, was ihr da aus dem Boden stampfen müsst, wie lange würde da ein normaler Hobbygärtner jetzt brauchen?
3: Also Hobbygärtner würde ich sagen 3- bis 4-fache an Zeit. Bei uns normal auf Arbeit würde ich sagen, das Doppelte.
0: Ich hätte noch einen Tipp für euch.
3: Das ist gut, ja.
0: Ihr könntet ja einfach, also ich würde das so machen, ihr könnt doch alles zubetonieren und sagt, das ist ein Steingarten.
2: Oh Gott.
3: Ja, oder Asphalt, geht auch.
0: Also müsst ihr euch dann da jetzt, ich sag mal, auf chinesische Gartenkunst beschränken, oder?
1: In Shanghai wird es ein landestypischer Garten. Das heißt, wir sind an einen strengen Plan vorgegeben, wo alle Maße drin stehen. Alle kriegen denselben Plan. Das heißt, am Ende sehen 20 Bauwerke gleich aus und man muss im Detail dann die Unterschiede finden.
2: Also ihr seid sehr kreativ, was Garten betrifft. Ich frage mich gerade, habt ihr zu Hause auch so einen Garten, der so wahnsinnig gut aussieht?
1: Es wäre schön, aber wir haben wahrscheinlich nachmittags nicht mehr die Zeit und ja, Muss dann nochmal mehr zu machen.
2: Das glaube ich. Ja.
0: Außerdem wohnen beide im dritten Stock. Also wir drücken euch auf alle Fälle die Daumen. Ja. Ihr müsst den Pott nach Sachsen holen.

0: Freitagmorgen, ihr hört die Radio PSR Morning Show um 8.21 Uhr. Wie gesagt, es ist Freitag, wir gehen aufs Wochenende. Und wenn ihr so kurz vorm Wochenende vielleicht noch schnell einen Beziehungsstreit beenden müsst, dann bleibt unbedingt dran, weil in unserer Alltagskomödie sagt euch der Jan Zerbst, wie das geht, um kurz nach 8:30.
1: Und wir haben für euch den Radio PSR Überraschungshit. Ihr wisst, das sind so kleine Ausreißer am Ende der Stunde, Songs, die wir lange nicht im Ohr hatten. Kommt diesmal von einem knutschenden Thronfolger. Na, habt ihr schon eine Idee? Die Auflösung gibt's jetzt 10 vor 9.
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10: Kurz vor 8:30. Ich bin Harjo Wilken. Schönen guten Morgen. Zu den angekündigten Spritpreisentlastungen gibt es erstmals Zahlen. Um bis zu 25 Cent pro Liter sollen Autofahrer ab Oktober entlastet werden. Das hat CDU-Generalsekretärin Hoppermann im ZDF gesagt. Der genaue Weg soll mit den Bundesländern geklärt werden. Der ADAC fordert auch eine Senkung der Stromsteuer. Das würde alle Haushalte entlasten und wäre ein Anreiz, sich ein Elektroauto zu kaufen, so der Automobilclub. Sachsen feiert Erntedank, dieses Jahr in Wurzen im Landkreis Leipzig. Heute Abend wird das große Festwochenende eröffnet. Im Mittelpunkt stehen regionale Produkte wie Gemüse, Käse und Wild. Umrahmt wird das Ganze von einem großen Festprogramm auf zwei Bühnen. Organisatorin Conny Hansbach sagte uns:
11: Es gibt eine grüne Meile, wo sich Landwirtschaftsverbände, der Landesjagdverband, Landesnaturschutz und so weiter präsentieren. Wir haben eine Technikmeile mit moderner historischer Technik. Wir haben eine Blaulichtmeile, Entdeckermeile mit vielen verschiedenen Vereinen. Familien, Kinder entdecken überall Mitmachprodukte.
10: Die Bauarbeiten laufen schon einige Wochen. Heute steht nun der offizielle erste Spatenstich an. Beim Neubau der Flutrennenbrücke in Glauchau. Über die werden künftig auch ein Geh- und ein Radweg führen. Kosten 24 Millionen Euro. Die Maßnahme gehört zum Ausbau der B175 zwischen Mosel und Glauchau. Meißen und Radebeul feiern an diesem Wochenende ihre Weinfeste. Dazu werden zehntausende Gäste erwartet. Radebeul feiert parallel dazu auch das internationale Wandertheaterfestival. Mehr als 70 Aufführungen stehen auf dem Programm und es gibt natürlich guten Wein, sagte uns Björn Reimer von der Stadt.
12: Wir haben auch diverse Gastronomen, die wieder die Altkötschen Broder verwandeln werden in eine wunderbare Flaniermeile. Und wir sind natürlich stark verankert mit den Winzern der Region, die auch die Kultur sehr mit schätzen, lieben und fördern.
10: In Leipzig gibt es eine neue Idee für die Erweiterungspläne von RB. Die Stadtspitze schlägt vor, dass die Kleinmesse vom Kotterweg auf die Festwiese umzieht. RB könnte dann seine Trainingsanlagen am Kotterweg ausbauen, ohne ein Wäldchen neben dem Festplatz roden zu müssen. Im Detail müssen die Pläne noch ausgearbeitet werden, schreibt die FAZ. Am Ende muss der Stadtrat entscheiden. 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
1: Ja, ab und zu müssen wir heute die Kapuze aufsetzen. Ein paar Regenhuschen sind heute Morgen und am Vormittag dabei. Es ist gut bewölkt. Hier und da blitzt auch schon ein bisschen die Sonne durch die Wolken. Der Nachmittag wird dann überall freundlicher, mehr Auflockerung. Die Sonne zeigt sich bei bis zu 21 Grad. Aber bei euch im Erzgebirge, da kann es noch ein paar Regenhuschen geben. Kommt aber nicht so viel runter.
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0: Achtung auf der A4 Erfurt Richtung Chemnitz zwischen Ronneburg und Schmölln. Da liegt ein totes Tier und es sind alle Spuren betroffen. Geblitzt wird heute Morgen auch auf der A4 Dresden Richtung Görlitz, Höhe Uist. Dann zweimal in Dresden, das heißt Dürerstraße und Terrassenufer jeweils stadteinwärts. B174 Tschopau Richtung Chemnitz. Da stehen sie in der 100er Zone und in Schirigiswalde-Kirschau auf der Bautzener Straße, Höhe Ortsausgang. Also wenn ihr stadtauswärts unterwegs seid. Gibt's noch mehr? Staus oder Blitzer, ruft einfach durch, kostenfrei unter 0800 023 4x4.
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0: Um gleich 8.30 Uhr, halb neun, mit Rocky und Mandy und wir bringen euch unter die Erde.
14: Was kann es denn Schöneres geben, als einmal unter die Erde gebracht zu werden?
0: Ja, fällt mir auch nichts ein.
1: Naja, mir schon.
0: Wie und wo das funktioniert, hört ihr in 15 Minuten.
1: So, allen, die in der Spätschicht heute sind und vielleicht noch im Bettchen liegen, wir holen euch da raus, jetzt mit dem aktuellen Pop-Hit von Alex Warren. Hier ist Fever Dream.

0: Morgen, es ist kurz nach 8:30. Hier ist Radio PSR. Jungs, wenn ihr vielleicht gerade in der Beziehung was gerade zu biegen habt, wie der Haussegen wieder hergestellt werden kann, ganz einfach, das kriegt ihr jetzt.
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2: Wie beende ich einen Streit mit meiner Partnerin? Lektion 1, sage:
3: Schatz, du hast recht. Ich hätte ruhiger und besser kommunizieren sollen. Warum du überreagiert hast und im Unrecht bist.
2: Super. Lektion 2, zeige glaubwürdig Verständnis für ihre Situation.
3: Ja, das sind die Hormone. Ich weiß ganz genau, wie sich das anfühlt.
2: Prima, jetzt ist sie wahrscheinlich dann schon besänftigt. Und schließlich dann drittens, gib ihr Zeit und signalisiere behutsam, dass du keinen Druck ausübst.
3: Meld dich einfach bei mir, wenn du dann wieder rational denken kannst.
2: Sollten die drei Lektionen nicht klappen, weil du alle Klischees erfüllt hast, halte dich an eine ganz simple Regel und halt stattdessen einfach die Klappe.
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4: Also, liebe Männer, kleiner Tipp noch von mir. Einfach weggehen und gar nichts sagen, das bringt halt auch nichts. Das macht uns Frauen nur wütender.
0: Ja, sagt wenigstens dazu:
3: Das war schon eine irre Geschichte. Okay, mach's gut.
4: Wow. Wow. Jetzt haben wir unseren ersten Streit.

0: Guten Morgen, es ist 8.42 Uhr, hier ist Radio PSR und ich habe heute Morgen das erste Mal eine Jacke angehabt.
1: Yay, die brauchst du auch, weil, mein Schatz, es ist Herbst.
0: Ja.
1: Und das merken wir. Heute Morgen auch gut bewölkt, nachmittags kommt aber mehr Sonne raus, zwischendurch ein paar Regenhuschen und das bei bis zu 21 Grad.
0: So, brauchen wir die dann auch am Wochenende, die Jacke?
1: Ja, weil morgen Samstag zwar viel Sonne, 23 Grad, Sonntag wird windig mit Regen bei maximal 21 Grad.
0: Aber gut, ich meine, wir können uns das Wetter auf dem Herbst- und Weinfest in Radebeul und in Meißen ja auch schön trinken. Ansonsten, nicht vergessen, am Sonntag ist Kindertag. Und zum Kindertag gibt es ein mittelalterliches Drachenfest an der Drachenhöhle Syrau. Und da ist für die Kids wirklich alles dabei, was die sich denken können. Also von Kinderschminken bis Ponyreiten, die Kleinen können da komplett eskalieren. Und ich meine, so ein Besuch in der Drachenhöhle Syrau, das sollte man ja sowieso gemacht haben, oder Manu?
2: Was kann es denn Schöneres geben, als einmal unter die Erde gebracht zu werden und danach wieder nach oben zu steigen? Es ist die einzige Schauhöhle in ganz Sachsen und die Unterwelt hat ja die Menschen auch schon immer fasziniert und wir sind auch der Meinung, wenn man fast 100 Jahre Schauhöhle hier präsentieren kann, dann ist es auch was, was man sehen sollte. Natürlich ja. Haben wir Tropfsteine und am Ende jeder Führung findet immer noch unsere super tolle Lasershow statt.
0: Ja, danke schön, Manuela, und ihr habt es gerade gehört, das Schnauben aus der Unterwelt.
1: Es geht die Erkältungszeit los, was soll ich denn tun?
0: So, habt ihr auch noch was an tollen Veranstaltungstipps, dass wir uns gegenseitig so ein bisschen inspirieren können? Was macht ihr denn am Wochenende in Sachsen? Dann schickt mal eine WhatsApp-Sprachnachricht unter 0341 39 37 6000. Und falls ihr noch irgendwelche Gesundheitstipps für Mandy habt, auch das ist immer gern genommen.

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1: Es ist 8.47 Uhr. Immer zum Ende der Stunde kommen die Hits, die so ein bisschen aus der Reihe tanzen. Und der, der jetzt kommt, der tut das in unserer Playlist in jedem Falle. Ich sag mal so, also vielleicht gibt's ja noch ein Pärchen in Sachsen, die heute ein bisschen länger ausschlafen können oder gerade eben erst aufgewacht sind und noch auf ihrem Kissen liegen.
2: Okay, wo wollen wir denn hin?
1: Und sich mit einem Küsschen in den Freitag begrüßen wollen.
2: Das klingt doch herrlich. Und das macht ihr jetzt bitte 3 Minuten 38, weil genau so lang geht unser Überraschungshit. Kommt hier von Prince, heißt Kiss.
1: Ja. Und für alle, die das jetzt nicht können, im Bett rumliegen, sondern im Lager arbeiten, dann nehmen wir Kiss für Kisten.

0: Kiss.
1: Hier ist die Sexy Morning Show mit Rocky, Mandy und Prinz. Kiss, der Radio PSR Überraschungshit für diese Stunde.
2: Ja, und nach dem Prinzen kommt der König des Pops.
1: Ja, auf jeden Fall.
2: Der nächste Radio PSR Überraschungshit, der läuft jetzt 10 vor 10.
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4: Kurz vor neun. Ich bin Hajo Wilken. Schönen guten Morgen. Die Pläne für eine Spritpreisentlastung werden konkreter. CDU-Generalsekretärin Hoppermann hat jetzt erstmals Zahlen genannt. Im ZDF sagte sie, dass mehrere Optionen auf dem Tisch liegen, etwa eine Senkung der Mehrwertsteuer oder des CO2-Preises.
5: Man muss ja auch mit den Bundesländern sprechen und eine Entlastung um irgendwie 21, 23, 25 Cent der Liter ist schon eine spürbare Entlastung und das ist das, was wir jetzt angehen werden zu Anfang Oktober.
4: Die Ernte in Sachsen ist in diesem Jahr eher mäßig gelaufen. Trotzdem wird in Wurzen am Wochenende groß gefeiert. Dort beginnt am Abend das Landesernte-Dankfest. Im Mittelpunkt steht die Landwirtschaft in der Region. Organisatorin Conny Hansbach sagte uns:
6: Ich denke, wir haben wirklich ein buntes Programm gestrickt. Ob das die Erntekronenausstellung ist, Vereine präsentieren sich. Es wird den Wurzner Landmarkt geben, wo wir wirklich den Fokus auf regionale Produkte legen. Und was wir auch versucht haben zu schaffen, dass wir nicht nur Wurzen präsentieren, sondern das Wurzner Land und unseren Zusammenhalt hier unter den vier Gemeinden.
4: Der Fallschirmhersteller Specon baut bei Zittau seine Produktion aus. In Seifhennersdorf wird heute der erste Spatenstich gesetzt. Die Investitionssumme liegt bei mehr als 8 Millionen Euro. Knapp 3 Millionen steuern Freistaat und Bund bei. Die bisherigen Kapazitäten am Standort reichen nicht mehr aus. Lehrer, die zu viel arbeiten, haben nicht automatisch Anspruch auf einen Ausgleich. Das hat das Bundesverwaltungsgericht in Leipzig entschieden. Möglich ist das nur, wenn Überstunden angewiesen werden. Notfalls müssen Lehrkräfte Aufgaben zurückstellen, so das Gericht. Die GEW meint, Lehrer können ihre Arbeit nicht einfach liegen lassen. Zum Fußball. Hoffenheim ist mit einer Niederlage in die Europa League gestartet. Die TSG verlor beim griechischen Pokalsieger Kreta mit 0:2. Und zum Spiel von Dynamo Dresden gegen Hertha morgen gelten rund ums Rudolf-Harbig-Stadion Auflagen. So sind Pyrotechnik, spezielle Handschuhe, Schutzwesten, Protektoren, Sturmhauben oder Masken verboten. Beim letzten Duell der beiden Teams im April hatte es schwere Ausschreitungen gegeben. 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
7: Da sind aktuell einige Wolken unterwegs bei euch in Nordsachsen. Da gibt es ein paar Regenschauer, ein bisschen Nieselregen, der runterkommt. Richtung Nachmittag lockert es dann überall mehr auf. Die Sonne zeigt sich. Am Abend gibt es dann noch mal ein paar Regenhuschen bei euch im Erzgebirge. Kommt jetzt aber nicht so viel runter. Und das bei maximal 21 Grad. Morgen am Samstag scheint die Sonne. Nachmittags kommen dann mehr Wolken dazu. Da wird es dann stellenweise auch dichter am Himmel. Regen ist aber morgen weitestgehend eine Ausnahme bei bis zu 23 Grad.
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9: A4 Erfurt Richtung Chemnitz. Zwischen Ronneburg und Schmölln liegt ein totes Tier. Alle Spuren sind betroffen. Und die neuesten Blitzer für Sachsen stehen auf der A4 Dresden Richtung Görlitz Höhe Uist. Außerdem B174 Zschopau Richtung Chemnitz in der 100er Zone. Schirgiswalde Kirschau auf der Bautzener Straße, wenn ihr stadtauswärts unterwegs seid, Höhe Ortsausgang. Und zweimal in Dresden, Dürerstraße und Terrassenufer jeweils stadteinwärts. Zum Ergänzen einfach kurz Bescheid sagen, kostenfrei wie immer unter 0800 023 4x4.
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7: Gleich um neun ist es. Guten Morgen. Und Rocky nicht vergessen.
10: Der Rocky soll sich doch mal zusammennehmen. Rocky, lass dich nicht so gehen gegenüber Mandy. Ja. Backe du.
11: Ja, ist ja gut.

wisst ja, der Rocky, der hat noch nie gebacken, aber er wird es tun, wenn ich 20 Männer in der Show finde, die zugeben, dass sie gerne backen, und zwar freiwillig. Rocky, ich sag dir so, es wird immer knapper. Ich präsentiere euch allen gleich mal den aktuellen Stand. Machen wir hier in 10 Minuten.

0: 9 Minuten nach 9. Schönen Freitag allen zusammen. Ihr hört die Radio PSR Morning Show. Und ich freue mich schon auf nächste Woche, weil dann wird es so hier klingen.
1: Hallo, liebe Tortenfreunde. Wenn man sich einen Promi backen könnte, wie würde der wohl aussehen? Vermutlich wäre er sportlich, schlau, gut aussehend, lustig, musikalisch und schlagfertig. Und das ist Rockenberg!
2: Echt jetzt? Ich meine, es stimmt ja alles, was da beschrieben wurde, aber bist du dir so sicher bei deinen drei Jungs, die du da hast?
0: Also, um nochmal alle mit ins Boot zu holen. Der Rocky, der hat in seinem Leben noch nie etwas gebacken, weil er sagt, Männer stehen lieber am Grill. Aber er würde es machen, wenn ich in der Show 20 Männer finde, die zugeben, dass sie eben doch gerne backen. Und ich kriege weiter Zuspruch. Also hier mit Justin und Uwe sind wir insgesamt schon bei 15 Männern.
3: Ich wollte euch sagen, dass ich gerne Kuchen backe. Genau, also Rocky, wenn ich das schaffe mit meinen fast 16 Jahren, schaffst du das bestimmt auch.
4: Rocky, du hast noch nie gebacken. Da fehlt doch was in deinem Leben. Versuch's einfach mal. Nur keine Hemmung.
2: Ja, danke, Uwe. Aber da möchte ich jetzt die Ilka aus Lößnitz ins Spiel bringen. Guten Morgen.
5: Hallo, guten Morgen, Rocky. Lass dich nicht so unter Druck setzen. Man muss nicht jeden Scheiß mitmachen. Du musst nicht backen. Und das sage ich als Frau.
2: So nämlich.
0: Ja, aber du hast doch damit angefangen. Du wolltest doch wetten und... Wettschulden sind Ehrenschulden.
2: Dazu stehe ich auch, aber noch ist die Wette ja nicht gewonnen.
0: Deswegen Männer, die gerne backen. Meldet euch bei uns. 5 Stimmen fehlen mir noch. 0341 3937.

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0: Guten Morgen, hier ist die Radio PSR Morning Show und unser Bundestrainer Jürgen Klopp hat gestern seinen ersten Kader nominiert. 44 Spieler für die anstehenden Länderspiele. Nächste Woche geht's ja los gegen Griechenland und die Niederlande.
1: Das erfüllt mich mit unheimlich viel Stolz, diese Rolle auszufüllen. Und ich finde tatsächlich, dass wir ein wundervolles Land sind. Und ein bisschen die Kaderzusammenstellung ist so ein bisschen wie die generelle Situation in Deutschland. Nicht gucken, weil, also ich habe nicht geguckt, was wir nicht haben, sondern ich habe geguckt, was wir haben.
0: Siehst du, der Klopp macht's genauso wie wir auch. Wir haben auch geguckt, was wir haben. Und was haben wir? Die besten Hits von heute und die größte Abwechslung.
2: Und für die Abwechslung haben wir in der nächsten halben Stunde die Imagine Dragons und den aktuellen Hit von Taylor Swift, The Fate of Ophelia.
0: Ja, und denkt dran.
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2: Das ist heute Morgen und am Vormittag weiterhin gut bewölkt. Vereinzelt guckt schon ein bisschen die Sonne raus, besonders bei euch rund um Zittau. Ihr habt ja gerade blitzeblauen Himmel. In Nordsachsen gibt es ein paar Regenhuschen. Der Nachmittag wird dann aber überall freundlicher. Mehr Platz für Sonne, Wolken, erstmal kein Regen, erst Richtung Abend bei euch im Erzgebirge. Da gibt es dann nochmal ein paar Huschen, die runterkommen. Wie gesagt, aber nicht so viel und das alles heute bei bis zu 21 Grad.
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0: A4 Erfurt Richtung Chemnitz, zwischen Ronneburg und Schmölln liegt immer noch dieses tote Tier. In Löbau ist die Poststraße Höhe der Sachsenstraße nach einem Unfall im Kreuzungsbereich gesperrt und geblitzt wird heute Morgen auf der A4 Dresden-Chemnitz, Höhe Dresden-Hellerau in beiden Richtungen. Und auch in der Gegenrichtung stehen sie, also auf der A4 Dresden Richtung Görlitz, Höhe Uist. In Schirgiswalde, Kirschau stehen sie auf der Bautzener Straße, Höhe Ortsausgang, wenn ihr stadtauswärts unterwegs seid. Und zweimal in Dresden, Dürerstraße und Terrassenufer jeweils stadteinwärts. Zum Ergänzen einfach kurz anrufen, wie immer kostenfrei unter 0800 023 4x4.
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0: So, jetzt wird es gleich 9:30. Guten Morgen.
2: Guten Morgen.
0: Und wir haben für euch gleich ein Highlight für den Familienzeitvertreib aus dem Landkreis Zwickau. Was dort Keller mit Steaks oder Roster mit Dachböden zu tun haben, das hört ihr gleich vom Patrick in 10 Minuten.
2: Ja, und damit liebe Grüße zu euch in die Pausenräume. Gönnt euch den Biss in die Leberwurst-Bämme. Und dazu gibt es ganz coole Musik von Regard Rider.

0: Guten Morgen, 9.38 Uhr. Hier ist die Radio PSA Morning Show mit Rocky, Mandy und Patrick, der einen tollen Tipp für die Family am Wochenende hat.
1: Guten Morgen, lieber Rocky. Guten Morgen, liebe Mandy. Was haben wir dann am Wochenende vor? Natürlich wollen wir alle Trödelfans mal so richtig glücklich machen und haben auf unserer ehrwürdigen Turnhalle einen Flohmarkt ins Leben gerufen. Ihr könnt ab 14 Uhr zu uns kommen, den Trödel genießen, schauen, was euch andere aus ihren Kellern, Garagen oder Dachböden bereitgestellt haben. Das Ganze unterstützen wir mit einer leckeren Roster und Steaks und Bier aus der Gersdorf. Zudem haben wir auch einen mobilen Cocktailwagen und Kaffee und Kuchen ist auch dabei. Also kommt gerne vorbei, Samstag, der 19. 14 Uhr, Turnhalle Steinpleis. Ich bedanke mich.
2: Die

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1: Heißt so viel wie Guten Morgen. Immer zum Ende der Stunde kommen die Songs, die so ein bisschen aus der Reihe tanzen. Jetzt an dieser Stelle im Moonwalk. Yeah!
2: Großartige Idee. Genau, und zwar der Überraschungshit, der kommt jetzt vom King of Pop, von Michael Jackson. Der hat Mitte der 90er ein echtes Statement rausgehauen gegen Armut, gegen Ausgrenzung. Ihr kennt das Lied, wir lieben das Lied. Hier ist er mit

0: Guten Morgen, hier ist Radio PSR um 9.55 Uhr und der King of Pop Michael Jackson wird jetzt abgelöst von der Queen of Moderation, Caro.
1: Ja, die hört ihr jetzt hier ab 10. Damit wünschen wir euch ein schönes Wochenende. Wir hören uns Montag wieder ab 5 oder wie der Uli sagen würde.
2: Dann noch einen schönen Tag, dann tschüttelö.
0: Ja, in diesem Sinne.
3: So Leute, macht's gut, ja, und bleibt so, wie ich bin.
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0: ZDF gesagt. Der genaue Weg soll mit den Bundesländern geklärt werden. Der ADAC fordert auch eine Senkung der Stromsteuer. Das würde alle Haushalte entlasten und wäre ein Anreiz, sich ein Elektroauto zu kaufen, so der Automobilclub. In Wurzen wird am Abend das Landesernte-Dankfest eröffnet. Übers Wochenende gibt es ein großes Programm mit Landmarkt, Erntekronenausstellung, Blaulichtmeile und Familienangeboten. Umrahmt wird das Ganze mit Musik von zwei Bühnen. Am besten kommt man mit der Bahn nach Wurzen, sagte uns Organisatorin Conny Hansbach.
1: Die haben extra Züge eingerichtet ab Leipzig Hauptbahnhof. Und wer am Wurzner Bahnhof aussteigt, ich sag mal, fällt quasi in das Festgelände. Wir haben einen Großparkplatz an den Muldenwiesen. Dort stehen 1600 Parkplätze zur Verfügung. Parkgebühr muss bezahlt werden. Von dort fährt ein Shuttlebus kostenfrei bis ans Festgelände.
0: Im Dresdner Elbtal stehen am Wochenende die Weinfeste an. In Meißen und Radebeul werden zehntausende Gäste erwartet. Im Radebeuler Ortsteil Altkötschenbroda geht traditionell auch das internationale Wandertheatertreffen über die Bühne. Björn Reimer von der Stadt Radebeul sagte uns:
2: Wir haben das schöne Format, dass eben Wein und Theater hier aufeinandertreffen. Und wir haben über 70 Aufführungen und über 34 Bands und Solokünstlerinnen da. Also das lohnt sich da zu uns zu strömen.
0: In Leipzig gibt es eine neue Idee für die Erweiterungspläne von RB. Die Stadtspitze schlägt vor, dass die Kleinmesse vom Kotterweg auf die Festwiese umzieht. RB könnte dann seine Trainingsanlagen am Kotterweg ausbauen, ohne ein Wäldchen neben dem Festplatz roden zu müssen. Im Detail müssen die Pläne noch ausgearbeitet werden, schreibt die LVZ. Am Ende muss der Stadtrat entscheiden. Bei einem Brand in einem Dresdner Hochhaus ist am Abend eine 73-jährige Frau verletzt worden. Das Feuer war in ihrer Küche im 7. Stock des Hauses in der Neustadt ausgebrochen. Warum, ist noch unklar. Die Wohnung ist vorerst nicht mehr bewohnbar. 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Neue Nachrichten wieder in einer Stunde.
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4: Das wird auf jeden Fall noch ein bisschen schöner heute. Im Moment noch viele Wolken, Regen, Nieselregen. Aber später kommt auch die Sonne noch mal zum Zug. Gibt noch ein paar Auflockerungen. 18 bis 21 Grad unsere Höchsttemperaturen. Morgen wird's auch ganz schön. Da bleibt's meistens trocken bei bis zu 23 Grad. Am Sonntag dann eher herbstlich unbeständig mit Regen und Wind bei maximal 21 Grad.
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4: Da läuft's gerade gut. Das geht ohne Staus. Im Moment keine längeren Wartezeiten. Geblitzt wird auf der A4. Hier in beiden Richtungen in Höhe Dresden-Hellerau. Dann in Schürgeswalde-Kirschau auf der Bautzener Straße. Höhe Ortsausgang statt auswärts. Und wir haben noch einen Blitzer in Dresden auf der Dürer Straße statt einwärts. Wenn noch irgendwas ist, ihr was ergänzen könnt, ruft gern durch. Wir freuen uns. 0800 023 und 4x4. Gute Fahrt.
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4: Hallöchen, Freitagvormittag um 10 und wir grüßen mal ganz lieb alle, die mit dem Taxi unterwegs sind. Na, ihr bringt da die Leute von A nach B, ihr seid super wichtig und hört wahrscheinlich auch den ganzen Tag Radio PSR, so wie die Mandy.
6: Ich bin momentan in Olpernhau unterwegs. Ich grüße alle meine Kunden, weil die sind alle ganz herzlich und lieb. Ein großes Dankeschön an die, die mich kennen.
4: Ja, wir machen euch den Tag schön mit eurer Lieblingsmusik jetzt mit LP. Ganz entspannt. Lassen wir die Woche ein bisschen ausklingen. Freuen uns auf ein schönes, gemütliches Wochenende. Here's Lost on You. Habt einen schönen Freitag.

Hallo, ihr hört Radio PSR bei der Arbeit 10 nach 10 am Freitag und wir merken es geht so langsam Richtung Herbst, es wird wieder dunkler, die Tage werden kürzer. Ich finde, diese Woche merkt man es irgendwie ganz deutlich, ne? Dass es abends so früh schon dunkel ist und morgens dann auch, ja, wenn wir aufstehen, noch dunkel. Wir freuen uns über jedes Licht. So, und in Chemnitz gibt's heute Abend davon richtig viel. Beim Lichtfestival Light Our Vision, da verwandeln Künstler die Stadt in eine richtig große Lichtbühne. Es ist so cool. Die projizieren ihre Lichtinstallationen auf die Fassaden von verschiedenen Gebäuden, zum Beispiel aufs Rathaus, aufs ehemalige Kongresshotel. Auch der Nischel bekommt sein eigenes Make-up. Müsst ihr euch mal angucken, heute ab 7:30, morgen auch. Ja, und wir bringen jetzt auch schon mal ein bisschen Licht rein, ein bisschen wohliges Gefühl mit dem tollen Hit von Clock Clock. Hier ist Out of the Dark.

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0: Es ist Freitag mit Radio PSR gleich 10:30 und natürlich auch mit der Musik, die euch da so super am Laufen hält die ganze Woche. Ihr wart so produktiv, ihr habt so viel geschafft, ihr habt euch gekümmert um eure Kunden, Kollegen, Patienten. Ihr macht einen mega Job und wir motivieren euch noch ein bisschen für den Freitag, oder? Alles, was noch anliegt, kriegen wir doch super hin. Gleich mit Kygo und Save My Love. Das ist einer der besten Hits von heute. Nochmal so ein bisschen Sommergefühl, nochmal ein bisschen Leichtigkeit. Gleich nach Wetter und Verkehr und für noch mehr Abwechslung der Radio PSR Überraschungshit. Und das ist diesmal nur ein Wort.
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0: Ja, da geht's so langsam Richtung Herbst. Windig heute mit Regenwolken. Aber das wird noch ein bisschen schöner, ein bisschen freundlicher heute. Die Sonne kommt überall nochmal raus. Heute bei maximal 21 Grad. Nass wird's am Wochenende, vor allem am Sonntag. Ja, Samstag sieht ganz gut aus. Da gibt's auch viele sonnige Momente bei um die 20 Grad.
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0: Auf den Autobahnen sieht's gut aus, keine Staus. Aber in Frohburg, da ist auf der Leipziger Straße Richtung Bendorf nach einem Unfall immer nur eine Spur abwechselnd frei. Plant das mal mit ein. Und die neuesten Blitzer für Sachsen stehen auf der B101 Bad Liebenwerda Richtung Meißen in Höhe des Abzweigs Richtung Skaup. Und in Hoyerswerda wird geblitzt. Straße am Lessinghaus, 30er-Zone statt auswärts. Könnt ihr noch irgendwas ergänzen? Dann meldet euch gern über unsere App oder am Telefon 0800 023 und 4x4. Gute Fahrt, kommt gut durch.
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0: Ja, so macht euer Freitag doch gleich noch mehr Spaß. Wenn wir bei euch sind, Radio PSR, kurz nach 10:30, gleich mit dem neuen Hit von Martin Garrix und Ed Sheeran, Repeat It.
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0: 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So, bis dahin machen wir es uns schön mit richtig toller neuer Musik hier bei Radio PSR. Martin Garrix zusammen mit Ed Sheeran. Dieser DJ-Sound und seine tolle Stimme. Es ist ein Traum. Es geht um die Momente im Leben, die so toll sind, dass wir die am liebsten nochmal erleben wollen. Yes, repeat it. 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
1: Und der soll euch vor allem gute Laune machen. Dieser Song, der auch eine unglaubliche Energie hat. Für mich ist es der absolute Flashback-Moment in meiner Abi-Zeit. Mann, haben wir uns cool gefühlt mit dieser Band. Wir waren jung, wir waren leicht, wir waren ein bisschen wild. Und diese Energie, die ist so krass. Von der lassen wir uns jetzt mitreißen. Wir sind Helden. Hier ist nur ein Wort. Unser Überraschungshit der Stunde.

0: Wort. Coole Band, cooler Song, der hat was richtig Befreiendes. Nur ein Wort von Wir sind Helden, unser Radio PSR Überraschungshit. Das nächste Mal überraschen wir euch dann so Richtung Mittag, kurz vor 12. So, und für alles, was noch anliegt, wir sind bei euch gleich mit der perfekten Soundkulisse. Mit Kato, Turn the Lights Off, ist übrigens auch der Lieblingshit von Manu aus Chemnitz. Große Vorfreude.
1: Kato. Da freue ich mich ganz sehr, da kann es ein toller Freitag werden.
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8: Kurz vor 11. Ich bin Dirk Jostes. Guten Tag. Die angekündigten Entlastungen wegen der hohen Spritpreise werden konkreter. CDU-Generalsekretär Hoppermann hat im ZDF erstmals Zahlen genannt. Sie könnten ab Oktober bis zu 25 Cent pro Liter betragen. Wie das genau umgesetzt wird, soll jetzt mit den Bundesländern besprochen werden. In Wurzen wird am Abend das Landesernte-Dankfest eröffnet. Übers Wochenende gibt es ein großes Programm mit Landmarkt, Erntekronenausstellung, Blaulichtmeile und Familienangeboten. Umrahmt wird das Ganze mit Musik von zwei Bühnen. Am besten kommt man mit der Bahn nach Wurzen, sagte uns Organisatorin Conny Hansbach.
9: Die haben extra Züge eingerichtet ab Leipzig Hauptbahnhof. Und wer am Wurzner Bahnhof aussteigt, ich sag mal, fällt quasi in das Festgelände. Wir haben einen Großparkplatz an den Muldenwiesen. Dort stehen 1600 Parkplätze zur Verfügung. Parkgebühr muss bezahlt werden. Von dort fährt ein Shuttlebus kostenfrei bis ans Festgelände.
8: In Mannheim wird heute an den getöteten Bahnmitarbeiter Serkan Çala erinnert. Er war vor 7 Monaten nach einem Angriff in einem Regionalzug verstorben. Seitdem wurde der Schutz fürs Personal erhöht, etwa durch Bodycams und Alkoholverbote an Bahnhöfen. In Berlin und MV wird am Sonntag gewählt und es bleibt spannend. In Mecklenburg-Vorpommern liegt die SPD von Ministerpräsidentin Schwesig in der jüngsten Umfrage des ZDF erstmals ganz knapp vor der AfD. In Berlin liefern sich CDU und Linke ein Kopf-an-Kopf-Rennen. Seit 15 Jahren halten Ehrenamtliche das Kino in Ebersbach am Laufen. Morgen wird das Jubiläum gefeiert. Ab 15 Uhr für Kinder, ab 20 Uhr mit Abendprogramm. Ein Verein hatte das Haus damals übernommen. Heute gibt es dort Filme, Konzerte, Theater und Lesungen. Nach einem vermurksten Saisonstart mit nur einem Punkt aus 3 Spielen wird's für Union Berlin in der Fußball-Bundesliga heute Abend nicht gerade leichter. Die Berliner sind zu Gast beim FC Bayern. Der Rekordmeister will wieder an die Tabellenspitze. Anstoß ist um 20.30 Uhr. 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Neue Nachrichten wieder in einer Stunde.
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10: Ja, da zieht jetzt noch so ein kleines Regengebiet einmal durch von West nach Ost. Aber danach macht sich die Sonne Platz, wird also noch schön heute. Maximal 21 Grad. Das Wochenende ist ein bisschen zweigeteilt. Morgen trocken freundlich, Sonntag eher nass. Also Sonntag dann eher so gemütliches Herbstwetter zum Drinnenbleiben.
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10: Und Achtung auf der B180, Stolberg-Frankenberg, zwischen Chemtau und Dittersdorf, da liegt ein totes Wildschwein auf der Fahrbahn. Und in Frohburg ist auf der Leipziger Straße Richtung Bendorf nach einem Unfall immer nur eine Spur abwechselnd frei. Die neuesten Blitzer für Sachsen stehen im Plauen auf der Reißiger Straße stadtauswärts. Rossau wird geblitzt, Hauptstraße Richtung Mittweida. Und Lang-Wolmsdorf haben wir noch einen Blitzer auf der Hauptstraße Richtung Neustadt. Wenn noch irgendwas ist, ja, ihr könnt gerne ergänzen jederzeit 0800 023 und 4x4. Gute Fahrt.

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1: Hallöchen, Freitag, Vormittag um 11 haben wir's. Morgen startet in München das Oktoberfest mit total irren Preisen, die Maß über 15 Euro. Aber noch viel interessanter ist, dass bei jedem Prosit auch ein Stück Sachsen mit drin steckt. Warum, das hören wir gleich in 10 Minuten. Und nicht vergessen, wir sind der Sender, der eure Rechnung bezahlt. Egal was das ist, was ihr euch wünscht, einfach Betrag nennen auf radio-psr.de oder bei uns in der App. Und dann einschalten, immer um 7 und 16 Uhr. So, und jetzt gibt's Musik, die euch den Tag noch ein bisschen schöner macht. Dieser coole DJ-Sound von Lost Frequencies. Einer der besten Hits von heute. Here's the feeling.

0: Habt einen schönen Freitag mit Radio PSR 10 nach 11 und ab morgen heißt es in München.
1: 3, 2, 1.
2: Ortschaft ist auf eine friedliche Wiesen.
0: Ja, das Münchner Oktoberfest, die Wiesen beginnt. Ja, aber ohne uns Sachsen könnte die Wiesen gar nicht stattfinden, denn das hier. Der berühmte Wiesenohrwurm, ein Prosit der Gemütlichkeit, stammt gar nicht aus Bayern. Ist von uns, ja, von dem Chemnitzer Bernhard Dietrich, hat das Ganze 1898 komponiert. Da sind wir sehr stolz drauf. Also ein Prosit kommt ca. 20 bis 30 Mal pro Stunde im Festzelt. Damit steckt in jedem Prosit natürlich auch ein kleines Stück Sachsen mit drin. So, wir grüßen mal alle, die in Sachsen aufs Oktoberfest gehen. Zum Pichelmännle-Oktoberfest in Dresden oder auch in Leipzig. Da gibt's ja noch ein paar Karten. Also ganz viel Spaß jetzt schon mal mit Rosalind und Snap. Machen wir euch einen schönen Freitag.

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0: Hi, ihr hört Radio PSR am Freitag gleich 11:30 und wir gucken gleich mal auf den Humor von unseren Kids in unserer Comedy mitten aus dem Leben in der nächsten halben Stunde, denn dieser Humor, der verändert sich auch mit dem Alter. Jans Herbst bringt das mal ganz lustig auf den Punkt. 11:50 und die besten Hits von heute gleich nach Wetter und Verkehr. Dieser schöne Sound von Mikey's Mind, Papa Ute. Und für noch mehr Abwechslung gibt es dann den Radio PSR Überraschungshit und der bringt mal so richtig Tempo rein, wenn man da ein bisschen auf die Tube drückt. Vielleicht kommt der Feierabend heute noch ein bisschen schneller. Mit dem Hit auf jeden Fall. Kurz vor 12.
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4: Das wird auf jeden Fall noch ein bisschen schöner heute. Im Moment noch viele Wolken, Regen, Nieselregen. Aber später kommt auch die Sonne nochmal zum Zug. Gibt noch ein paar Auflockerungen. 18 bis 21 Grad unsere Höchsttemperaturen. Morgen wird's auch ganz schön. Da bleibt's meistens trocken bei bis zu 23 Grad. Am Sonntag dann eher herbstlich unbeständig mit Regen und Wind bei maximal 21 Grad.
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4: Auf der B180 in Stolberg, Achtung, da gab es in beiden Richtungen mehrere Unfälle. In Reichenbach ist die Greizer Straße in Höhe des Pappelwegs nach einem Unfall im Kreuzungsbereich gesperrt. Und in Frohburg ist auf der Leipziger Straße Richtung Bendorf nach einem Unfall immer nur eine Spur abwechselnd frei. Die neuesten Blitzer für Sachsen stehen in Plauen auf der Reisiger Straße stadtauswärts, in Rossau, Hauptstraße Richtung Mittweida und in Lang-Wolmsdorf auf der Hauptstraße Richtung Neustadt. Wenn noch irgendwas ist, ihr könnt gerne jederzeit ergänzen, dann freuen wir uns von euch zu hören. 0800 023 und 4x4. Gute Fahrt.
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1: Habt einen ganz tollen Freitag. Wir sind bei euch, ihr seid bei uns. Radio PSR, 10 nach halb 12. Und wir spielen euch gleich den neuen Hit von Olivia Rodrigo, Drop Dead. Vorher geht's noch um unsere Kids und dass die auch manchmal sehr lustig sind. Aber in verschiedenen Phasen doch ein unterschiedliches Humorlevel haben. Ihr kennt das.
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3: Wenn Kinder noch ganz klein sind, sind sie wirklich witzig, so niedlich witzig, weil sie lustige Wörter verwenden. Zum Beispiel Pudelwasser statt Sprudelwasser und
4: gib mir mal die Fernbedienung.
3: Wenn sie etwas größer sind, kommt die Rätselwitzphase.
4: Was ist grün und es klopft an die Tür? Ein Klopfsalat.
3: Und du freust dich als Erwachsener eher drüber, wie stolz dein Kind auf den Witz ist, den es schon 97 Mal erzählt hat. Dann die Schadenfreudephase. Papa tritt auf den Legostein.
5: Aua!
3: Und die Kinder kriegen sich nicht mehr ein vor Lachen. Und dann kommt die Phase, in der vieles witzig ist, aber nicht mehr die Eltern. Die sind nur uncool und peinlich, egal was sie sagen. Es reicht eigentlich schon.
6: Hallo.
7: Oh, Papa. Cringe.
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1: Ach, ich vermisse die Zeit, als die Kinder so lustige Sachen gesagt haben. Macht euch unbedingt Notizen. Ich habe mir das ins Handy eingeschrieben, in so ein Dokument und habe das alles so notiert. Sowas wie, es hat geschneit, draußen in der Kita lag überall Schüttelfrost. So lustig. Oder es gab Silvester Knattererbsen statt Knallerbsen. Oder meine Tochter hat gesagt, Mensch, die Katze war aber ganz schön aggrefies. So, so witzig, was die raushauen. Macht das mal. Jetzt mit Olivia Rodrigo und neue Musik bei Radio PSR. Yes, Drop Dead.

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1: Und vielleicht ist es genau der Song, den ihr jetzt braucht. Irgendwas, was euch noch mal ein bisschen anschiebt und pusht in der Werkstatt. Da kommt das nächste Auto auf der Hebebühne. Und wir haben einen richtig guten Beat. Einen richtig guten Arbeitsrhythmus dafür. Jetzt mit Wham! Do Project und King of My Castle. Unser Überraschungshit der Stunde.

0: Arbeit im Takt, den könnten wir doch die ganze Zeit weiterhören hier. Wham Do Project mit King of My Castle, unser Radio PSR Überraschungshit. Der nächste kommt dann auch schon in einer Stunde um 10:50. So, und gleich geht's so ein bisschen Richtung Mittag. Ihr macht euch einen Plan, ihr holt eure Kollegen zusammen, macht vielleicht gemeinsam Pause. Dazu Alex Warren mit diesem schönen poppigen Sound, Fever Dream. Einer der besten Hits von heute. Ab um 12.
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1: Kurz vor 12. Ich bin Dirk Jostes. Guten Tag. Zu den angekündigten Spritpreisentlastungen gibt es erstmals Zahlen. Um bis zu 25 Cent pro Liter sollen Autofahrer ab Oktober entlastet werden. Das hat CDU-Generalsekretärin Hoppermann im ZDF gesagt. Der genaue Weg soll mit den Bundesländern geklärt werden. Sachsen feiert Erntedank dieses Jahr in Wurzen im Landkreis Leipzig. Heute Abend wird das große Festwochenende eröffnet. Im Mittelpunkt stehen regionale Produkte wie Gemüse, Käse und Wild. Umrahmt wird das Ganze von einem großen Festprogramm auf zwei Bühnen. Organisatorin Conny Hansbach sagte uns weiter:
2: Es gibt eine grüne Meile, wo sich Landwirtschaftsverbände, der Landesjagdverband, Landesnaturschutz und so weiter präsentieren. Wir haben eine Technikmeile mit moderner historischer Technik. Wir haben eine Blaulichtmeile, Entdeckermeile mit vielen verschiedenen Vereinen. Familien, Kinder entdecken überall Mitmachprodukte.
1: Für die Erweiterungspläne von RB Leipzig gibt's einen neuen Vorschlag. Laut Stadtspitze soll die Kleinmesse am Kotterweg auf die Festwiese ziehen. RB könnte dann seine Trainingsanlagen am Kotterweg ausbauen, ohne ein Wäldchen daneben roden zu müssen. Laut LVZ gibt's noch keine konkreten Details. Die Generalstaatsanwaltschaft hat Anklage gegen 7 Aue-Hooligans erhoben. Die 21- bis 30-Jährigen sollen zu einer Ultragruppe gehört haben, die für Angriffe und Überfälle auf gegnerische Fans verantwortlich gemacht wird. 5 Leute waren letztes Jahr schon zu Freiheitsstrafen verurteilt worden. Es ist eine ungewohnte Position für den großen FC Bayern. Vor dem 4. Bundesligaspieltag steht der Rekordmeister nur auf Platz 4. Heute Abend wollen die Bayern nachlegen beim Heimspiel gegen Union Berlin. Union steht mit nur einem Punkt weit unten in der Tabelle. 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
3: Dankeschön. 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
3: Ja, da ist es noch gut bewölkt mit Nieselregen oder Regen, aber es wird noch schöner. Die Sonne kommt heute nochmal zum Zug, da gibt's noch Auflockerungen am Nachmittag. 18 bis 21 Grad maximal. Morgen ganz schön, da bleibt's meistens trocken bei bis zu 23 Grad. Am Sonntag dann eher unbeständig, herbstlich mit Regen und Wind bei maximal 21 Grad.
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3: Und Achtung auf der A14, Leipzig Richtung Nossen, zwischen Grimmer und Mutschen ist ein LKW liegen geblieben, rechte Spur blockiert. Dann haben wir die B180 in Stolberg, da gab es in beiden Richtungen mehrere Unfälle. In Chemnitz ist der Südring zwischen Ortseingang und der Thalheimer Straße nach einem Unfall gesperrt. Und noch eine Sperrung in Reichenbach betrifft die Greizer Straße in Höhe Pappelweg. Da kommt er nach einem Unfall im Kreuzungsbereich nicht durch. Und geblitzt wird in Plauen auf der Reißiger Straße stadtauswärts, in Rossau auf der Hauptstraße Richtung Mittweida und Lang-Wolmsdorf noch ein Blitzer, Hauptstraße Richtung Neustadt. Wenn noch irgendwas ist, ja, ihr meldet euch gerne jederzeit wie gewohnt 0800 023 und 4x4. Gute Fahrt.
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3: Ja, da sind wir doch gedanklich schon ein bisschen weiter Richtung Wochenende unterwegs. Und ich bin gerade gedanklich bei der Frage: Mama, was gibt's denn zu essen am Wochenende? Oh Gott, da komme ich ja mal ein bisschen ins Schwitzen, ne? Ihr habt hoffentlich eine Idee. Cornelia, was gibt's bei euch?
5: Sächsische Quarkkeulchen mit Apfelmus. Mein Mann und ich, wir machen dann 30 Stück und die essen wir ganz alleine.
3: Ja, vielleicht esse ich auch mit. Also, was sind eure Ideen fürs Wochenende? Was macht ihr denn Schönes? Ich brauche noch ein paar Ideen. Und wo wir euch am Wochenende eure Einkäufe bezahlen, das sage ich gleich in 10 Minuten. Jetzt erstmal Lieblingsmusik von Alex Warren. Einer der besten Hits von heute. So schön fluffig klingt er, so schön leicht. Hier ist Fever Dream.

0: Hallöchen, das ist euer Freitag mit Radio PSR 10 nach 12. Gleich neue Musik in unserer Playlist. Der neue, so coole Song von One Republic, Need Your Love.
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0: Na, da kommen doch schon die ersten Ideen in euren Kopf, wie ihr zu Hause ein bisschen umdekorieren und alles aufhübschen könnt. Dazu der neue Hit von One Republic. Ein Megasound. Just Need Your Love. 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

0: Freitag, eurer. Und schön, dass wir den zusammen verbringen. Ihr hört Radio PSR gleich 12:30. So, wir gucken gleich mal, was am Wochenende los ist, was ihr da Schönes erleben könnt mit der ganzen Familie. Gleich in 10 Minuten. Außerdem ganz, ganz tolle Musik. Einer der großen Hits zur Zeit. Tame Impala mit Dracula. Das ist der Sound zum Schweben. Und für noch mehr Abwechslung gibt's den Radio PSR Überraschungshit. Unser besonderer Song am Ende der Stunde. Und der fühlt sich diesmal an wie so ein richtiger Freiheitsmoment. Weite Landschaften. Und ihr könnt einfach mal tief durchatmen. 10:50.
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0: Ja, da ist es noch gut bewölkt mit Nieselregen oder Regen, aber es wird noch schöner. Die Sonne kommt heute nochmal zum Zug, da gibt's noch Auflockerungen am Nachmittag. 18 bis 21 Grad maximal. Morgen ganz schön, da bleibt's meistens trocken bei bis zu 23 Grad. Am Sonntag dann eher unbeständig, herbstlich mit Regen und Wind bei maximal 21 Grad.
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0: A14, Leipzig Richtung Nossen, zwischen Grimma und Mutschen. Achtung, LKW liegen geblieben, rechte Spur blockiert. In Chemnitz ist der Südring zwischen Ortseingang und der Thalheimer Straße nach einem Unfall gesperrt. Sperrung auch in Reichenbach, betrifft die Greizer Straße in Höhe Pappelweg. Da kommt er nach einem Unfall im Kreuzungsbereich nicht durch. Und im Kreis Görlitz ist die Straße in Höhe des Abzweigs nach Jauernig-Buschbach nach einem Unfall im Kreuzungsbereich gesperrt. Und noch eine Sperrung in Netschkau betrifft hier die Mühlauer Straße. Da kommt er auch nicht lang. Nach einem Unfall. Die neuesten Blitzer für Sachsen. Dresden, Terrassenufer statt einwärts, danke Sandy. In Plauen auf der Reißiger Straße statt auswärts. Und Rossau, Hauptstraße Richtung Mittweida. Wenn noch was ist, ihr könnt gerne ergänzen über unsere App oder am Telefon 0800 023 und 4x4. Gute Fahrt.
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0: kommt immer gut durch den Freitag Richtung Wochenende. Und wir haben hier bei Radio PSR einen super coolen Tipp, was ihr am Wochenende machen könnt. Da ist ja Weltkindertag, also raus mit euch, es gibt viel zu erleben. In Syrau zum Beispiel, großes Drachenfest an der Drachenhöhle. Und die Manuela Schindler, die ist quasi der Hauptdrache der Drachenhöhle. Und die hat uns mal gesagt, warum wir unbedingt dahin kommen sollen am Sonntag.
1: Was kann es denn Schöneres geben, als einmal unter die Erde gebracht zu werden und danach wieder nach oben zu steigen? Es ist die einzige Schauhöhle in ganz Sachsen und die Unterwelt hat ja die Menschen auch schon immer fasziniert. Und wir sind auch der Meinung, wenn man fast 100 Jahre Schauhöhle hier präsentieren kann, dann ist es auch was, was man sehen sollte. Natürlich haben wir Tropfsteine und am Ende jeder Führung findet immer noch unsere super tolle Lasershow statt.
0: Wow, und es gibt für die Kids natürlich auch ganz, ganz viel mit Ponyreiten, Kinderschminken, Hüpfburg, Stockbrot essen. Also ein richtig toller Familiensonntag beim Drachenfest an der Drachenhöhle Syrau. Was sonst noch los ist, seht ihr mit dem Klick auf radiopsr.de. So, und jetzt dieser Mega-Sound von Tempo City. Einer eurer absoluten Lieblingshits zurzeit. Hier ist Self-Aware. Schönen Freitag zusammen.

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1: Und der soll euch jetzt einfach nur gut tun. Wir machen jetzt einfach mal die Tür auf, lassen den ganzen Alltagskram einfach draußen. Ihr stellt euch vor, Fenster runter, irgendwo eine endlose Straße vor euch, rechts und links nur Weite. Kein Termin, kein Ich muss noch schnell, kein Blick auf die Uhr. Ihr seid einfach frei. Und das ist der Soundtrack genau für dieses schöne Gefühl. Hier ist Rednecks mit The Spirit of the Hug, unser Überraschungshit.

0: Da fühlt sich doch der Freitag auch so ein bisschen nach Abenteuerreise an, oder? Mal schön durchgeatmet und diese Freiheit gespürt mit Rednecks und The Spirit of the Hark. Das war unser Radio PSR Überraschungshit und der nächste kommt in einer Stunde um 2:10. So, bei euch im Lager wird angepackt. Ihr habt noch ein bisschen zu tun mit Kisten scannen und kommissionieren und versenden. Dazu gibt's gleich einen Song zum richtig schön anpacken. Bibi Rexha und Faceless. Den müsst ihr laut hören, da knallt er noch mehr. New Religion, gleich ab 1.
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0: Ausleihpreises.
1: Man muss ja auch mit den Bundesländern sprechen und eine Entlastung um irgendwie 21, 23, 25 Cent der Liter ist schon eine spürbare Entlastung. Und das ist das, was wir jetzt angehen werden zu Anfang Oktober.
0: Sachsen feiert Erntedank dieses Jahr in Wurzen im Landkreis Leipzig. Heute Abend wird das große Festwochenende eröffnet. Im Mittelpunkt stehen regionale Produkte wie Gemüse, Käse und Wild. Umrahmt wird das Ganze von einem großen Festprogramm auf zwei Bühnen. Zwischen Wurzen und Leipzig fahren Extrazüge. Für die Erweiterungspläne von RB Leipzig gibt's einen neuen Vorschlag. Laut Stadtspitze soll die Kleinmesse am Kotterweg auf die Festwiese ziehen. RB könnte dann seine Trainingsanlagen am Kotterweg ausbauen, ohne ein Wäldchen daneben roden zu müssen. Laut LVZ gibt's noch keine konkreten Details. In Berlin und MV wird am Sonntag gewählt und es bleibt spannend. In Mecklenburg-Vorpommern liegt die SPD von Ministerpräsidentin Schwesig in der jüngsten Umfrage des ZDF erstmals ganz knapp vor der AfD. In Berlin liefern sich CDU und Linke ein Kopf-an-Kopf-Rennen. Nach einem vermurksten Saisonstart mit nur einem Punkt aus drei Spielen wird's für Union Berlin in der Fußball-Bundesliga heute Abend nicht gerade leichter. Die Berliner sind zu Gast beim FC Bayern. Der Rekordmeister will wieder an die Tabellenspitze. Anstoß ist um 20.30 Uhr. 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Neue Nachrichten wieder in einer Stunde.
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3: Das wird jetzt immer besser, immer schöner, lockert von Westen her auf. Die Regenwolken verdrücken sich, die Sonne macht sich noch ein bisschen Platz. Das Ganze heute bei maximal 21 Grad. Das Wochenende so ein bisschen zweigeteilt, morgen trocken und schön. Am Sonntag dann mit vielen Regenschauern bei um die 20 Grad.
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3: A14, Leipzig Richtung Nossen. Zwischen Grimma und Mutschen. Achtung, LKW liegen geblieben, rechte Spur blockiert. In Chemnitz ist der Südring zwischen Ortseingang und der Thalheimer Straße nach einem Unfall gesperrt. Sperrung auch in Reichenbach, betrifft die Greizer Straße in Höhe Pappelweg. Da kommt er nach einem Unfall im Kreuzungsbereich nicht durch. Und im Kreis Görlitz ist die Straße in Höhe des Abzweigs nach Jauernig-Buschbach nach einem Unfall im Kreuzungsbereich gesperrt. Und noch eine Sperrung in Netschkau, betrifft hier die Mühlauer Straße. Da kommt er auch nicht lang nach einem Unfall. Die neuesten Blitzer für Sachsen. Dresden, Terrassenufer statt einwärts, danke Sandy. In Plauen auf der Reisiger Straße statt auswärts. Und Rossau, Hauptstraße Richtung Mittweida. Wenn noch was ist, ihr könnt gerne ergänzen über unsere App oder am Telefon 0800 023 und 4x4. Gute Fahrt.
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3: Und rein mit euch ins Wochenende, Freitagmittag um 1. Es ist so viel los, so viel, was ihr erleben könnt. Drachenfest in Syrau, Burgfest in Dona. Und was der Patrick noch empfehlen kann, das hören wir gleich in 10 Minuten. Sein persönlicher Veranstaltungstipp fürs Wochenende. Und nicht vergessen, wenn ihr Geld ausgeben wollt oder müsst am Wochenende, Rechnung geht auf uns. Einfach Betrag nennen auf radiopsr.de oder bei uns in der App. Ja, und dann einschalten. Nächste Chance nachher schon 16 Uhr in der Steffen-Lukas-Feierabend-Show. So, das ist der perfekte Sound, um die Woche schon so ein bisschen sacken zu lassen. Wow, was habt ihr alles geschafft? Ihr wart so produktiv. Jetzt mal ein bisschen entspannter mit 21.

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1: Na, so langsam ploppt die Frage auf bei euch im Kopf. Was ist am Wochenende los in Sachsen? Was könnte man Schönes unternehmen? Radio PSR hier am Freitag, 10 nach 1. Lasst uns doch mal gegenseitig inspirieren. Da Patrick hat zum Beispiel einen coolen Tipp für alle in und um Steinpleis.
2: Was haben wir denn am Wochenende vor? Natürlich wollen wir alle Trödelfans mal so richtig glücklich machen und haben auf unserer ehrwürdigen Turnhalle einen Flohmarkt ins Leben gerufen. Ihr könnt ab 14 Uhr zu uns kommen, den Trödel genießen, schauen, was euch andere aus ihren Kellern, Garagen oder Dachböden bereitgestellt haben. Das Ganze unterstützen wir mit einer leckeren Roster und Steaks und Bier aus der Gersdorf. Zudem haben wir auch einen mobilen Cocktailwagen und Kaffee und Kuchen ist auch dabei. Also kommt gerne vorbei, Samstag, der 19. 14 Uhr, Turnhalle Steinpleis. Ich bedanke mich.
1: Danke Patrick für den schönen Tipp und was sonst noch los ist. Seht ihr mit einem Klick auf radiopsr.de. Jetzt eure Lieblingshits für einen schönen Start ins Wochenende mit Taylor Swift und Opelite.

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0: Was für ein Energiebooster. Radio PSR gleich 2:30. Wir wünschen euch einen schönen Freitag und wir grüßen auch mal alle Schnupfnasen. Ist ja gerade so ein bisschen Erkältungszeit. Auch unser Steffen Lukas hat so ein bisschen mit der Nase zu tun.
1: Das Schnupfen ist noch nicht ganz weg bei mir. Ich bräuchte sozusagen noch weitere Sprühstöße.
0: Ja, was machen, wenn das Nasenspray schon alle ist, aber der Schnupfen noch da? Das klären wir gleich am Radio PSR Sinnlos Telefon. Wird lustig, 2:50. Und wir freuen uns auf eure absoluten Lieblingshits. Und der klingt nach Sommer, nach gute Laune. Shakira mit Die Die, gleich nach Wetter und Verkehr. Und für noch mehr Abwechslung gibt's den Radio PSR Überraschungshit. Diesmal ein kultiger 80er Hit mit der musikalischen Erlaubnis, einfach mal alles rauszulassen. Also wenn ihr ein Ventil braucht, das ist euer Song. Kurz vor 1.
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12: Ja, das wird eigentlich ein ganz schöner Nachmittag. Überwiegend trocken und freundlich. Die Sonne setzt sich nochmal durch. Maximal 21 Grad. Ja, am Wochenende wird es dann nass. Besonders am Sonntag, morgen, der Samstag aber überwiegend trocken und freundlich. Um die 20 Grad.
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12: Da schauen wir auf die B87 Leipzig Richtung Torgau zwischen Doberschütz und Mokrena. Da ist nach einem Unfall immer nur eine Spur abwechselnd frei, braucht ein bisschen extra Zeit. B180 in Stolberg, da staut es sich in beiden Richtungen nach mehreren Unfällen. Und wir haben noch eine Sperrung im Kreis Görlitz, betrifft die Straße in Höhe des Abzweigs nach Jauernick-Buschbach. Da gibt's nach einem Unfall im Kreuzungsbereich kein Durchkommen. Die neuesten Blitzer für Sachsen stehen in Rossau auf der Hauptstraße Richtung Mittweida und in Plauen auf der Reißiger Straße stadtauswärts. Wenn noch irgendwas ist, ja, ruft gern durch, freuen wir uns von euch zu hören. 0800 023 und 4x4. Gute Fahrt.
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0: Lasst es euch maximal gut gehen. Radio PSR ist doch schon Freitag, 13:50. Und wir spielen euch hier gleich neue Musik in der Playlist. Christus Randy mit Good Old Days. So, vorher noch Taschentuch raus. Grüße an alle Schnupfnasen.
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3: Brauchen Sie auch das Nasig-Nasenspray?
2: Was haben Sie denn für eine Frage?
3: Das, mein Problem ist es jetzt alle.
2: Ja, und nun?
3: Jetzt war ich in der Apotheke und habe gefragt, ob Sie das nachfüllen können.
2: Ach so.
3: Und da sagten die, die Milch ist kein, besteht leider nicht, Herr Nötzl.
2: Nein.
3: Der Schnupfen ist noch nicht ganz weg bei mir. Ich bräuchte sozusagen noch weitere, hier so Sprühstöße, ne, von dem Nasig-Nasenspray, damit es abheilt.
2: Ja.
3: Damit die Schleimhaut noch gesund wird. Aber es ist noch, es ist alles. Es ist also vorzeitig alle geworden, sodass ich mich jetzt bei Ihnen erkundigen möchte, ob die Möglichkeit besteht, freundlicherweise mein Nasenspray wieder voll zu machen. Bitte.
2: Nee. Nee, das geht nicht.
3: Warum?
2: Wir können ja nicht eine einzelne Flasche in der Maschine einbauen und dann auffüllen. Das geht ja nicht, Nasig.
3: Können Sie mir da einzelne Bestandteile von den Gelümpel schicken, dass ich mir das selber zusammenrühren kann?
2: Klar, Moment mal, ja.
3: Ja, ich warte mal einen Moment.
4: Jens Christ, Artisan Farmer.
3: Ich hab's der Kollegin schon gerade erzählt, ich brauche ein paar Bestandteile von den Nasig-Nasenspray, dass ich mir das selber zusammenrühren kann.
4: Die stehen da drauf.
3: Ich weiß, das Xylometazolinhydrochlorid, das habe ich mir besorgt, aber ich komme nicht an Benzalkoniumchlorid ran, sag ich Ihnen gleich. Gibt's bei uns nicht im Bastelladen. Brauche ich von Ihnen mal bitte, also so 0,02 Milligramm täten reichen. Ich habe das auch schon mal probiert mit dem Natriummonohydrogenphosphat, mit dem Dodekahydrat, aber da geht das immer in die Luft. Ich möchte mir das in der Nase tun, Freunde. Silvester ist vorbei, jetzt mal ohne Scheiß.
4: Ja.
3: Nehmen Sie mich nicht ernst, oder was?
4: Warum? Tut mir leid, nein, das ist 0,02 Milligramm.
3: Ja.
4: Das kann man gar nicht auf den normalen Waage abgeben.
3: Da schicken Sie ein bisschen mehr, da wird es unnötig schnell alle das Gelümpe.
4: Wir können das nicht.
3: Der Herr kann nicht, wohnt in der Willnichstraße.
4: Das sagt mir nichts, aber Sie klingen so, als ob Sie mehr als ein, zwei Stöße noch bräuchten. Ha, herrlich.
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0: So, und das ist doch die Musik, die ihr hören wollt bei eurem Lieblingssender. Ganz neuer Sound. Macht so gute Laune. Christus Randy mit Good Old Days.

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1: Und das ist jetzt die musikalische Einladung für euch, einfach mal alles rauszulassen. Das rauszulassen, was ihr die Woche über vielleicht runtergeschluckt habt. Arbeit, Stress, Termine, dies und das, tausend Sachen im Kopf. Jetzt gibt's das Ventil. Ja, Schaut von Tears for Fears. Unser Überraschungshit der Stunde.

0: Ja, da sind auch mal so kultige 80er-Hits dabei. Bei unseren Radio PSR Überraschungshits Shout von Tears for Fears. Und der nächste Überraschungshit kommt dann schon in einer Stunde um 10 vor 3. So, bei euch steht vielleicht im Kosmetik, im Friseurstudio der nächste Kundentermin an. Ihr bereitet schon mal alles vor und wir kümmern uns um die perfekte Soundkulisse. Ja, gleich ab um 2 mit diesem sommerlichen DJ-Sound von Kygo, Save My Love. Gleich ab um 2.
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15: Kurz vor 2, ich bin Uwe Schimonek. Guten Tag. Die angekündigten Entlastungen wegen der hohen Spritpreise werden konkreter. CDU-Generalsekretärin Hoppermann hat im ZDF erstmals Zahlen genannt. Sie könnten ab Oktober bis zu 25 Cent pro Liter betragen. Wie das genau umgesetzt wird, soll jetzt mit den Bundesländern besprochen werden. In Großpösner bei Leipzig sind am Vormittag die Deutschen Waldtage eröffnet worden. In den kommenden Tagen gibt es landesweit Veranstaltungen wie Info-Events mit Forstleuten und Waldbesitzern, geführte Wanderungen oder auch Müllsammelaktionen. Sachsens Forstminister Georg Ludwig von Breitenbuch sagt:
4: In Sachsen gibt es eine tiefe Waldverbundenheit bei vielen. Man trifft viele Wanderer in den Wäldern. Die Jäger kümmern sich, auch die Förster kümmern sich. Ich habe den Eindruck, die Wälder sind geschätzt als Heimat, als Rückzugsort, als grüne Lunge, als ökologische Besonderheit. Und ich glaube, da haben wir kein Defizit.
15: Sachsen feiert Erntedank, dieses Jahr in Wurzen im Landkreis Leipzig. Heute geht das große Festwochenende los. Im Mittelpunkt stehen regionale Produkte wie Gemüse, Käse und Wild. Umrahmt wird das Ganze von einem Festprogramm auf zwei Bühnen. Es sind zusätzlich Züge und Busse unterwegs. Dynamo Dresden empfängt morgen Hertha BSC im Rudolf

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1: Das lockert heute Nachmittag hin und wieder noch ein bisschen auf. Da gibt es noch ein paar sonnige Momente bei 21 Grad maximal. Ja, wir gucken aufs Wochenende. Das ist ein bisschen zweigeteilt. Morgen schönes Herbstwetter zum Draußensein. Da bleibt es auch meistens trocken. Sonntag dann eher so gemütliches Herbstwetter zum Drinbleiben. Da gibt es viel Regen. Das Ganze bei um die 20 Grad.
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1: Und Achtung auf der A9 Nürnberg Richtung Berlin zwischen Leipzig-West und Großkugel. Da gab es einen Unfall mit mehreren Fahrzeugen. Und in Dresden ist die Garmischstraße zwischen dem Kreisverkehr und der Berzdorfer Straße nach einem Unfall gesperrt. Die neuesten Blitzer für Sachsen, Plauen, Reißiger Straße stadtauswärts, Rossau, Hauptstraße Richtung Mittweida und Lang-Wolmsdorf, da wird geblitzt auf der Hauptstraße Richtung Neustadt. Wenn ihr noch irgendwas habt, was ihr ergänzen könnt, ruft da gern durch. 0800 023 und 4x4. Gute Fahrt.
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1: Also für die Getränke ist schon mal gesorgt am Wochenende. Schönen Freitagnachmittag. Weinfeste in Radebeul und Meißen. Ja, und in München fließt das Bier beim Oktoberfest. Morgen geht's los. Und warum auf der Wiesn auch ganz viel Sachsen drin ist, das sagen wir euch gleich in 10 Minuten. Nicht vergessen, Rechnung übernehmen wir auch von euch. Einfach Bescheid geben auf radiopsr.de oder bei uns in der App. Nächste Chance, heute Nachmittag ja noch. 16 Uhr in der Steffen-Lukas-Feierabend-Show. So, und jetzt schieben wir euch nochmal an. Mit Wumms, macht schön laut. Linkin Park mit Lost.

0: Kommt gut durch den Freitagnachmittag, rein ins Wochenende mit Radio PSR 10 nach 2. Ja, am Wochenende Weinfeste in Radebeul und in Meißen, da fließt der Wein. Und in München fließt das Bier. Ab morgen geht's los.
1: 3, 2, 1.
2: Ortshaft ist auf ja. Friedliche Wiesen.
0: Münchner Oktoberfest. Morgen geht's los und ohne uns Sachsen könnte die Wiesen aber gar nicht stattfinden. Denn das hier... Kennen wir alle? Der berühmte Wiesenohrwurm, der stammt gar nicht aus Bayern. Nee, der kommt von uns, von dem Chemnitzer. Bernhard Dietrich hat das Ganze 1898 komponiert. Da sind wir doch sehr stolz drauf. Ein Prosit kommt ja ungefähr 20 bis 30 Mal pro Stunde im Festzelt auf der Wiesen. Ja, damit steckt in jedem Prosit ein kleines Stückchen Sachsen drin. Das finden wir doch richtig gut. Genauso eure Lieblingshits hier bei Radio PSR. Und der fühlt sich einfach nur ganz toll an. Hier ist Pink mit ihrer Tochter Willow. Cover me in sunshine.

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0: Ist doch alles da, was er braucht, damit es ja gut Richtung Wochenende geht. Radio PSR mit den besten Veranstaltungstipps gleich in 10 Minuten. Wir gucken mal, was so los ist in Sachsen. Und wir spielen eure Lieblingshits. Und das ist zum Beispiel der Lieblingshit von Manuela aus Chemnitz. K2 mit Turn the Lights Off.
1: K2. Da freue ich mich ganz sehr, da kann es ein toller Freitag werden.
0: Und für noch mehr Abwechslung gibt es dann noch den Radio PSR Überraschungshit. Unser besonderer Song am Ende der Stunde. Und das ist dieser typische Autokassettensong. Ja, den habt ihr doch alle drauf gehabt, von dieser schwedischen Band. Hören wir 10 vor 3.
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0: Na guckt mal, ist doch richtig schön geworden. Schön aufgelockerter Himmel, jetzt eher blau als grau. Ja, überwiegend trocken und freundlich. Jetzt am Nachmittag maximal 21 Grad. Das Wochenende ist so ein bisschen zweigeteilt. Morgen auch ganz schön trocken, freundlich. Am Sonntag dann eher ein bisschen ungemütlich, wechselhaft und nass. Das Ganze bei um die 20 Grad.
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0: So, ihr braucht länger auf der A9 Nürnberg Richtung Halle Leipzig. Da gab es mehrere Unfälle zwischen Bad Nürnberg und Leipzig West. Staut es sich. Und in Dresden ist die Garmischstraße zwischen Kreisverkehr und Berzdorfer Straße nach einem Unfall gesperrt. Die neuesten Blitzer für Sachsen: Plauen, Reißiger Straße stadtauswärts, Rossau, Hauptstraße Richtung Mittweida. Und in Langwolmsdorf wird noch geblitzt auf der Hauptstraße Richtung Neustadt. Wenn noch irgendwas ist, ja, ihr wisst Bescheid, meldet euch gerne jederzeit. 0800 023 und 4x4. Gute Fahrt.
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0: kommt gut durch den Freitagnachmittag Richtung Wochenende. Wir sind bei euch, Radio PSR, 2:50. Und es ist so viel los. Heute in Wurzen zum Beispiel. Heute Abend große Eröffnung vom Landesernte-Dankfest. Übers Wochenende gibt es da ein Riesenprogramm. Und am Wochenende auch toll, das mittelalterliche Burgfest Dona. Die Katrin Pendorf, die hat uns mal erzählt, was es da für schöne Highlights gibt, auch für die Kids.
1: Die Kinder kriegen einen Laufzettel bei uns, mit dem sie über die Fläche gehen können und diese ganzen Kinderstationen schon mal besuchen können, wo sie alle Attraktionen wie Bogenschießen, Armbrustschießen, Lanzen stechen oder auch Rattenwerfen nennt sich das. Und viele andere Dinge ausprobieren können. Und man kriegt dann sozusagen, wie die Ritter das früher auch bekommen haben, für die erbrachte Leistung ein Obolus in Form eines mittelalterlichen Talers.
0: Ach, wie schön. Burgfest in Dona am Wochenende und was sonst noch los ist, das seht ihr mit einem Klick auf radiopsr.de. So, wir haben auch den perfekten Soundtrack. Ah, da kriege ich doch direkt Herbstgefühle bei dem neuen Song von Taylor Swift. Yes, I knew it, I knew you.

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1: Und vielleicht ist es jetzt genau der richtige Song im richtigen Moment. Dem wollt ihr einfach nur laut hören, wie das schon losgeht. Dieser Gitarrensound, der hat irgendwas völlig Ungebremstes. Einer der ganz großen weltweiten Hits von Roxette. Hatten wir alle auf Kassette, im Auto. 1994, wie schön. Hier ist Sleeping in My Car.

0: Wow, was für ein Song. Also den habe ich jetzt wirklich von vorne bis hinten komplett laut gehört und mitgegrölt. Macht so einen Spaß. Die haben so geile Songs gemacht. Roxette mit Sleeping in My Car. Das war unser Radio PSR Überraschungshit für die extra Glücksgefühle. Und der nächste kommt in einer Stunde um 3:50. So, wir freuen uns auf einen schönen Nachmittag. Steffen Lukas ist dafür zuständig mit der Feierabendshow. Und der hat natürlich auch die besten Hits von heute. Gleich ab um 3 mit Mikey's Mind und Papa Ute. Ich bin Caro, wünsche euch einen schönen Nachmittag und ein ganz tolles Wochenende.
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13: Kurz vor 3, ich bin Uwe Schimonek. Guten Tag. Zu den angekündigten Spritpreisentlastungen gibt es erstmals Zahlen. Um bis zu 25 Cent pro Liter sollen Autofahrer ab Oktober entlastet werden. Das hat CDU-Generalsekretärin Hoppermann im ZDF gesagt. Der genaue Weg soll mit den Bundesländern geklärt werden. Lebensraum, Holzdifferent, Erholungsgebiet. Der Sächsische Wald hat viele Funktionen. Darauf machen ab heute die Deutschen Waldtage aufmerksam. Am Vormittag sind sie in Groß-Pößner bei Leipzig eröffnet worden. Zahlreiche Veranstaltungen laden landesweit ins Grüne ein, darunter geführte Wanderungen und Info-Events mit Waldbesitzern. Sachsens Forstminister Georg Ludwig von Breitenbuch:
14: Es ist für uns eine große Ehre, hier der Ausrichter zu sein und auch ein Symbol als Wertschätzung unserer Waldwirtschaft gegenüber. Wir haben ja in Sachsen sehr schöne Wälder, ob im Tiefland, ob im Erzgebirge oder auch in der Oberlausitz. Und das darzustellen, das ist mir wichtig.

0: ist als Hochrisikospiel eingestuft. Beim letzten Hertha-Gastspiel im April hatte es schwere Ausschreitungen gegeben. Die Stadt hat nun verschärfte Sicherheitsregeln erlassen. Gästefans werden per Shuttlebus zum Stadion gebracht. Radio PSR, neue Nachrichten wieder in einer halben Stunde.
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2: Bis zum Abend scheint die Sonne. Wir haben zurzeit in Leipzig 20 Grad, in Görlitz 17 Grad. Ja, dazwischen bewegt es sich auch bei euch zu Hause. Und heute Nacht ist es klar oder locker bewölkt. Vor allem in den Bergen aufpassen, da kann sich Nebel bilden, falls ihr mit dem Auto unterwegs seid. 12 bis 7 Grad die Tiefstwerte. Morgen dann abseits vom Frühnebel scheint die Sonne. Dann kommen später Wolken dazu. Und es können natürlich auch ein paar Tröpfchen runterkommen. Aber man sagt, Schauer bleiben eher die Ausnahme. Die Höchstwerte morgen am Samstag 19 bis 23 Grad.
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2: Gleich um 3, Grüße ins Auto A4 Richtung Dresden zwischen dem Kreuz Chemnitz und Chemnitz Mitte, Unfall. Autobahn A9, Nürnberg Richtung Leipzig zwischen dem Rastplatz Bachfurt Ost und Leipzig West. Nach einem Unfall linke und mittlere Fahrspur jetzt gesperrt. In Frohburg auf der Leipziger Straße Richtung Bennendorf, da ist nur eine Spur frei, da gab es einen Unfall. Und in Dresden ist die Garmischstraße zwischen dem Kreisverkehr und der Berzdorfer Straße nach einem Unfall gesperrt. Blitze haben wir keine. Wenn ihr irgendwas entdeckt, gilt die alte Vereinbarung, durchklingeln. 0800 023 4 mal die 4.
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2: Siehst du, ich habe heute Vormittag, als ich nass geworden bin, auf dem Fahrrad einen Sonnentanz für euch aufgeführt. Und guckt mal raus, die liebe Sonne scheint bis heute Abend. Dankt mir einfach später. Stündchen noch, dann gibt's hier Knete für euch. 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Nächste Rechnung zahlen wir in einer Stunde, Punkt 16 Uhr. Jetzt wird's beschwörend erstmal. Richtung Feierabend geht's mit Mikeys Mind und Papa Ute.

0: Kelly Clarkson in der Feierabendshow. Um 15.09 Uhr. Danke, Kelly.
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0: So, und hoffentlich habt ihr das nicht mehr so weit bis zum Freitagfeierabend. Neue Mucke jetzt bei Radio PSR in der Feierabendshow. Martin Garrix und Ed Sheeran. Repeat it. 10 nach 3.

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0: Schöne Aufforderung, sag, dass du mich liebst. Loveful und Two Colors. 15.23 Uhr, in 7 Minuten ist es 3:30. Ich bin Steffen Lukas, die Feierabendshow hier bei Radio PSR. Für noch mehr Abwechslung bei der Arbeit gibt's bei uns den Radio PSR Überraschungshit. Der läuft auch am Ende dieser Stunde.
1: Herr Lukas, wir wollen doch endlich auch mal wieder eine Nachtshow hören.
0: Okay, alles klar. Dann hören wir jemanden, der eigentlich Kinderpsychologe werden wollte, aber sein älterer Bruder war DJ und seitdem ist der junge Mann nie wieder von der Musik losgekommen. Eine Gänsehautnummer aus den 80ern, versprochen. Läuft hier 3:45 der Radio PSR Überraschungshit und 4:30 geht's hier weiter in der Feierabendshow mit den besten Hits von heute mit dabei. Alex Warren und Fever Dream, außerdem für die Abwechslung Alvaro Soler, Solo para ti. Passt zur Sonne heute Nachmittag in Sachsen.
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0: Mit Daniel Bornberg. Die Dresdner Polizei bereitet sich auf das Spiel von Dynamo gegen Hertha vor. Beim letzten Duell im April hatte es Ausschreitungen gegeben. Deshalb ist die Polizei morgen mit deutlich mehr Leuten als sonst im Einsatz. Zur Anreise der Hertha-Fans sagte uns Sprecher Marco Laske:
13: Wir haben in der Planung einen sogenannten Shuttle eingerichtet, der die Gästefans zum Stadion bringt von einem Parkplatz. Auch die Bahnanreisenden werden von uns betreut. Das ist aber in dem Fall nicht die Masse. Das Gros der Berliner Fans wird individuell anreisen, das heißt mit Bussen oder eben mit dem Privatfahrzeug.
14: Die Radwege an der Dresdner Köpke-Straße bleiben bestehen. Nach dem Einsturz der Carola-Brücke hatte die Stadt Warnbaken zwischen Carola-Platz und Neustädter Markt aufgestellt. Jetzt werden richtige Radfahrstreifen auf der Straße markiert. Dafür sind auch Umbauten an den Fußwegen notwendig. Eine Ausbildung als Busfahrer, Gleisbauer oder Mechatroniker? Das geht bei den Dresdner Verkehrsbetrieben. Auf dem Betriebshof in Gruna stellen die DVB morgen ihre Ausbildungsberufe vor. Interessierte können dabei zum Beispiel einen Fahrsimulator ausprobieren und mit aktuellen Azubis sprechen. Radio PSR, neue Nachrichten wieder in einer halben Stunde.
0: Danke, Daniel Bornberg.
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0: Die Sonne scheint bis zum Abend. Ist das nicht herrlich? Schauer sollen abklingen, wo es noch ein bisschen tröpfelt. In der Nacht ist es dann klar oder locker bewölkt. Vor allem in den Bergen kann sich Nebel bilden. Müsst ihr aufpassen. Die Tiefstwerte heute Nacht zwischen 12 und 7 Grad. Morgen scheint ein bisschen die Sonne, wenn der Frühnebel sich verzogen hat. Aber dann zieht sich's zu. Wenigstens gibt's keinen Regen morgen. Die Höchstwerte am Samstag 19 bis 23 Grad.
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0: Autobahn A4 Chemnitz Richtung Dresden zwischen dem Kreuz Chemnitz und Chemnitz Mitte. Unfall. Autobahn A9 Richtung Leipzig zwischen dem Rastplatz Bachfurt Ost und Leipzig West. Da sind jetzt nach einem Unfall linke und mittlere Fahrspur gesperrt. Und in Dresden ist die Garmischstraße zwischen dem Kreisverkehr und der Berzdorfer Straße auch gesperrt nach einem Unfall. Blitzer haben wir keine. Wenn ihr noch irgendwas seht, Staus oder Blitzer, könnt ihr ganz bequem ergänzen. Entweder am Telefon, kostenfrei für euch 0800 023 4x4 oder Staus und Blitzer jederzeit her damit über unsere App.
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0: 3:30 am Freitag, sturer Blick Richtung Feierabend. Ich bin Steffen-Lukas, ich helfe euch dabei. Wer ist von uns allen am witzigsten? Richtig, kleine Kinder. Jan Zerbst mit amtlichem Kinderhumor in 10 Minuten hier in der Feierabendshow. Da läuft die Welt in 30 Sekunden, unsere Alltagscomedy. Vorher Zoe Bees und Girls Like Us. Schönen Freitagnachmittag.

0: Samu Haber und seine Kumpels, die Sunrise Avenue, Hollywood Hills, um 3:50 in der Feierabendshow. Ich bin Steffen Lukas, hier ist Radio PSR. Und jetzt kümmern wir uns mal um unsere Liebsten. Ja, die Kinder.
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2: Wenn Kinder noch ganz klein sind, sind sie wirklich witzig, so niedlich witzig, weil sie lustige Wörter verwenden. Zum Beispiel Pudelwasser statt Sprudelwasser und
3: gib mir mal die Fernbedienung.
2: Wenn sie etwas größer sind, kommt die Rätselwitzphase.
3: Was ist grün und es klopft an die Tür? Ein Klopfsalat.
2: Und du freust dich als Erwachsener eher drüber, wie stolz dein Kind auf den Witz ist, den es schon 97 Mal erzählt hat. Dann die Schadenfreudephase. Papa tritt auf den Legostein.
4: Aua!
2: Und die Kinder kriegen sich nicht mehr ein vor Lachen. Und dann kommt die Phase, in der vieles witzig ist, aber nicht mehr die Eltern. Die sind nur uncool und peinlich, egal was sie sagen. Es reicht eigentlich schon.
5: Hallo.
6: Oh, Papa. Cringe.
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0: Ja, und egal wie alt sie sind, die lieben Kinder, auch wenn sie schon erwachsen sind, wenn man das Auge zusammenkneift, sieht man sie immer noch als kleine Kinder. Danke, Jan Zerbst, die Welt in 30 Sekunden bei uns immer gegen 3:45. Und das ist Alex Warren. Rein in den Feierabend mit Fever.

0: 15.47 Uhr, 2 nach 3 Viertel 4.
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0: Immer am Ende der Stunde gibt's hier bei Radio PSR für euch einen ganz besonderen Song. Und diesmal muss ich sagen, ich bin nach wie vor ein bisschen traurig, dass der Sänger von Talk Talk, Mark Hollis, schon 2019 im Februar, damals im Alter von 64 Jahren, die Augen für immer geschlossen hat. Aber ganz oft läuft bei mir das Debütalbum von Talk Talk zu Hause auf dem Plattenspieler. Also jetzt zurück ins Jahr 84. Hier sind Talk Talk und Such a Shame.

0: Talk and such a shame. 15.52 Uhr in 8 Minuten 4. Das war der Radio PSA Überraschungshit und die nächsten gibt's schon in einer Stunde kurz vor 5. Ab um 4 bei mir in der Feierabendshow. Temper City, Self-Aware, die besten Hits von heute bei Radio PSR. Der ist ziemlich neu bei uns. Und Ray Garvey für die Abwechslung. Free like the ocean. Alles ab 4 bei mir in der Feierabendshow.
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20: Kurz vor vier, ich bin Uwe Schimonek. Guten Tag. Während die Spritpreise weiter steigen, ist unklar, wie die Verbraucher in Deutschland entlastet werden sollen. Im Raum steht unter anderem die Mehrwertsteuer auf Benzin und Diesel zu senken. SPD-Bundesfinanzminister Lars Klingbeil geht davon aus, dass es schon bald Entlastung gibt. Sachsen richtet ab heute die Deutschen Waldtage aus. In Großpösna bei Leipzig sind sie am Vormittag eröffnet worden. Heute und in den kommenden Tagen gibt es landesweit Veranstaltungen wie Info-Events mit Forstleuten und Waldbesitzern, geführte Wanderungen oder auch Müllsammelaktionen. Sachsens Forstminister Georg Ludwig von Breitenbuch sagt:
21: Über ein Gespräch, über den Austausch, wozu braucht es Jagd, wozu braucht es Holznutzung, was ist mit dem Waldumbau, wie leben die Familien, die damit jahrhundertelang auch umgehen wollen, das Bewusstsein in der Gesellschaft dafür zu stärken, das ist, glaube ich, eine Chance, die nutzen wir.
20: Rekordversuch in Chemnitz. Am Nischel soll morgen die größte Ballettklasse der Welt zusammenkommen. Mindestens 1800 Leute werden dafür gebraucht. Damit soll der bisherige Weltrekord aus dem australischen Queensland nach Chemnitz geholt werden. Mitmachen kann jeder, unabhängig von Alter oder Erfahrung.

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1: Vorbildlicher Feierabendverkehr, nur eine Meldung. Autobahn A9 Richtung Leipzig zwischen dem Rastplatz Bachfurt Ost und Leipzig West. Da gibt es nach einem Unfall nur die rechte Fahrspur. Vielleicht wird es ein bisschen eng, bleibt geduldig. Und wenn ihr noch irgendwo was seht, Staus oder Blitzer, könnt ihr ganz bequem am Telefon melden. Für euch kostenfrei 0800 023 4x4. Fahrt schön vorsichtig.
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1: So, jetzt ist Geldausgabe in der Feierabendshow. Es ist Punkt 16 Uhr. Wir zahlen für Dinge, die ihr schon habt, aber eben auch für das, was ihr euch noch wünscht. Und auf radiopsr.de angemeldet hat sich Manja Schilling aus Leipzig. 110 Öcken hat sie ausgegeben, und zwar für 2 Herrnhuter Adventskalender. Liebe Manja Schilling aus Leipzig, willst du mal anrufen bei Radio PSR? Dann zahlt Radio PSR die 110 Euro für 2 Herrnhuter Adventskalender. Manja Schilling aus Leipzig, ab zum Telefon. 3 Hits hast du Zeit, hier ist die Nummer 0341 39 37 6000. Jetzt suchen wir Manja Schilling aus Leipzig. 0341 39 37 6000.
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0: Mario Cruz und Dynamite. 16.26 Uhr, 4 vor halb 5. Hier meldet sich die Feierabendshow bei Radio PSR. Ich bin Steffen Lukas. Wünsche euch einen tollen, hoffentlich sonnigen Freitagnachmittag. Hoffentlich habt ihr auch bald Feierabend. Und für noch mehr Abwechslung, falls ihr noch auf Arbeit seid, gibt's ja bei uns den Radio PSR Überraschungshit immer am Ende der Stunde. Dieser Song kurz vor 5, der kommt so fluffig leicht als Rockdance-Nummer daher, geht aber ordentlich unter die Haut. Den gibt's schon seit 2004 und vom Inhalt her, denke ich mir, ist er aktueller denn je. Das Lied handelt nämlich davon, wie Menschen ihre rationale und kritische Denkfähigkeit abschalten und stattdessen in ein irrationales, stammesspezifisches Verhalten abrutschen. Boah, fett, oder? Hören wir hier kurz vor 5 in der Feierabendshow. Ab 4:30 geht's weiter mit Olivia Rodrigo. Ganz neu bei Radio PSR. Auch eine Nummer, die so ein bisschen süchtig macht. Und für die Abwechslung David Guetta und Sia. Da gibt's kein besseres Pop-Musik-Couple. Titanium ab 4:30 in der Feierabendshow.
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12: Mit Daniel Bornberg. Dynamo Dresden empfängt morgen Hertha BSC im Rudolf-Harvey-Stadion. Beim Duell im April hatte es schwere Ausschreitungen gegeben. Wegen der Strafen könnte ein Teil der Hertha-Fans das Spiel boykottieren. Polizeisprecher Marco Laske sagte uns aber:
13: Gleichwohl wird mit etwa 500 bis 700 Herthaner-Fans gerechnet hier in Dresden. Unsere Aufgabe wird es sein, hier ein Aufeinandertreffen zu verhindern, sehen, wie es quasi bei der bekannten Begegnung mit dem Blattsturm gegeben hat, zu verhindern. Das ist die Aufgabe der Polizei, also letztendlich für die öffentliche Sicherheit und Ordnung die Gewähr zu tragen.
12: Kaum erwischt und schon verurteilt. Im Schnellverfahren hat das Dresdner Amtsgericht einem Ladendieb eine Geldstrafe aufgebrummt. Der 23-Jährige hatte schon im April geklaut und wurde letzte Woche erneut ertappt, als er an der Prager Straße Parfüm mitgehen ließ. Jetzt soll er insgesamt 850 Euro zahlen. Das Fitnessprogramm im Dresdner Ostra-Gehege war ein voller Erfolg. Die Bilanz zeigt, um die 5000 Leute haben bei Fit im Park mitgemacht. Von Mitte August bis Anfang September gab es verschiedene Angebote für Groß und Klein. Die beliebtesten Kurse Bodyfit, Power Workout und Aerobic Summer Wipes. Radio PSR, neue Nachrichten wieder in einer halben Stunde.
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0: Hier und da ein bisschen Sonne heute in Sachsen und Temperaturen um die 20 Grad. Heute Nacht geht's runter auf 12 bis 7 Grad. Morgen, wenn der Frühnebel sich verzogen hat, gibt's ein bisschen Sonne. Im Tagesverlauf auch Wolken, aber es soll trocken bleiben. 19 bis 23 Grad die Höchstwerte am Samstag.
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0: Autobahn A4 Richtung Dresden zwischen dem Dreieck-Nossen und Wilsdruf aufpassen. Nach einem Unfall sind hier Personen auf der Autobahn. Dann A4 Richtung Görlitz zwischen Bautzen-West und Bautzen-Ost Reifenteile auf der rechten Fahrspur. A9 Richtung Leipzig zwischen dem Rastplatz Bachfurt-Ost und Leipzig-West. Nach einem Unfall linke und mittlere Fahrspur nach wie vor gesperrt. Und wenn ihr noch irgendwas seht, Staus oder Blitzer, einfach anrufen. 0800 023 4x4.
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0: Es ist 2 Minuten nach 5:30. Grüße zu euch in die Spätschicht. Ansonsten kommt gut nach Hause. Ich weiß, Freitag, da macht man manchmal so ein bisschen eher Feierabend. Oder ein bisschen Homeoffice heute. Freitag ist Homeoffice-Tag, stimmt's? So, jetzt ist es nicht mehr weit bis zum sinnlosen Telefon. Wir versuchen heute mal im Hotel Europa in Fulda eine Übernachtung von gestern zu heute zu bekommen. Mal sehen, ob es klappt. Mal sehen, wie die gucken am sinnlosen Telefon in 10 Minuten.

0: 16.43 Uhr, 2 vor 3 Viertel 5. Eine Hotelübernachtung bitte. Von gestern zu heute.
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2: Hotel Europa, schönen guten Tag. Wir sprechen mit Frau Riede.
3: Frau Riede, guten Tag. Mein Name ist Dr. Fröhlich.
2: Guten Tag, Herr Dr. Fröhlich.
3: Ich hätte gern für gestern ein Alibi. Und aus diesem Grund würde ich gern von gestern Abend zu heute Morgen bei Ihnen gewohnt haben. Können wir da was machen?
2: Tut mir leid, das können wir nicht machen.
3: Wieso?
2: Das ist ja alles computergesteuert, die ganzen Rechnungen und alles. Ich kann das nicht rückwirkend machen.
3: Aber da wird es doch irgendeinen Weg geben.
2: Nein, wirklich nicht.
3: Ich habe nämlich gestern Abend etwas getan, was ich besser gelassen hätte.
2: Ja, also ich kann...
3: Ich würde
2: ja
3: natürlich auch für die Unkosten aufkommen. Auch das Frühstücksbuffet würde ich bezahlen. Also das,
2: das hat wirklich
3: versteht sich ja wohl selbst.
2: Tun.
3: Also
2: gar nichts.
3: Also ich bleibe niemandem die Rechnung schuldig, ja?
2: Ich kann das nicht mehr rückwirkend machen. Sie
3: ja, aber warum denn nicht?
2: Wenn Sie sagen, von heute auf morgen, mache ich Ihnen das gerne.
3: Ja, weil wofür nehmen Sie denn Geld in Ihrem Hotel? Dafür, dass man bei Ihnen schön übernachten kann?
2: Ja.
3: Ja, jetzt nehmen Sie doch bitte mal ein schönes Geld, damit ich von gestern zu heute bei Ihnen schön übernachtet habe. Ich habe auch gut geschlafen und auch das Frühstücksbuffet war eins vom Feinsten.
2: Herr Dr. Fröhlich, ich bin wirklich, ich komme gerne entgegen. Ich kann aber nicht rückwirkend eine Rechnung ausstellen.
3: Verkaufen Sie mir doch einfach eine Übernachtung von gestern zu heute und wir machen den doppelten Preis.
2: Mir geht's nicht ums Geld.
3: Und ich werde Sie auch unter allen meinen Geschäftsfreunden lobend erwähnen. Ich überweise Ihnen das am besten gleich. Und aber schicken Sie mir bitte eine Rechnung, ja? Dass ich auch einen Nachweis habe, dass ich von gestern zu heute bei Ihnen gewohnt habe.
2: Herr Dr. Fröhlich, mir geht es nicht ums
3: Geld. Wie bitte? Wie bitte?
2: Mir geht es nicht ums Geld. Ich kann nicht rückwirkend eine Rechnung ausstellen.
3: Frau Dr. Fröhlich?
2: Herr Dr. Fröhlich.
3: Frau Dr. Fröhlich?
2: Ja, Herr Dr. Fröhlich?
3: Hier ist Radio PSR, das Sinnlos Telefon. Herzlichen Glückwunsch.
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0: So einen willst du nicht geschenkt an der Rezeption im Hotel. Also liebe Grüße an alle, die an der Rezeption in den Hotels in Sachsen arbeiten. Ihr braucht starke Nerven zum Teil. Sinnlos Telefon in der Feierabendshow immer 4:45 und jetzt neue Mucke von Olivia Rodrigo. Drop That.

0: 9 vor 5.
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0: Immer am Ende der Stunde gibt's einen besonderen Song, der ein bisschen Laune macht, wo man sich wunderbar an vergangene Zeiten erinnern kann. Jetzt geht's zurück ins Jahr 2004. Der Mann heißt Moby, nicht Moppy. Moby, lift me up. Um 8 vor 5, der Radio PSR Überraschungshit der Stunde.

0: Lift Me Up, Moby, der Radio Pesa Überraschungshit für diese Stunde. Und der nächste kommt in einer Stunde kurz vor um 6. Jetzt ist es gleich um 5, da geht's bei uns weiter mit den besten Hits von heute für euren Feierabend. Shakira, Die Die ist dabei und Ed Sheeran mit Bad Habits.
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9: Kurz vor 5. Ich bin Uwe Schimonek. Guten Tag. Die Bundesregierung hat sich auf ein Entlastungspaket wegen der hohen Spritpreise geeinigt. Das berichten Spiegel und Bild. Geplant sind demnach sowohl ein Spritpreisdeckel als auch ein Tankrabatt. Die Einigung soll noch im Laufe des Tages offiziell verkündet werden. In Großpößner bei Leipzig sind am Vormittag die Deutschen Waldtage eröffnet worden. In den kommenden Tagen gibt es landesweit Veranstaltungen wie Info-Events mit Forstleuten und Waldbesitzern, geführte Wanderungen oder auch Müllsammelaktionen. Sachsens Forstminister Georg Ludwig von Breitenbuch sagt:
10: In Sachsen gibt es eine tiefe Waldverbundenheit bei vielen. Man trifft viele Wanderer in den Wäldern. Die Jäger kümmern sich, auch die Förster kümmern sich. Ich habe den Eindruck, die Wälder sind geschätzt als Heimat, als Rückzugsort, als grüne Lunge, als ökologische Besonderheit. Und ich glaube, da haben wir kein Defizit.
9: Die Bundeswehr wächst weiter. Aktuell sind rund 186.000 Soldatinnen und Soldaten bei der Truppe. Das sind 4.000 mehr als noch zum gleichen Zeitpunkt vor einem Jahr. Das Interesse an der Bundeswehr als Arbeitgeber ist ungebrochen. Die Truppe verzeichnet ein Bewerberplus von 28%. Bei RB Leipzig gibt es den nächsten Ausfall. Der neue Stürmer Marc Yu muss mehrere Wochen pausieren. Der 15 Millionen Euro Neuzugang vom FC Chelsea hat sich im Training an der Oberschenkelmuskulatur verletzt. Erst vor wenigen Tagen hat der RB den Ausfall von Asanoe Draogo vermeldet. Radio PSR, neue Nachrichten wieder in einer halben Stunde.
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0: Mich hier. Morgen haben wir, wenn der Frühnebel sich verzogen hat, ein bisschen Sonne. Im Tagesverlauf kommen Wolken dazu. Wir kriegen morgen 19 bis 23 Grad und hoffentlich keinen Regen.
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0: Es ist genau um 5. Grüße zu euch ins Auto. A4 Chemnitz-Dresden zwischen Siebenlehn und dem Dreiknossen. Da sind nach einem Unfall auf der linken Fahrspur Personen auf der Autobahn. Fahrt dort schön vorsichtig. A4 Chemnitz-Dresden zwischen dem Dreiknossen und Wilsdruff. Nach einem Unfall Personen auf der Straße. Auch da also A9 Nürnberg Richtung Leipzig zwischen dem Rastplatz Bachfurt-Ost und Leipzig-West. Nach einem Unfall linke und mittlere Fahrspur gesperrt. Blitzer haben wir heute keine. Wenn ihr irgendwas entdeckt, Staus oder Blitzer, könnt ihr jederzeit ganz bequem ergänzen. Am Telefon kostet nichts für euch 0800 023 4x4.
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0: Eine Minute nach um 5, habt eine schöne Freizeit am Freitagabend. Grüße allerdings auch in alle Spätschichten, da dauert's ja naturgemäß ein bisschen länger. Ansonsten wünsche ich auch viel Spaß auf eurer Fahrt nach Wurzen. Da geht's ja heute los mit dem sächsischen Erntedankfest. Parallel feiert die Stadt Wurzen ihr 1065. Stadtjubiläum und ich feiere morgen ein bisschen mit, 20 Uhr, das Plattenbauorchester auf dem Markt in Wurzen. Da würde ich mich freuen, wenn wir uns sehen. 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Da gibt's morgen eine große Überraschung. Erzähle ich euch alles. Und zwar hier in 10 Minuten.

0: Das sorgt immer für mächtig Party auf dem Rücksitz, oder? Dai Dai Shakira bei Radio PSR. 12 nach 5.
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0: 4 vor halb 6, happy Freitagabend, wünscht die Feierabendshow. Ich bin Steffen Lukas, ihr hört Radio PSR. Und für noch mehr Abwechslung gibt's am Ende der Stunde wieder den Radio PSR Überraschungshit. Die Nummer, wegen der ich als jüngerer Mensch fast zu jedem Konzert dieser Band gereist bin. Und irgendwann sagt der Sänger, Jim Kerr,
1: also ja, das ist zwar unser größter Hit, aber ja, so dolle finde ich den selber nun nicht.
0: Wie bitte? Es bleibt mein persönlicher Ausrastsong. Läuft hier kurz vor 6 der Radio PSR Überraschungshit der Stunde. Von den Simple Minds. Mehr sage ich noch nicht. Außerdem in der nächsten halben Stunde One Republic, Need Your Love. Da machen wir alle ein bisschen lauter. Und für die Abwechslung Rihanna, Only Girl in the World.
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0: Mit Daniel Bornberg. Die Dresdner Polizei bereitet sich auf das Spiel von Dynamo gegen Hertha vor. Beim letzten Duell im April hatte es Ausschreitungen gegeben. Deshalb ist die Polizei morgen mit deutlich mehr Leuten als sonst im Einsatz. Zur Anreise der Hertha-Fans sagte uns Sprecher Marco Laske.
13: Wir haben in der Planung einen sogenannten Shuttle eingerichtet, der die Gästefans zum Stadion bringt von einem Parkplatz. Auch die Bahnanreisenden werden von uns betreut. Das ist aber in dem Fall nicht die Masse. Das Gros der Berliner Fans wird individuell anreisen, das heißt mit Bussen oder eben mit dem Privatfahrzeug.
0: Die Radwege an der Dresdner Köpke-Straße bleiben bestehen. Nach dem Einsturz der Carola-Brücke hatte die Stadt Warnbaken zwischen Carola-Platz und Neustädter Markt aufgestellt. Jetzt werden richtige Radfahrstreifen auf der Straße markiert. Dafür sind auch Umbauten an den Fußwegen notwendig. Eine Ausbildung als Busfahrer, Gleisbauer oder Mechatroniker? Das geht bei den Dresdner Verkehrsbetrieben. Auf dem Betriebshof in Gruna stellen die DVB morgen ihre Ausbildungsberufe vor. Interessierte können dabei zum Beispiel einen Fahrsimulator ausprobieren und mit aktuellen Azubis sprechen. Radio PSR, neue Nachrichten wieder in einer halben Stunde.
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14: Wetter ist amtlich, ey. Leipzig 19 Grad, Dresden auch 19, Chemnitz 17, Zwickau 18, Görlitz 17 Grad. So muss der Freitagabend aussehen. Das wird alle freuen, die jetzt beim sächsischen Erntedankfest in Wurzen aufschlagen. Schönes Wetter. Auch am Wochenende muss ich sagen, morgen soll es zwar ein bisschen bewölkt sein, aber die Meteorologen-Kumpels sagen, es bleibt trocken. Heute Nacht geht es erstmal runter auf 12 bis 7 Grad und morgen scheint dann auch immer mal die Sonne. 19 bis 23 Grad, die Höchstwerte am Samstag.
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14: Autobahn A4 Chemnitz Richtung Dresden zwischen Siebenlehn und Wilsdruff. Unfall, hier gibt's 3 Kilometer Stau, 15 Minuten später seid ihr vorbei. Autobahn A9 Richtung Leipzig zwischen dem Kreuz Rippachtal und Leipzig-West-Merseburg. 6 Kilometer Stau nach dem Unfall, hier dauert's ein bisschen länger. Halbe Stunde Zeitverlust. A72 Zwickau Richtung Chemnitz zwischen Stolberg Nord und dem Kreuz Chemnitz. 6 Kilometer Stau, Viertelstunde. Und in Schopau ist die Chemnitzer Straße gesperrt. In der Dänekurve gab es einen Unfall. Blitzer haben wir heute keine. Heute ist irgendwie blitzerfreier Freitag. Passt schön auf, fahrt schön vorsichtig, kommt gut an. Wenn ihr irgendwas seht, einfach durchklingeln. 0800 023 4x4.
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14: 3 Minuten nach halb sechs. Es gibt ein neues Sinnlos-Märchen für euren Feierabend. Haben wir in der App und auf radiopsr.de und natürlich überall, wo ihr Podcasts hört. Wie es heißt und worum es geht, in 10 Minuten bei mir in der Show.

Rihanna und Only Girl in the World, 6:02. Hier meldet sich die Feierabendshow. Ich bin Steffen Lukas, ihr hört Radio PSR. Euer Feierabend und das gesamte Wochenende ist gerettet. Es gibt ein neues Sinnlos-Märchen. 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Tja, und da sitzt sie nun und weint, ungefähr so. Uhu, uhu. Und ob ihr es glaubt oder lieber nicht, liebe Kinder, auf einmal sitzt da der gute alte Uhu, Uwe, Uhu auf dem Fensterbrett. Hört unbedingt mal rein, das hebt die Laune. 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Ich hab's mir auch angehört. Jetzt gibt's One Republic, Need Your Love.

0: In seinen Adern fließt das Blut der 80er. Purple Disco Machine und Sophie and the Giants mit Hypnotized um 9 vor 6.
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0: Ach, nie habe ich mich so sehr auf ein Ende der Stunde gefreut wie jetzt in diesem Moment, denn es gibt jetzt einen ganz besonderen Song. Filmmusik aus dem Film The Breakfast Club. Da sitzen 5 ganz unterschiedliche Schüler nach. Die müssen da irgendwie gemeinsam nachsitzen und währenddessen lernen sie sich richtig gut kennen. Und es ist gleichzeitig der größte Hit der Simple Minds. Der Radio PSR Überraschungshit der Stunde. Don't You Forget About Me.

0: 4 Minuten und 6 Sekunden Gänsehaut, ey. Don't you forget about me, die Simple Minds. Der Radio PSA Überraschungshit für diese Stunde. Einer kommt ja noch. Der kommt kurz vor 7 und ab 6 bei mir in der Feierabendshow. Die besten Hits von heute. Zuerst gehört Chris de Sarandi mit Good Old Days. Läuft hier kurz nach 6 und für die Abwechslung die unbeschreibliche Zoe Wies. Control.
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9: Kurz vor 6, ich bin Uwe Schimonek. Guten Abend. Seit Tagen verhandelt die Koalition, wie die Verbraucher wegen der hohen Spritpreise entlastet werden können. Jetzt liegt laut Spiegel und Bild ein Entlastungspaket auf dem Tisch. Ab Oktober soll der Tankrabatt wiederkommen, ab Januar dazu ein Spritpreisdeckel. Aktuell laufen demnach letzte Gespräche zwischen Bund und Ländern. Lebensraum, Holzlieferant, Erholungsgebiet. Der Sächsische Wald hat viele Funktionen. Darauf machen ab heute die Deutschen Waldtage aufmerksam. Am Vormittag sind sie in Groß-Pößner bei Leipzig eröffnet worden. Zahlreiche Veranstaltungen laden landesweit ins Grüne ein, darunter geführte Wanderungen und Info-Events mit Waldbesitzern. Sachsens Forstminister Georg Ludwig von Breitenbuch:
10: Es ist für uns eine große Ehre, hier der Ausrichter zu sein und auch ein Symbol als Wertschätzung unserer Waldwirtschaft gegenüber. Wir haben ja in Sachsen sehr schöne Wälder, ob im Tiefland, ob im Erzgebirge oder auch in der Oberlausitz. Und das darzustellen, das ist mir wichtig.
9: Die Bundeswehr will personell aufstocken und liegt dabei im Plan. Bis Ende August gab es gut 186.000 aktive Soldatinnen und Soldaten bei der Truppe. Damit ist das diesjährige Ziel erreicht worden. Bis 2035 soll die Truppe bis auf 270.000 Soldatinnen und Soldaten anwachsen. Nach einem vermurksten Saisonstart mit nur einem Punkt aus 3 Spielen wird's für Union Berlin heute in der Bundesliga nicht gerade leichter. Die Berliner sind zu Gast beim FC Bayern. Der Rekordmeister will wieder an die Tabellenspitze. Anstoß ist

0: Windig und etwas kühler.
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3: Eine Minute nach um 6 Autobahn A9 Richtung Leipzig zwischen dem Kreuz Rippachtal und Leipzig-West-Merseburg. 3 Kilometer Stau nach einem Unfall, 15 Minuten Zeitverlust und geblitzt wird tatsächlich in Dresden auf der Dürerstraße stadteinwärts. Da müsst ihr aufpassen. Bescheid gesagt von Holger, vielen Dank. Wenn ihr noch irgendwo Staus oder Blitzer seht, einfach anrufen. 0800 023 und 4x4.
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3: So, eine Minute nach um 6. Wer schon Freizeit hat von euch, sagt uns doch bitte Bescheid übers Internet, was wir für euch bezahlen können. 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Ihr meldet euch einfach an, egal ob ihr es schon gekauft habt oder ob es noch auf der Wunschliste steht. Und ich sag euch gleich in 10 Minuten, wo in Sachsen morgen so richtig die Kuh

0: Kurz nach 6 die Feierabendshow. Ich bin Steffen Lukas, ihr hört Radio PSR. Ich wünsche euch ein tolles Wochenende. Haben wir uns denn ausreichend Gedanken gemacht, was wir unternehmen am Wochenende? Glücklicherweise habe ich eine Idee. Samstag 14 Uhr, Turnhalle Steinpleis. Da ist was los, das weiß der Patrick.
1: Natürlich wollen wir alle Trödelfans mal so richtig glücklich machen und haben auf unserer ehrwürdigen Turnhalle einen Flohmarkt ins Leben gerufen. Ihr könnt ab 14 Uhr zu uns kommen, den Trödel genießen, schauen, was euch andere aus ihren Kellern, Garagen oder Dachböden bereitgestellt haben. Das Ganze unterstützen wir mit einer leckeren Roster und Steaks und Bier aus der Gersdorf. Zudem haben wir auch einen mobilen Cocktailwagen und Kaffee und Kuchen ist auch dabei. Also kommt gerne vorbei, Samstag, der 19. 14 Uhr, Turnhalle Steinpleis. Ich bedanke mich.
0: Wir bedanken uns bei dir, Patrick, fürs Bescheidsagen. Morgen also Trödelmarkt in der Turnhalle Steinpleis ab 14 Uhr. Wünsche ich euch viel Spaß. Hoffentlich macht ihr ein ordentliches Schnäppchen. Jetzt bei uns neue Mucke in der Playlist bei Radio PSR. Good Old Days, Chris de Zarandi.

0: Gleich 6:30, die Feierabendshow. Ich bin Steffen Lukas, hier ist Radio PSR. Gleich gibt's Macaroni mit Wurstgulasch, Happy Abendbrot und wir gucken schon mal, was gibt's denn kurz vor für einen Radio PSR Überraschungshit. Ich habe eine Nummer rausgesucht zum richtig cool gucken für einen Freitagabend. Hören wir hier kurz vor 7 und es wird ein bisschen düster kurz nach 6:30. Mikey's mein Papa Ute. Für die Abwechslung dabei Calvin Harris mit Summer. Alles ab 6:30 in der Feierabendshow.
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0: Mit Daniel Bornberg. Dynamo Dresden empfängt morgen Hertha BSC im Rudolf-Harbig-Stadion. Beim Duell im April hatte es schwere Ausschreitungen gegeben. Wegen der Strafen könnte ein Teil der Hertha-Fans das Spiel boykottieren. Polizeisprecher Marco Laske sagte uns aber:
10: Gleichwohl wird mit etwa 500 bis 700 Hertha-Fans gerechnet hier in Dresden. Unsere Aufgabe wird es sein, hier ein Aufeinandertreffen zu verhindern. Sehen, wie es quasi bei der bekannten Begegnung mit dem Blattsturm gegeben hat, zu verhindern. Das ist die Aufgabe der Polizei, also letztendlich für die öffentliche Sicherheit und Ordnung die Gewähr zu tragen.
0: Kaum erwischt und schon verurteilt. Im Schnellverfahren hat das Dresdner Amtsgericht einem Ladendieb eine Geldstrafe aufgebrummt. Der 23-Jährige hatte schon im April geklaut und wurde letzte Woche erneut ertappt, als er an der Prager Straße Parfüm mitgehen ließ. Jetzt soll er insgesamt 850 Euro zahlen. Das Fitnessprogramm im Dresdner Ostra-Gehege war ein voller Erfolg. Die Bilanz zeigt, die 5000 Leute haben bei Fit im Park mitgemacht. Von Mitte August bis Anfang September gab es verschiedene Angebote für groß und klein. Die beliebtesten Kurse Bodyfit, Power Workout und Aerobic Summer Vibes. Radio PSR, neue Nachrichten wieder in einer halben Stunde.
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0: Heute Abend und in der Nacht ist es klar oder locker bewölkt und es bleibt trocken. Vor allem in den Bergen kann sich Nebel bilden. Die Tiefstwerte liegen heute Nacht zwischen 12 und 7 Grad. Der Samstag startet zuerst mit Frühnebel, später kommen dann Wolken dazu, die vor allem in Nordsachsen auch mal dichter sein können. Und hier ist der Ausblick für eure Region. In und um Dresden ist es morgen bewölkt, aber es bleibt meist trocken. Wir bekommen bis 19 Grad in Radebeul und bis 23 Grad in Nieski. Am Sonntag ist es bedeckt und es regnet oder nieselt in Sachsen. Dazu wird's herbstlich windig und wir bekommen maximal 21 Grad. Ja, und die neue Woche, die startet dann unbeständig, windig und etwas kühler.
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11: 18.29 Uhr, Autobahn A4 Erfurt-Chemnitz zwischen Ronneburg und Schmölln, aufpassen Personen auf der Autobahn. A4 Chemnitz-Dresden zwischen Siebenlehn und dem Dreiknossen, Unfall auf der linken Fahrspur. A17 Dresden-Prag zwischen Heidenau und Pirna, Reifenteile auf der Autobahn. Im Kreis Mittelsachsen ist die Straße zwischen Groß-Waltersdorf und Mittelseida nach einem Unfall gesperrt. Und Dresden, Blitzer auf der Dürerstraße statt einwärts. Wenn ihr noch was seht, Staus und Blitzer, könnt ihr ganz bequem am Telefon melden. 0800 023 4x4, fahrt schön vorsichtig. Kommt gut an.
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11: 6:30 im Land. Ich wünsche euch eine schöne Freizeit. Und wo ihr noch keinen Feierabend habt, wir ziehen gemeinsam durch. Es tobt schon das Landesernte-Dankfest in Wurzen. Das hochoffizielle sächsische Landesernte-Dankfest. Gleichzeitig 1065 Jahre Wurzen. Da haben wir uns gedacht von Radio PSR, es muss eine Überraschung her für Wurzen. Die hören wir hier in 10 Minuten in der Show.

Einen schönen Freitagabend wünscht Radio PSR. Hier ist die Feierabendshow. Ich bin Steffen Lukas. Morgen stehe ich mit meinem Plattenbauorchester auf der Hauptbühne auf dem Markt in Wurzen. Da wird ja das Sächsische Landesernte-Dankfest gefeiert. Gleichzeitig natürlich 1065 Jahre Wurzen, das Stadtjubiläum. Und ich habe mich erinnert, 2015 war in Wurzen schon mal Tag der Sachsen. Und da hat Radio PSR, ich weiß jetzt nicht, ob ich sagen sollte, geglänzt mit diesem Song für Wurzen. Und den hören wir uns heute nochmal an. Liebe Grüße nach Wurzen.

Ein Song für Wurzen. Liebe Grüße nach Wurzen. Viel Spaß beim Landesernte-Dankfest und bei eurem Stadtjubiläum 1065 Jahre Wurzen. Morgen Abend 20 Uhr auf der Hauptbühne am Markt. Das Plattenbauorchester. Ich freue mich schon auf euch.

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1: Kurz vor sieben, es ist wieder Überraschungshit-Zeit. Kurz vor gibt's ja bei Radio PSR immer den ganz besonderen Song. Versprochen habe ich euch eine Nummer zum richtig cool gucken. C-Block, So Strong Out.

0: C-Block. So Strong Out, der Radio PSA Überraschungshit für diese Stunde. Freitagabend gleich um 7. Ich wünsche euch einen tollen Freitagabend, ein schönes Wochenende und es gibt natürlich auch ein bisschen Partymucke ab um 7 hier für einen Feierabend. Usher, DJ Got Us Falling in Love. Habt eine gute Zeit.
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10: Kurz vor 7. Ich bin Mia Hehn. Guten Abend. Die Bundesregierung hat sich auf ein Entlastungspaket wegen der hohen Spritpreise geeinigt. Das berichten Spiegel und Bild. Geplant sind demnach sowohl ein Spritpreisdeckel als auch ein Tankrabatt. Mit dem Deckel legt der Staat eine Preisobergrenze fest. Sie orientiert sich unter anderem an der Entwicklung des Ölpreises. Start soll spätestens im Januar sein. Bereits nächsten Monat soll der Tankrabatt zurückkehren. Aktuell laufen für das Entlastungspaket noch letzte Abstimmungen. Die Einigung soll noch im Lauf des Tages offiziell verkündet werden. In Großpüßner bei Leipzig sind am Vormittag die Deutschen Waldtage eröffnet worden. Heute und in den kommenden Tagen gibt es landesweit Veranstaltungen wie Info-Events mit Forstleuten und Waldbesitzern, geführte Wanderungen oder auch Müllsammelaktionen. Sachsens Forstminister Georg Ludwig von Breitenbuch sagt:
11: In Sachsen gibt es eine tiefe Waldverbundenheit bei vielen. Man trifft viele Wanderer in den Wäldern. Die Jäger kümmern sich, auch die Förster kümmern sich. Ich habe den Eindruck, die Wälder sind geschätzt als Heimat, als Rückzugsort, als grüne Lunge, als ökologische Besonderheit. Und ich glaube, da haben wir kein Defizit.
10: Der diesjährige Sterntaler-Preis geht an die Leipziger Elterninitiative FED. In ihrem Café Miteinander werden Kinder und Jugendliche mit Handicap und Migrationshintergrund betreut. Zudem unterstützt die Initiative Eltern dabei, sich in Deutschland zurechtzufinden. Der Kinderschutzpreis ist mit 3.000 Euro dotiert.
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0: Heute Abend und in der Nacht ist es klar oder locker bewölkt und es bleibt trocken. Vor allem in den Bergen kann sich Nebel bilden. Die Tiefstwerte liegen heute Nacht zwischen 12 und 7 Grad. Der Samstag startet zuerst mit Frühnebel, später kommen dann Wolken dazu, die vor allem in Nordsachsen auch mal dichter sein können. Und hier ist der Ausblick für eure Region. In und um Dresden ist es morgen bewölkt, aber es bleibt meist trocken. Wir bekommen bis 19 Grad in Radebeul und bis 23 Grad in Nieski. Am Sonntag ist es bedeckt und es regnet oder nieselt in Sachsen. Dazu wird es herbstlich windig und wir bekommen maximal 21 Grad. Ja, und die neue Woche, die startet dann unbeständig, windig und etwas kühler.
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14: Auf der A17 Dresden Richtung Prag, bitte aufpassen, zwischen Heidenau und Pirna liegen Reifenteile auf der Straße. Auf der A4 Chemnitz Richtung Dresden gab es zwischen Siebenlehen und dem Dreieck Nossen einen Unfall auf der linken Spur. Im Kreis Mittelsachsen ist die Straße zwischen Groß-Waltersdorf und Mittelseida

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3: Hallo, ich bin Daniel Heinze und das gibt's diese Woche Neues aus Sachsens Kirchen, Gemeinden und christlichen Verbänden. Musik verbindet Generationen. Die Dresdner Kapellknaben feiern jetzt am Wochenende ein Doppeljubiläum. Einmal wird die Kathedrale des Bistums Dresden-Meißen, die ehemalige Hofkirche in Dresden, dieses Jahr 275 Jahre alt. Sie ist das musikalische Zuhause des Knabenchors. Und das Kapellknabeninstitut besteht seit genau 70 Jahren. Zum großen Fest kommen nun rund 120 ehemalige Chorknaben. Gemeinsam mit den heutigen Sängern gestalten sie morgen Nachmittag ein Abendlob in der Kathedrale und am Sonntagvormittag folgt dann ein festlicher Gottesdienst mit dem ehemaligen Chor. Friedhöfe sind nicht nur Orte der Trauer, sie sind Oasen der Natur und helfen bei der Pflege der Seele. Unter diesen beiden Schlagworten laden euch zahlreiche kirchliche Friedhöfe in Sachsen jetzt am Wochenende zum Tag des Friedhofs ein. Euch erwarten vielerorts Führungen, Vorträge und Konzerte. Dabei geht es um Bestattungskultur, historische Grabstätten und die Bedeutung von Friedhöfen für Natur und Gesellschaft. Angebote gibt es unter anderem in Dresden, Rochlitz und Chemnitz. Wir haben euch viele Veranstaltungen auf unserer Website verlinkt. Und gegen geplante Kürzungen im sächsischen Landeshaushalt für die nächsten 2 Jahre wehren sich die freien Schulen in Sachsen und haben jetzt eine Kampagne gestartet. Betroffen sind 726 Schulen im Freistaat, darunter auch viele in kirchlicher Trägerschaft. Die freien Träger kritisieren die Pläne als Ungleichbehandlung. Nur ca. 10% weniger machen mehr kaputt, als man denkt, sagen sie und rufen dazu auf, Abgeordnete direkt anzuschreiben und sich öffentlich mit den Schulen zu solidarisieren. Schönen Freitag und schönes Wochenende.
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7: Mit Daniel Bornberg. Die Dresdner Polizei bereitet sich auf das Spiel von Dynamo gegen Hertha vor. Beim letzten Duell im April hatte es Ausschreitungen gegeben. Deshalb ist die Polizei morgen mit deutlich mehr Leuten als sonst im Einsatz. Zur Anreise der Hertha-Fans sagte uns Sprecher Marco Laske:
8: Wir haben in der Planung einen sogenannten Shuttle eingerichtet, der die Gästefans zum Stadion bringt von einem Parkplatz. Auch die Bahnanreisenden werden von uns betreut. Das ist aber in dem Fall nicht die Masse. Das Gros der Berliner Fans wird individuell anreisen, das heißt mit Bussen oder eben mit dem Privatfahrzeug.
7: Die Radwege an der Dresdner Köpke-Straße bleiben bestehen. Nach dem Einsturz der Carola-Brücke hatte die Stadt Warnbaken zwischen Carola-Platz und Neustädter Markt aufgestellt. Jetzt werden richtige Radfahrstreifen auf der Straße markiert. Dafür sind auch Umbauten an den Fußwegen notwendig. Eine Ausbildung als Busfahrer, Gleisbauer oder Mechatroniker? Das geht bei den Dresdner Verkehrsbetrieben. Auf dem Betriebshof in Gruna stellen die DVB morgen ihre Ausbildungsberufe vor. Interessierte können dabei zum Beispiel einen Fahrsimulator ausprobieren und mit aktuellen Azubis sprechen. Radio PSR, neue Nachrichten wieder in einer halben Stunde.
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9: Heute Abend und in der Nacht ist es klar oder locker bewölkt und es bleibt trocken. Vor allem in den Bergen kann sich Nebel bilden. Die Tiefstwerte liegen heute Nacht zwischen 12 und 7 Grad. Der Samstag startet zuerst mit Frühnebel, später kommen dann Wolken dazu, die vor allem in Nordsachsen auch mal dichter sein können. Und hier ist der Ausblick für eure Region. In und um Dresden ist es morgen bewölkt, aber es bleibt meist trocken. Wir bekommen bis 19 Grad in Radebeul und bis 23 Grad in Nieski. Am Sonntag ist es bedeckt und es regnet oder nieselt in Sachsen. Dazu wird es herbstlich windig und wir bekommen maximal 21 Grad. Ja, und die neue Woche, die startet dann unbeständig, windig und etwas kühler.
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1: Auf der A4 Chemnitz Richtung Dresden, bitte aufpassen, zwischen dem Kreuz Chemnitz und Chemnitz Mitte liegen mehrere Leitbalken auf der Autobahn. Auf der A4 Chemnitz-Erfurt zwischen Merane und Schmölln sind Leute auf der Straße. Im Kreis Bautzen ist die Straße zwischen Groß-Röhrsdorf und Pulsnitz nach einem Unfall gesperrt. Außerdem ist im Kreis Mittelsachsen die Straße zwischen Groß-Waltersdorf und Mittelseida nach einem Unfall gesperrt. In Dresden kommt es heute Abend auf der Lingner Allee zwischen der Zinzendorfstraße und der Kreuzstraße wegen einer Sportveranstaltung zu mehreren kurzfristigen Sperrungen. Geblitzt wird in Dresden auf der Dürerstraße stadteinwärts. Staus oder Blitzer einfach melden unter 0800 023 und 4x die 4.
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7: Kurz vor 8, ich bin Mia Hehn. Guten Abend. Seit Tagen verhandelt die Koalition, wie die Verbraucher wegen der hohen Spritpreise entlastet werden können. Jetzt liegt offenbar ein Entlastungspaket auf dem Tisch. Das berichten Spiegel und Bild. Ab Oktober soll der Tankrabatt wiederkommen. Ab Januar dazu ein Spritpreisdeckel. Dazu kommen laut ZDF außerdem Direktzahlungen für Menschen mit kleinem Einkommen und Entlastungen für energieintensive Unternehmen. Aktuell gibt es noch letzte Gespräche zwischen Bund und Ländern. Eine endgültige Einigung soll noch heute offiziell verkündet werden. Der Fallschirmhersteller Schwekorn baut bei Zittau seine Produktion aus. In Seif-Hennersdorf ist heute der erste Spatenstich gesetzt worden. Mehr als 8 Millionen Euro werden investiert. Knapp 3 Millionen steuern Freistaat und Bund bei. Die bisherigen Kapazitäten am Standort reichen nicht mehr aus. Rekordversuch in Chemnitz. Am Nischel soll morgen die größte Ballettklasse der Welt zusammenkommen. Mindestens 1.800 Leute werden dafür gebraucht. Damit soll der bisherige Weltrekord aus dem australischen Queensland nach Chemnitz geholt werden. Mitmachen kann jeder, unabhängig von Alter oder Erfahrung. Bei RB Leipzig gibt's den nächsten Ausfall. Der neue Stürmer Mark Yu muss mehrere Wochen pausieren. Der 15 Millionen Euro Neuzugang vom FC Chelsea hat sich im Training an der Oberschenkelmuskulatur verletzt. Erst vor wenigen Tagen hatte RB den Ausfall von Hassan Ouattraogo vermeldet.
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8: Heute Abend und in der Nacht ist es klar oder locker bewölkt und es bleibt trocken. Vor allem in den Bergen kann sich Nebel bilden. Die Tiefstwerte liegen heute Nacht zwischen 12 und 7 Grad. Der Samstag startet zuerst mit Frühnebel, später kommen dann Wolken dazu, die vor allem in Nordsachsen auch mal dichter sein können. Und hier ist der Ausblick für eure Region. In und um Dresden ist es morgen bewölkt, aber es bleibt meist trocken. Wir bekommen bis 19 Grad in Radebeul und bis 23 Grad in Nieski. Am Sonntag ist es bedeckt und es regnet oder nieselt in Sachsen. Dazu wird es herbstlich windig und wir bekommen maximal 21 Grad. Ja, und die neue Woche, die startet dann unbeständig, windig und etwas kühler.
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9: Auf der A4 Dresden Richtung Chemnitz. Achtung, zwischen Dresden Flughafen und Dresden Hellerau steht ein Pannenauto auf dem Beschleunigungsstreifen. Auf der A4 Chemnitz Richtung Dresden liegen zwischen dem Kreuz Chemnitz und Chemnitz Mitte mehrere Leitbarken auf der Autobahn. In Dresden kommt es heute Abend auf der Lingner Allee zwischen der Zinzendorfstraße und der Kreuzstraße wegen einer Sportveranstaltung zu mehreren kurzfristigen Sperrungen. Im Kreis Bautzen ist die Straße zwischen Groß-Röhrsdorf und Pulsnitz nach einem Unfall gesperrt. Außerdem ist im Kreis Mittelsachsen die Straße zwischen Groß-Waltersdorf und Mittelseida nach einem Unfall gesperrt. Geblitzt wird in Dresden auf der Dürer Straße stadteinwärts. Staus oder Blitze einfach melden unter 0800 023 und 4x4.

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1: Moi und David Puentes. Gold.

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6: Mit Daniel Bornberg. Dynamo Dresden empfängt morgen Hertha BSC im Rudolf-Harbig-Stadion. Beim Duell im April hatte es schwere Ausschreitungen gegeben. Wegen der Strafen könnte ein Teil der Hertha-Fans das Spiel boykottieren. Polizeisprecher Marco Laske sagte uns aber:
7: Gleichwohl wird mit etwa 500 bis 700 Hertha-Fans gerechnet hier in Dresden. Unsere Aufgabe wird es sein, hier ein Aufeinandertreffen zu verhindern. Sehen, wie es quasi bei der bekannten Begegnung mit dem Blattsturm gegeben hat, zu verhindern. Das ist die Aufgabe der Polizei, also letztendlich für die öffentliche Sicherheit und Ordnung die Gewähr zu tragen.
6: Kaum erwischt und schon verurteilt. Im Schnellverfahren hat das Dresdner Amtsgericht einem Laden die Bannegeldstrafe aufgebrummt. Der 23-Jährige hatte schon im April geklaut und wurde letzte Woche erneut ertappt, als er an der Prager Straße Parfüm mitgehen ließ. Jetzt soll er insgesamt 850 Euro zahlen. Das Fitnessprogramm im Dresdner Ostra-Gehege war ein voller Erfolg. Die Bilanz zeigt, um die 5000 Leute haben bei Fit im Park mitgemacht. Von Mitte August bis Anfang September gab es verschiedene Angebote für Groß und Klein. Die beliebtesten Kurse: Bodyfit, Power Workout und Aerobic Summer Vibes. Radio PSR, neue Nachrichten wieder in einer halben Stunde.
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8: Heute Abend und in der Nacht ist es klar oder locker bewölkt und es bleibt trocken. Vor allem in den Bergen kann sich Nebel bilden. Die Tiefstwerte liegen heute Nacht zwischen 12 und 7 Grad. Der Samstag startet zuerst mit Frühnebel, später kommen dann Wolken dazu, die vor allem in Nordsachsen auch mal dichter sein können. Und hier ist der Ausblick für eure Region. In und um Dresden ist es morgen bewölkt, aber es bleibt meist trocken. Wir bekommen bis 19 Grad in Radebeul und bis 23 Grad in Nieski. Am Sonntag ist es bedeckt und es regnet oder nieselt in Sachsen. Dazu wird's herbstlich windig und wir bekommen maximal 21 Grad. Ja, und die neue Woche, die startet dann unbeständig, windig und etwas kühler.
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9: Auf der A4 Dresden Richtung Chemnitz, Vorsicht, zwischen Dresden Flughafen und Dresden Hellerau steht ein Pannenauto auf dem Beschleunigungsstreifen. Auf der A4 Chemnitz Richtung Dresden, zwischen dem Kreuz Chemnitz und Chemnitz Mitte liegen mehrere Leitbarken auf der Autobahn. In Dresden kommt es heute Abend auf der Lingner Allee zwischen der Zinzendorfstraße und der Kreuzstraße wegen einer Sportveranstaltung zu mehreren kurzfristigen Sperrungen. Im Kreis Bautzen ist die Straße zwischen Groß-Röhrsdorf und Pulsnitz nach einem Unfall gesperrt. Und im Kreis Mittelsachsen ist die Straße zwischen Groß-Waltersdorf und Mittelseida nach einem Unfall gesperrt. Geblitzt wird in Dresden auf der Dürer Straße stadteinwärts. Staus oder Blitzer einfach melden unter 0800 023 und 4x die 4.
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1: Martin Garrix und Ed Sheeran. Repeat it.

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1: Kurz vor neun. Ich bin Mia Hehn. Guten Abend. Die Bundesregierung hat sich auf ein Entlastungspaket wegen der hohen Spritpreise geeinigt. Das berichten Spiegel und Bild. Geplant sind demnach sowohl ein Spritpreisdeckel als auch ein Tankrabatt. Mit dem Deckel legt der Staat eine Preisobergrenze fest. Sie orientiert sich unter anderem an der Entwicklung des Ölpreises. Start soll spätestens im Januar sein. Bereits im nächsten Monat soll der Tankrabatt zurückkehren. Aktuell laufen für das Entlastungspaket noch letzte Abstimmungen. Die Einigung soll noch im Laufe der nächsten Stunden offiziell verkündet werden. In Großpüßner bei Leipzig sind am Vormittag die Deutschen Waldtage eröffnet worden. Heute und in den kommenden Tagen gibt es landesweit Veranstaltungen wie Info-Events mit Forstleuten und Waldbesitzern, geführte Wanderungen oder auch Müllsammelaktionen. Sachsens Forstminister Georg Ludwig von Breitenbuch sagt:
2: In Sachsen gibt es eine tiefe Waldverbundenheit bei vielen. Man trifft viele Wanderer in den Wäldern. Die Jäger kümmern sich, auch die Förster kümmern sich. Ich habe den Eindruck, die Wälder sind geschätzt als Heimat, als Rückzugsort, als grüne Lunge, als ökologische Besonderheit. Und ich glaube, da haben wir kein Defizit.
1: Die Dresdner Polizei bereitet sich auf das Spiel von Dynamo gegen Hertha vor. Beim letzten Gastspiel im April hatte es schwere Ausschreitungen gegeben. Die Polizei ist morgen mit deutlich mehr Leuten als sonst im Einsatz. Gästefans werden per Shuttlebus zum Stadion gebracht. Es gelten verschärfte Sicherheitsregeln. 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
3: Heute Abend und in der Nacht ist es klar oder locker bewölkt und es bleibt trocken. Vor allem in den Bergen kann sich Nebel bilden. Die Tiefstwerte liegen heute Nacht zwischen 12 und 7 Grad. Der Samstag startet zuerst mit Frühnebel, später kommen dann Wolken dazu, die vor allem in Nordsachsen auch mal dichter sein können. Und hier ist der Ausblick für eure Region. In und um Dresden ist es morgen bewölkt, aber es bleibt meist trocken. Wir bekommen bis 19 Grad in Radebeul und bis 23 Grad in Nieski. Am Sonntag ist es bedeckt und es regnet oder nieselt in Sachsen. Dazu wird es herbstlich windig und wir bekommen maximal 21 Grad. Ja, und die neue Woche, die startet dann unbeständig, windig und etwas kühler.
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4: In Dresden gibt es heute Abend auf der Lingner Allee zwischen der Zinzendorfstraße und der Kreuzstraße wegen einer Sportveranstaltung mehrere kurzfristige Sperrungen. Im Kreis Bautzen ist die Straße zwischen Groß-Röhrsdorf und Pulsnitz nach einem Unfall gesperrt. Und im Kreis Mittelsachsen ist die Straße zwischen Groß-Waltersdorf und Mittelseida nach einem Unfall gesperrt. Geblitzt wird in Dresden auf der Dürer Straße stadteinwärts. Staus oder Blitzer einfach melden unter 0800 023 und 4x die 4.
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2: Mit Daniel Bornberg. Die Dresdner Polizei bereitet sich auf das Spiel von Dynamo gegen Hertha vor. Beim letzten Duell im April hatte es Ausschreitungen gegeben. Deshalb ist die Polizei morgen mit deutlich mehr Leuten als sonst im Einsatz. Zur Anreise der Hertha-Fans sagte uns Sprecher Marco Laske:
3: Wir haben in der Planung einen sogenannten Shuttle eingerichtet, der die Gästefans zum Stadion bringt von einem Parkplatz. Auch die Bahnanreisenden werden von uns betreut. Das ist aber in dem Fall nicht die Masse. Das Gros der Berliner Fans wird individuell anreisen, das heißt mit Bussen oder eben mit dem Privatfahrzeug.
2: Die Radwege an der Dresdner Köpke-Straße bleiben bestehen. Nach dem Einsturz der Carola-Brücke hatte die Stadt Warnbaken zwischen Carola-Platz und Neustädter Markt aufgestellt. Jetzt werden richtige Radfahrstreifen auf der Straße markiert. Dafür sind auch Umbauten an den Fußwegen notwendig. Eine Ausbildung als Busfahrer, Gleisbauer oder Mechatroniker? Das geht bei den Dresdner Verkehrsbetrieben. Auf dem Betriebshof in Gruna stellen die DVB morgen ihre Ausbildungsberufe vor. Interessierte können dabei zum Beispiel einen Fahrsimulator ausprobieren und mit aktuellen Azubis sprechen. Radio PSR, neue Nachrichten wieder in einer halben Stunde.
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4: Heute Abend und in der Nacht ist es klar oder locker bewölkt und es bleibt trocken. Vor allem in den Bergen kann sich Nebel bilden. Die Tiefstwerte liegen heute Nacht zwischen 12 und 7 Grad. Der Samstag startet zuerst mit Frühnebel, später kommen dann Wolken dazu, die vor allem in Nordsachsen auch mal dichter sein können. Und hier ist der Ausblick für eure Region. In und um Dresden ist es morgen bewölkt, aber es bleibt meist trocken. Wir bekommen bis 19 Grad in Radebeul und bis 23 Grad in Nieski. Am Sonntag ist es bedeckt und es regnet oder nieselt in Sachsen. Dazu wird es herbstlich windig und wir bekommen maximal 21 Grad. Ja, und die neue Woche, die startet dann unbeständig, windig und etwas kühler.
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5: Auf der B174 Chemnitz-Reizenhain Vorsicht. Zwischen dem Wüsterweg in Chemnitz und Schopau ist ein Falschfahrer unterwegs. Bitte ganz rechts fahren und nicht überholen. Auf der B174 Chemnitz-Reizenhain. Zwischen dem Wüsterweg in Chemnitz und Schopau ist ein Falschfahrer unterwegs. Bitte ganz rechts fahren und nicht überholen. Im Kreis Bautzen ist die Straße zwischen Groß-Röhrsdorf und Pulsnitz nach einem Unfall gesperrt. Im Kreis Mittelsachsen ist die Straße zwischen Groß-Waltersdorf und Mittelseida nach einem Unfall gesperrt. Und in Dresden kommt es heute Abend auf der Ligner Allee zwischen der Zinzendorfstraße und der Kreuzstraße wegen einer Sportveranstaltung zu mehreren kurzfristigen Sperrungen. Geblitzt wird in Dresden auf der Dürerstraße stadteinwärts. Staus oder Blitzer einfach melden unter 0800 023 und 4x die 4.

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1: Kurz vor 10, ich bin Colin Mock. Guten Abend. Der neue Tankrabatt steht. Von Oktober an bis Ende des Jahres gibt es 17 Cent pro Liter. Darauf haben sich Bund und Länder geeinigt. Ab dem nächsten Jahr soll dann ein Spritpreisdeckel eingeführt werden. Die Kosten für den Tankrabatt betragen laut Bundesregierung rund 2,5 Milliarden Euro. Sie werden zusammen mit den Ländern geteilt. Eine mögliche Direktzahlung für Bürgerinnen und Bürger angesichts der hohen Energiepreise soll wohl außerdem weiter verfolgt werden. Man werde die Preisentwicklung und mögliche wirtschaftliche Folgen weiterhin eng beobachten, heißt es dazu von der Bundesregierung. Das erste Mal seit Beginn des Krieges gegen die Ukraine gibt es in Russland jetzt Parlamentswahlen. Bis Sonntag läuft die Abstimmung. Ein Sieg der Partei von Präsident Putin gilt als sicher. Die Opposition wurde vor der Wahl ausgeschlossen, zuletzt die Antikriegspartei Jabloko. Der Politikwissenschaftler Gerhard Mangott sagt bei NTV:
2: Man kann die Wahlen in Russland seit langem nicht mehr als frei und fair bezeichnen, weil die Parteienfinanzierung nicht kontrolliert wird, weil die Medienpräsenz der einzelnen Parteien sehr, sehr ungleich verteilt ist und vor allem, weil es Unregelmäßigkeiten bei der Auszählung gibt.
1: Die Wachstumsaussichten für Deutschlands Wirtschaft hellen sich auf. Das sagt zumindest der Bundesverband der deutschen Industrie. Der BDI hat seine Konjunkturprognose deutlich angehoben und rechnet in diesem Jahr jetzt mit einem Wachstum von 1%. Die Dresdner Polizei bereitet sich auf das Spiel von Dynamo gegen Hertha vor. Beim letzten Gastspiel im April hatte es im Stadion ordentlich gekracht. Fans stürmten den Platz und beschossen sich mit Pyrotechnik. Die Polizei ist jetzt mit deutlich mehr Leuten als sonst im Einsatz. Zur Anreise der Hertha-Fans sagte uns Sprecher Marco Laske:
3: Wir haben in der Planung einen sogenannten Shuttle eingerichtet, der die Gästefans zum Stadion bringt von einem Parkplatz. Auch die Bahnanreisenden werden von uns betreut. Das ist aber in dem Fall nicht die Masse. Das Gros der Berliner Fans wird individuell anreisen, das heißt mit Bussen oder eben mit dem Privatfahrzeug.
1: Radio PSR, neue Nachrichten wieder in einer halben Stunde.
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4: Heute Abend und in der Nacht ist es klar oder locker bewölkt und es bleibt trocken. Vor allem in den Bergen kann sich Nebel bilden. Die Tiefstwerte liegen heute Nacht zwischen 12 und 7 Grad. Der Samstag startet zuerst mit Frühnebel, später kommen dann Wolken dazu, die vor allem in Nordsachsen auch mal dichter sein können. Und hier ist der Ausblick für eure Region. In und um Dresden ist es morgen bewölkt, aber es bleibt meist trocken. Wir bekommen bis 19 Grad in Radebeul und bis 23 Grad in Nieski. Am Sonntag ist es bedeckt und es regnet oder nieselt in Sachsen. Dazu wird es herbstlich windig und wir bekommen maximal 21 Grad. Ja, und die neue Woche, die startet dann unbeständig, windig und etwas kühler.
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5: In Dresden gibt es heute Abend auf der Lingner Allee zwischen der Zinzendorfstraße und der Kreuzstraße wegen einer Sportveranstaltung mehrere kurzfristige Sperrungen. Staus oder Blitzer einfach melden unter 0800 023 und 4x die 4.

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6: Kurz vor 11:30. Ich bin Colin Mock. Guten Abend. Der neue Tankrabatt steht. Von Oktober an bis Ende des Jahres gibt es 17 Cent pro Liter. Darauf haben sich Bund und Länder geeinigt. Ab dem nächsten Jahr soll dann ein Spritpreisdeckel eingeführt werden. Die Kosten für den Tankrabatt betragen laut Bundesregierung rund 2,5 Milliarden Euro. Sie werden mit den Ländern geteilt. Die Wachstumsaussichten für Deutschlands Wirtschaft hellen sich auf. Das sagt zumindest der Bundesverband der deutschen Industrie. Der BDI hat seine Konjunkturprognose deutlich angehoben und rechnet in diesem Jahr jetzt mit einem Wachstum von 1%. Weniger Flüchtlinge haben dieses Jahr Europa erreicht, aber mehr sind beim Versuch dabei gestorben. Laut UN kamen bis Mitte des Monats rund 60.000 Menschen per Boot in Europa an, fast 40% weniger als letztes Jahr. Trotzdem sind 300 mehr bei der Überfahrt ums Leben gekommen. Die Dresdner Polizei bereitet sich auf das Spiel von Dynamo gegen Hertha vor. Beim letzten Gastspiel im April hatte es schwere Ausschreitungen gegeben. Die Polizei ist mit deutlich mehr Leuten als sonst im Einsatz. Gästefans werden per Shuttlebus zum Stadion gebracht. Es gelten verschärfte Sicherheitsregeln. Radio PSR, neue Nachrichten wieder in einer halben Stunde.
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7: Heute Abend und in der Nacht ist es klar oder locker bewölkt und es bleibt trocken. Vor allem in den Bergen kann sich Nebel bilden. Die Tiefstwerte liegen heute Nacht zwischen 12 und 7 Grad. Der Samstag startet zuerst mit Frühnebel, später kommen dann Wolken dazu, die vor allem in Nordsachsen auch mal dichter sein können. Und hier ist der Ausblick für eure Region. In und um Dresden ist es morgen bewölkt, aber es bleibt meist trocken. Wir bekommen bis 19 Grad in Radebeul und bis 23 Grad in Nieski. Am Sonntag ist es bedeckt und es regnet oder nieselt in Sachsen. Dazu wird es herbstlich windig und wir bekommen maximal 21 Grad. Ja, und die neue Woche, die startet dann unbeständig, windig und etwas kühler.
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8: In Dresden gibt es heute Abend auf der Lingner Allee zwischen der Zinzendorfstraße und der Kreuzstraße wegen einer Sportveranstaltung mehrere kurzfristige Sperrungen. Staus oder Blitzer einfach melden unter 0800 023 und 4 mal die 4.

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1: Kurz vor 11, ich bin Colin Mock. Guten Abend. Bis Jahresende gibt es 17 Cent pro Liter Tankrabatt. Darauf haben sich Bund und Länder jetzt geeinigt. Er gilt ab Oktober, zum Jahreswechsel soll er dann aber durch einen Spritpreisdeckel abgelöst werden. Kosten soll die Entlastung insgesamt rund 2,5 Milliarden Euro. Bund und Länder teilen sich die Kosten. Weiter im Raum steht der Bundesregierung zufolge auch eine Direktzahlung an Bürgerinnen und Bürger wegen der hohen Energiepreise. Das hatte unter anderem Bundeswirtschaftsministerin Reiche für Haushalte mit niedrigem Einkommen vorgeschlagen. Für die Bundeswehr ist es ein Meilenstein. Verteidigungsminister Pistorius hat im US-Bundesstaat Texas den ersten Kampfjet vom Typ F-35 in Empfang genommen. Die Jets sollen die in die Jahre gekommenen Tornados ersetzen. Christiane Hampe, was ist denn das Besondere am F-35?
2: Der Tarnkappenjet F-35 gilt als das modernste Kampfflugzeug der Welt. Er ist superschnell und nahezu unsichtbar. Jetzt werden die deutschen Piloten und Techniker erstmal vor Ort auf den ersten 8 neuen Maschinen ausgebildet. Die F-35 sollen dann im nächsten Jahr auf dem Fliegerhorst Büchel in der Eifel stationiert werden. Geschätzter Anschaffungswert der Maschinen ca. 10 Milliarden Euro.
1: Dresden stellt sich auf das Gastspiel von Hertha BSC Berlin bei Dynamo ein. Die Partie ist als Hochrisikospiel eingestuft. Rund ums Stadion gelten verschärfte Sicherheitsregeln. Beim letzten Hertha-Gastspiel im April hatte es schwere Ausschreitungen gegeben. Wegen der Strafen könnte ein Teil der Gästefans das Spiel boykottieren. Polizeisprecher Marco Laske sagte uns aber:
3: Gleichwohl wird mit etwa 500 bis 700 Herthaner-Fans gerechnet hier in Dresden. Unsere Aufgabe wird es sein, hier ein Aufeinandertreffen zu verhindern. Szenen, wie es quasi bei der bekannten Begegnung mit dem Blattsturm gegeben hat, zu verhindern, das ist Aufgabe der Polizei, also letztendlich für die öffentliche Sicherheit und Ordnung die Gewehr zu tragen.
1: Machtdemonstration vom FC Bayern in der Fußball-Bundesliga. Der Rekordmeister hat Union Berlin mit 7:0 abgefertigt und ist damit zumindest vorübergehend wieder Tabellenführer. Radio PSR, neue Nachrichten wieder in einer halben Stunde.
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4: Heute Abend und in der Nacht ist es klar oder locker bewölkt und es bleibt trocken. Vor allem in den Bergen kann sich Nebel bilden. Die Tiefstwerte liegen heute Nacht zwischen 12 und 7 Grad. Der Samstag startet zuerst mit Frühnebel, später kommen dann Wolken dazu, die vor allem in Nordsachsen auch mal dichter sein können. Und hier ist der Ausblick für eure Region. In und um Dresden ist es morgen bewölkt, aber es bleibt meist trocken. Wir bekommen bis 19 Grad in Radebeul und bis 23 Grad in Nieski. Am Sonntag ist es bedeckt und es regnet oder nieselt in Sachsen. Dazu wird es herbstlich windig und wir bekommen maximal 21 Grad. Ja, und die neue Woche, die startet dann unbeständig, windig und etwas kühler.
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5: In Dresden gibt es heute Abend auf der Lingner Allee zwischen der Zinzendorfstraße und der Kreuzstraße wegen einer Sportveranstaltung mehrere kurzfristige Sperrungen. Staus oder Blitzer einfach melden unter 0800 023 und 4 mal die 4.

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1: Kurz vor 11:30, ich bin Colin Mock. Guten Abend. Bis Jahresende gibt es 17 Cent pro Liter Tankrabatt. Darauf haben sich Bund und Länder jetzt geeinigt. Er gilt ab Oktober. Zum Jahreswechsel soll er dann aber durch einen Spritpreisdeckel abgelöst werden. Kosten soll die Entlastung insgesamt rund 2,5 Milliarden Euro. Bund und Länder teilen sich die Kosten. Bei der Bundeswehr gibt es jetzt auch das modernste Kampfflugzeug der Welt. Verteidigungsminister Pistorius hat im US-Bundesstaat Texas den ersten F-35 Tarnkappenjet in Empfang genommen. Die sollen die in die Jahre gekommenen Tornados ersetzen. Das erste Mal seit Beginn des Krieges gegen die Ukraine gibt es in Russland jetzt Parlamentswahlen. Bis Sonntag läuft die Abstimmung. Ein Sieg der Partei von Präsident Putin gilt aber als sicher. Die Opposition wurde von der Wahl ausgeschlossen, zuletzt die Antikriegspartei Jabloko. Der diesjährige Sterntaler-Preis geht an die Leipziger Elterninitiative FED. In ihrem Café Miteinander werden Kinder und Jugendliche mit Handicap und Migrationshintergrund betreut. Zudem unterstützt die Initiative Eltern dabei, sich in Deutschland zurechtzufinden. Der Kinderschutzpreis ist mit 3.000 Euro dotiert. Machtdemonstration vom FC Bayern in der Fußball-Bundesliga. Der Rekordmeister hat Union Berlin mit 7:0 abgefertigt und ist damit zumindest vorübergehend wieder Tabellenführer. Radio PSR, neue Nachrichten wieder in einer halben Stunde.
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2: Heute Abend und in der Nacht ist es klar oder locker bewölkt und es bleibt trocken. Vor allem in den Bergen kann sich Nebel bilden. Die Tiefstwerte liegen heute Nacht zwischen 12 und 7 Grad. Der Samstag startet zuerst mit Frühnebel, später kommen dann Wolken dazu, die vor allem in Nordsachsen auch mal dichter sein können. Und hier ist der Ausblick für eure Region. In und um Dresden ist es morgen bewölkt, aber es bleibt meist trocken. Wir bekommen bis 19 Grad in Radebeul und bis 23 Grad in Nieski. Am Sonntag ist es bedeckt und es regnet oder nieselt in Sachsen. Dazu wird es herbstlich windig und wir bekommen maximal 21 Grad. Ja, und die neue Woche, die startet dann unbeständig, windig und etwas kühler.
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3: Im Moment ist alles frei auf den Straßen bei uns in Sachsen. Es gibt keine Staus. Staus oder Blitzer einfach melden unter 0800 023 und 4 mal die 4.

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4: Kurz vor 12. Ich bin Colin Mock. Guten Abend. Der neue Tankrabatt steht. Von Oktober an bis Ende des Jahres gibt es 17 Cent pro Liter. Darauf haben sich Bund und Länder geeinigt. Ab dem nächsten Jahr soll dann ein Spritpreisdeckel eingeführt werden. Die Kosten für den Tankrabatt betragen laut Bundesregierung rund 2,5 Milliarden Euro. Sie werden zusammen mit den Ländern geteilt. Eine mögliche Direktzahlung für Bürgerinnen und Bürger angesichts der hohen Energiepreise soll wohl außerdem weiter verfolgt werden. Man werde die Preisentwicklung und mögliche wirtschaftliche Folgen weiterhin eng beobachten, heißt es dazu von der Bundesregierung. Der Countdown für das größte Volksfest der Welt läuft. Am Mittag startet die Wiesn. Zum Oktoberfest in München werden wieder Millionen Besucher aus aller Welt erwartet. Für die Sicherheit sind hunderte Polizisten im Einsatz. Und gerade nach dem Vorfall am Flughafen Leipzig-Halle haben die Behörden auch Drohnen im Fokus. Dazu sagt Münchens Vizepolizeipräsident Christian Huber:
5: Insbesondere mit Leipzig und den Vorfällen der letzten Vergangenheit ist uns das auch bewusst, dass das Thema Drohnen natürlich auch heuer für die Wiesn entsprechend interessant ist. Wir werden für die gesamte Dauer der Wiesn entsprechende Maßnahmen treffen. Zum einen der Drohnendetektionen, der Drohnenabwehr, damit wir diese Geschichten auch rechtzeitig erkennen und dagegen vorgehen können.
4: Die Dresdner Polizei bereitet sich auf das Spiel von Dynamo gegen Hertha vor. Beim letzten Gastspiel im April hatte es im Stadion ordentlich gekracht. Fans stürmten den Platz und beschossen sich mit Pyrotechnik. Die Polizei ist jetzt mit deutlich mehr Leuten als sonst im Einsatz. Zur Anreise der Hertha-Fans sagte uns Sprecher Marco Laske:
6: Wir haben in der Planung einen sogenannten Shuttle eingerichtet, der die Gästefans zum Stadion bringt von einem Parkplatz. Auch die Bahnanreisenden werden von uns betreut, das ist aber in dem Fall nicht die Masse. Das Gros der Berliner Fans wird individuell anreisen, das heißt mit Bussen oder eben mit dem Privatfahrzeug.
4: Heftige Klatsche für Union Berlin in der Fußball-Bundesliga. Auswärts beim FC Bayern gab es ein 0:7. Für die Münchner geht es damit vorerst an die Tabellenspitze. Union bleibt mit nur einem Punkt im Tabellenkeller. Radio PSR, neue Nachrichten wieder in einer halben Stunde.
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7: Wenig Wolken gibt es heute Nacht und es bleibt trocken. Die Tiefstwerte liegen zwischen 12 und 7 Grad. Morgen sind dann viele Wolken unterwegs, aber es bleibt trocken. Die Höchstwerte schaffen 21 bis 23 Grad. Am Sonntag wird's erst nass mit Regen. Später bleibt's wolkig und es kommen nur noch vereinzelt Schauer runter.
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7: Im Moment ist alles frei auf den Straßen bei uns in Sachsen. Es gibt keine Staus. Staus oder Blitzer einfach melden unter 0800 023 und 4 mal die 4.

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1: Kurz vor 1:30, ich bin Colin Mock. Der neue Tankrabatt steht. Von Oktober an bis Ende des Jahres gibt es 17 Cent pro Liter. Darauf haben sich Bund und Länder geeinigt. Ab dem nächsten Jahr soll dann ein Spritpreisdeckel eingeführt werden. Die Kosten für den Tankrabatt betragen laut Bundesregierung rund 2,5 Milliarden Euro. Sie werden mit den Ländern geteilt. Der Countdown für das größte Volksfest der Welt läuft. Am Mittag startet die Wiesn. Zum Oktoberfest in München werden wieder Millionen Besucher aus aller Welt erwartet. Die Bierpreise sind erneut gestiegen. Eine Maß kostet dieses Jahr zwischen 15 und 16 Euro. Weniger Flüchtlinge haben dieses Jahr Europa erreicht, aber mehr sind beim Versuch dabei gestorben. Laut UN kamen bis Mitte des Monats rund 60.000 Menschen per Boot in Europa an, fast 40% weniger als letztes Jahr. Trotzdem sind 300 mehr bei der Überfahrt ums Leben gekommen. Die Dresdner Polizei bereitet sich auf das Spiel von Dynamo gegen Hertha vor. Beim letzten Gastspiel im April hatte es schwere Ausschreitungen gegeben. Die Polizei ist mit deutlich mehr Leuten als sonst im Einsatz. Gästefans werden per Shuttlebus zum Stadion gebracht. Es gelten verschärfte Sicherheitsregeln. Heftige Klatsche für Union Berlin in der Fußball-Bundesliga. Auswärts beim FC Bayern gab es ein 0:7. Für die Münchner geht es damit vorerst an die Tabellenspitze. Union bleibt mit nur einem Punkt im Tabellenkeller. Radio PSR, neue Nachrichten wieder in einer halben Stunde.
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2: Viele Wolken gibt's heute, aber es bleibt erstmal trocken. Und im Laufe des Tages wird sich auch mal die Sonne zeigen. Die Höchstwerte liegen bei 21 bis 23 Grad. Morgen starten wir mit vielen Wolken und Regen. Später wird's freundlicher mit Sonne und Wolken und nur noch vereinzelt Schauern. Maximal 21 Grad.
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2: Im Moment ist alles frei auf den Straßen bei uns in Sachsen. Es gibt keine Staus. Staus oder Blitzer einfach melden unter 0800 023 und 4x die 4.
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3: Kurz vor eins, ich bin Colin Mock. Bis Jahresende gibt es 17 Cent pro Liter Tankrabatt. Darauf haben sich Bund und Länder jetzt geeinigt. Er gilt ab Oktober. Zum Jahreswechsel soll er dann aber durch einen Spritpreisdeckel abgelöst werden. Kosten soll die Entlastung insgesamt rund 2,5 Milliarden Euro. Bund und Länder teilen sich die Kosten. Weiter im Raum steht der Bundesregierung zufolge auch eine Direktzahlung an Bürgerinnen und Bürger wegen der hohen Energiepreise. Das hatte unter anderem Bundeswirtschaftsministerin Reiche für Haushalte mit niedrigem Einkommen vorgeschlagen. Er ist superschnell, nahezu unsichtbar und höchst gefährlich. Der Tarnkappenjet F-35 gilt als das modernste Kampfflugzeug der Welt. Jetzt hat Deutschland sein erstes Exemplar bekommen. Bundesverteidigungsminister Pistorius hat ihn im US-Bundesstaat Texas in Empfang genommen. Die F-35 sollen die Tornados der Luftwaffe ablösen. Militärexperte Nico Lange sagte bei NTV:
4: Die Tornados sind ja nun wirklich schon sehr alt und die werden ja schon länger ersetzt, auch durch modernere Eurofighter. Der Vorteil ist nicht nur, dass die F-35 ein sehr modernes Kampfflugzeug ist, sondern dass auch andere europäische Nationen dieses Flugzeug benutzen. Deutschland ist da jetzt also mit eingestiegen. Es hat aber auch Nachteile, nämlich es vergrößert die Abhängigkeit von den USA.
3: Dresden stellt sich auf das Gastspiel von Hertha BSC Berlin bei Dynamo ein. Die Partie ist als Hochrisikospiel eingestuft. Rund ums Stadion gelten verschärfte Sicherheitsregeln. Beim letzten Hertha-Gastspiel im April hatte es schwere Ausschreitungen gegeben. Wegen der Strafen könnte ein Teil der Gästefans das Spiel boykottieren. Polizeisprecher Marco Laske sagte uns aber:
5: Gleichwohl wird mit etwa 500 bis 700 Hertha-Fans gerechnet hier in Dresden. Unsere Aufgabe wird es sein, hier ein Aufeinandertreffen zu verhindern, sehen, wie es quasi bei der bekannten Begegnung mit dem Blattsturm gegeben hat, zu verhindern. Das ist Aufgabe der Polizei, also letztendlich für die öffentliche Sicherheit und Ordnung die Gewähr zu tragen.
3: Machtdemonstration vom FC Bayern in der Fußball-Bundesliga. Der Rekordmeister hat Union Berlin mit 7:0 abgefertigt und ist damit zumindest vorübergehend wieder Tabellenführer. Radio PSR, neue Nachrichten wieder in einer halben Stunde.
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6: Viele Wolken gibt's heute, aber es bleibt erstmal trocken und im Laufe des Tages wird sich auch mal die Sonne zeigen. Die Höchstwerte liegen bei 21 bis 23 Grad. Morgen starten wir mit vielen Wolken und Regen. Später wird's freundlicher mit Sonne und Wolken und nur noch vereinzelt Schauern, maximal 21 Grad.
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6: Es gibt gerade keine Staus, man kommt entspannt durch. Staus oder Blitzer einfach melden unter 0800 023 und 4 mal die 4.

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4: Kurz vor 13:30, ich bin Colin Mock. Bis Jahresende gibt es 17 Cent pro Liter Tankrabatt. Darauf haben sich Bund und Länder jetzt geeinigt. Er gilt ab Oktober. Zum Jahreswechsel soll er dann aber durch einen Spritpreisdeckel abgelöst werden. Kosten soll die Entlastung insgesamt rund 2,5 Milliarden Euro. Bund und Länder teilen sich die Kosten. Bei der Bundeswehr gibt es jetzt auch das modernste Kampfflugzeug der Welt. Verteidigungsminister Pistorius hat im US-Bundesstaat Texas den ersten F-35 Tarnkappenjet in Empfang genommen. Die sollen die in die Jahre gekommenen Tornados ersetzen. Der Countdown für das größte Volksfest der Welt läuft. Am Mittag startet die Wiesn. Zum Oktoberfest in München werden wieder Millionen Besucher aus aller Welt erwartet. Die Bierpreise sind erneut gestiegen. Eine Maß kostet dieses Jahr zwischen 15 und 16 Euro. Der diesjährige Sterntaler-Preis geht an die Leipziger Elterninitiative FED. In ihrem Café Miteinander werden Kinder und Jugendliche mit Handicap und Migrationshintergrund betreut. Zudem unterstützt die Initiative Eltern dabei, sich in Deutschland zurechtzufinden. Der Kinderschutzpreis ist mit 3.000 Euro dotiert. Machtdemonstration vom FC Bayern in der Fußball-Bundesliga. Der Rekordmeister hat Union Berlin mit 7:0 abgefertigt und ist damit zumindest vorübergehend wieder Tabellenführer. Radio PSR, neue Nachrichten wieder in einer halben Stunde.
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5: Viele Wolken gibt's heute, aber es bleibt erstmal trocken und im Laufe des Tages wird sich auch mal die Sonne zeigen. Die Höchstwerte liegen bei 21 bis 23 Grad. Morgen starten wir mit vielen Wolken und Regen, später wird's freundlicher mit Sonne und Wolken und nur noch vereinzelt Schauern, maximal 21 Grad.
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5: Auf der A4 Dresden-Chemnitz, Achtung, zwischen Wilsdruff und dem Dreiecknossen sind in beiden Richtungen Wildschweine auf der Fahrbahn. Staus oder Blitzer einfach melden unter 0800 023 und 4x die 4.

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8: Kurz vor zwei. Ich bin Colin Mock. Der neue Tankrabatt steht. Von Oktober an bis Ende des Jahres gibt es 17 Cent pro Liter. Darauf haben sich Bund und Länder geeinigt. Ab dem nächsten Jahr soll dann ein Spritpreisdeckel eingeführt werden. Die Kosten für den Tankrabatt betragen laut Bundesregierung rund 2,5 Milliarden Euro. Sie werden zusammen mit den Ländern geteilt. Eine mögliche Direktzahlung für Bürgerinnen und Bürger angesichts der hohen Energiepreise soll wohl außerdem weiter verfolgt werden. Man werde die Preisentwicklung und mögliche wirtschaftliche Folgen weiterhin eng beobachten, heißt es dazu von der Bundesregierung. Die USA haben jetzt die dauerhafte Kontrolle über die Sicherheit Grönlands. Eine entsprechende Vereinbarung mit Dänemark hat US-Präsident Trump verkündet. Unter anderem brauchen andere Staaten jetzt die Genehmigung der USA, wenn sie Militärbasen auf der Arktisinsel errichten wollen. Die Dresdner Polizei bereitet sich auf das Spiel von Dynamo gegen Hertha vor. Beim letzten Gastspiel im April hatte es im Stadion ordentlich gekracht. Fans stürmten den Platz und beschossen sich mit Pyrotechnik. Die Polizei ist jetzt mit deutlich mehr Leuten als sonst im Einsatz. Zur Anreise der Hertha-Fans sagte uns Sprecher Marco Laske.
9: Wir haben in der Planung einen sogenannten Shuttle eingerichtet, der die Gästefans zum Stadion bringt von einem Parkplatz. Auch die Bahnanreisenden werden von uns betreut. Das ist aber in dem Fall nicht die Masse. Das Gros der Berliner Fans wird individuell anreisen, das heißt mit Bussen oder eben mit dem Privatfahrzeug.
8: Heftige Klatsche für Union Berlin in der Fußball-Bundesliga. Auswärts beim FC Bayern gab es ein 0:7. Für die Münchner geht's damit vorerst an die Tabellenspitze. Union bleibt mit nur einem Punkt im Tabellenkeller. Radio PSR, neue Nachrichten wieder in einer halben Stunde.
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10: Viele Wolken gibt's heute, aber es bleibt erstmal trocken. Und im Laufe des Tages wird sich auch mal die Sonne zeigen. Die Höchstwerte liegen bei 21 bis 23 Grad. Morgen starten wir mit vielen Wolken und Regen. Später wird's freundlicher mit Sonne und Wolken und nur noch vereinzelt Schauern. Maximal 21 Grad.
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10: Nichts los im Moment. Die Straßen in Sachsen sind frei. Staus oder Blitzer einfach melden unter 0800 023 und 4x die 4.
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